Schulzenhof. Täglich wurde es der Anna von neuem schwer, ihn zu betreten. Seit dem Winter hatte sie nun schon immer in der dritten Woche hier Obdach und Unterhalt gefunden, aber sie fühlte noch jetzt dieselbe Scheu, den Fuß über die Schwelle zu setzen. Es war hier ein so ganz anderes Leben als in jedem anderen Haushalt im Dorf. Der Schulze war immer ein stiller, scheuer Mann gewesen. Aber seit einiger Zeit ging er in trübem Schweigen mit gesenktem Kopf einher und fuhr wie aus tiefem Traum empor, wenn ihn jemand unversehens anredete. Er war nicht eigentlich der Besitzer des Hofes. Das war der Bäuerin ihr erster Mann, der Vater Gustavs gewesen. Deshalb war Gustav der Erbe. Aber weil er noch zu jung war, führte an seiner Stelle die Mutter, die Schulzenfrau, mit Eifer und Willenskraft das Regiment. Soweit sie das große Heimwesen regierte, war es in trefflicher Ordnung. Aber überall konnte sie nicht die Augen haben, wie sie sagte. Und nur so war es ihrer Meinung nach zu erklären, dass jene Veruntreuungen vom Kornboden stattgefunden hatten. Nun, sie machte ihrem Mann nicht gerade einen Vorwurf daraus, aber er durfte noch weniger als bisher daran denken, seinen Willen dem ihrigen entgegenzusetzen. Und doch hatte er es getan, und zwar mit ungewohnter Energie, als er die Entscheidung in Bezug auf Anna durchsetzte. Da hatte er als Schulze, nicht als Hofbesitzer gehandelt, denn das Schulzenamt hing eigentlich nicht mit dem Hof zusammen. Weil es jedoch seit Generationen mit ihm vereinigt gewesen war, so hatte die Bauernschaft den zweiten Mann der Frau gewählt, wie es der erste gewesen war. Wenn der Schulze aber nun so für Anna sorgte und sie zeitweise in sein Haus nahm, so war dies das Einzige, was er für sie zu tun vermochte. Er konnte sie weder vor der rauen Art seiner Frau noch vor den geringschätzigen Blicken der Dienstboten schützen und vor allem nicht vor den boshaften Bemerkungen Gustavs, seines Stiefsohnes. Als er es einmal versucht hatte, da hatte das den Jungen doppelt aufsässig gemacht. Gustav ließ keine Gelegenheit aus, sie zu kränken, und er wurde ganz besonders boshaft, wenn er sehen musste, dass zwischen seiner Stiefschwester, der kleinen Ida, und Anna ein schönes Einvernehmen bestand. Anna fürchtete sich vor ihm noch weit mehr als vor seiner Mutter. Sie ging ihm so viel wie möglich aus dem Weg.

Doch jetzt seufzte sie tief auf, als sie beim Eintreten auf den Hof bemerkte, wie Gustav kurz aufschaute, als sie an ihm vorbeiging. Er stand neben einigen Arbeitern, die Mauersteine von einem Wagen abluden und an einer Stelle aufschichteten, wo mit dem Bau eines neuen Stalles begonnen wurde. Wenn sie doch nur ihre Herde Gänse sogleich in Empfang nehmen und forttreiben könnte. Aber die Schulzenfrau hatte ihr tags zuvor von einer Bestellung gesagt, die sie am anderen Ende des Dorfes ausrichten sollte. Und sie musste sich Bescheid von ihr holen. Sie musste nahe an Gustav vorbei. Und die Angst saß ihr in der Kehle, dass sie fast über die Türschwelle gestolpert wäre. Die Schulzenfrau fuhr sie heftig an. »Na, was hast du denn, Mädchen, dass du nicht aufpassen kannst? Also zu der Rückert sollst du gehen.« Und sie wiederholte, was zu bestellen war. Als Anna, immer den Jungen auf dem Arm, aus der Haustür trat und einen scheuen Blick nach den Bauarbeitern warf, sah sie Gustav nicht mehr bei ihnen. Dicht neben der Einfahrt stand er und trat nun schnell auf sie zu. Sein hübsches Gesicht sah erhitzt und zornig aus. »Du, ich hab dir schon öfter gesagt, und jetzt ist's hier das letzte Mal. Ich will nicht, dass du dir mit der Ida zu schaffen machst.« Sie sah ihn nur bittend an, und er fuhr heftig fort. »Denkst du, ich hab's nicht gesehen, wie du sie angehalten hast, als sie in die Schule wollte? Was hast du wieder mit ihr vorgehabt? Was?« »Ach, Gustav, es war wegen der Rechenaufgaben. Ich tu ihr doch nichts zuleide. Und halt den Mund. Was geht's dich an, ob sie die Aufgabe rausbekommt oder nicht? Sie bleibt doch meine Schwester, die Ida vom Schulzenhof. Und das tut ihr keine nach im ganzen Dorf, hörst du? Und wenn dann so eine kommen will wie du, die nicht mal Strümpfe auf den Beinen hat und stellt sich an, als wäre sie wunder wie klug, ich will's nicht haben. Gustav, sie ist schwach und kränklich, die Ida. Du weißt, wie sie sich quält mit dem Lernen und kann's nicht zwingen.« »Und ich will's nicht«, rief er noch heftiger, und seine Augen flammten. »Sie soll nicht mit dir zusammensitzen. Denkst du, ich hab vergessen, dass dein Vater sich im Lande umhertreibt, weil er ein Dieb, ein Spitzbub ist? Und was die Ida von dir lernen kann? Du bist die Tochter dieses Spitzbubs. Und das sag ich dir, wenn du's nicht lässt, dann sag ich's meiner Mutter. Und du kommst mit Schimpf und Schande vom Schulzenhof.« Anna antwortete nicht. Sie war blass geworden. Aber keine Spur von Schuldbewusstsein lag auf ihrem Gesicht. Eher ein Ausdruck von stolzer Unabhängigkeit. Und der war es vielleicht, der ihn ganz besonders reizte. »Ich will mal sehen, ob sie dann noch tun werden, als ob sie dich unser einem als Vorbild vorhalten könnten, die Anna Fischer und immer die Anna Fischer, wie der Pastor und der Lehrer sagen, und dass du's nur hörst. Ich treib dir noch aus, dass du als die Erste da sitzt, als ob's dein Recht wäre, du Lumpen-Anne und diebst dirne, du.«

letzte Wort kam doch langsamer und leiser als die anderen. Es war fast, als ob Gustav sich schämte, es auszusprechen. Aber der Blick, der aus den großen schwarzen Augen auf die Anna fiel, war so zornig, dass sie erschrocken zusammenfuhr. Selbst der Kleine auf ihrem Arm spürte wohl den Streit, denn er fing an zu weinen und versteckte sein Gesicht an der Schulter des Mädchens. Anna wandte sich schweigend ab, und indem sie das Kind beruhigte, verließ sie mit ihrer Schar den Hof. Mit gesenkten Augen und schmerzlich zusammengepressten Lippen ging sie die Dorfstraße entlang, richtete am letzten Häuschen den Auftrag der Schulzenfrau aus und kam dann ins Feld. Und jetzt, der Tag war zu schön. Ein leichter Wind strich über die Felder und milderte die sonst drückende Wärme. Das Getreide stand in Ehren. Aber es richtete sich noch stolz empor, denn die Körner waren noch nicht schwer. Sie hatten noch jene breiartige Weiche und den süßlichen Geschmack, der die Landkinder an ihnen herumknabbern lässt. Zwischen den Feldern, auf denen Getreide wogte oder Kartoffeln mit ihren steifen Stauden standen, blühten an den Rainen gelbe Butterblumen und weißrote Gänseblümchen, bescheidene Kinder der Natur, die keine menschliche Gärtnerhand zur Pflege brauchen, weil ihnen der Regen und die Wärme genügt, wie Gottes Wille sie vom Himmel schickt. Auf dem Feldweg trieb Anna ihre Herde. Ausnahmsweise verständig benahmen sich heute die alten Gänse. Und wenn einmal ein törichtes Gösselchen den Versuch machte, stehen zu bleiben und an einer Blume zu zupfen, so wurde es schnell von der Mutter zur Ordnung gewiesen. So kamen sie zum Anger und zum Teich, zu dem Weidenbaum, dem einzigen, dessen Schatten über den Rasen fiel. Mit lautem Geschnatter stürzten die Gänse dem Wasser zu. Aber als Anna nach dem Rechten sehen wollte und das Kind auf die Erde setzte, war der Junge damit nicht einverstanden. Er war zufrieden gewesen, solange sie ihn auf dem Arm hatte. Er schob die Blumen beiseite, mit denen sie ihn zu unterhalten versuchte, und begann kläglich zu weinen. So musste sie sich neben ihn setzen, und erst nach längerer Zeit, nachdem sie mit ihrer hellen Stimme ein Lied nach dem anderen gesungen hatte, wurde er ruhig. Aber er schlief nicht fest und tief. Und es währte lange, bis Anna wagen konnte, ihn aus den Armen zu lassen und auf ihre Schürze ins Gras zu legen. Und dann, ja dann wäre die Zeit gekommen, wo sie das Strickzeug hervornehmen sollte, an dem der Bauersfrau so viel gelegen war. Was würde sie gesagt haben, wenn sie Anna gesehen hätte, wie sie jetzt da saß, die Hände lässig in den Schoß gelegt und in den Sommertag hineinsah? Die Gänse hatten sich am Rande des Teiches niedergelassen, die Alten in der Mitte der jungen Nachkommenschaft, deren Farbe von bräunlich zu gelb wechselte, während die Größeren, die schon weißliche Federn aufweisen konnten, mehr auf eigenen Wegen gingen, hier und da noch an Grashalmen zupften oder verstreut auf dem Rasen lagerten. Von der Höhe grüßte der Wald hernieder. Der Wind bewegte sacht die steifen Zweige der Fichten. Am Abhang nickten die blauen Glockenblumen und kleine Schmetterlinge gaukelten um die Kelche. Ein harziger, erfrischender Duft füllte die Luft und drang bis zu Anna herab. Aber sie merkte und sah nichts von alledem. Sie sah plötzlich so traurig aus. Woran mochte sie wohl denken?

Häuschen am Anfang des Dorfes, in dem sie so glücklich gewesen war, damals, als die Mutter noch lebte, und das so öde und trostlos aussah, wenn sie jetzt daran vorüberkam. Als ob es gestern gewesen wäre, so sah sie die Mutter vor sich, die fröhlichen Augen, die ihr zulachten, die heitere Stimme, die ihr auf keine ihrer unzähligen Fragen die Antwort schuldig blieb. Sie erinnerte sich, wie sie sie an der Hand nahm und dem Vater entgegenging, wenn er von der Arbeit nach Hause kam. Und der Abende, an denen die Eltern auf der kleinen Bank vor der Tür saßen, während sie neben oder zwischen ihnen spielte. Und dann war die Mutter plötzlich gestorben. Ohne vorherige Krankheit. Und sie hatte sie im Sarg gesehen. Ein Kindchen im Arm, ein winziges Ding mit geschlossenen Äuglein und schwarzem Haar. Das war das Brüderchen gewesen, das Wonne und Glück ins Haus bringen sollte und von dem nun der erste große Schmerz in Annas Leben ausging. Und dann, Lumpen Anna, hatte Gustav zu ihr gesagt. Sie waren arm geworden, sehr arm. Das wusste sie sowieso, auch wenn man es ihr nicht täglich sagte. Ja, es war anders geworden. Der Vater kam abends nicht mehr von der Arbeit nach Hause und saß nicht mehr auf der Bank vor der Tür. Anna wartete oft lange, lange auf ihn. Und wenn sie endlich seinen Schritt hörte, lauschte sie aufmerksam und ängstlich. Und oft, sehr oft schlich sie still und unbemerkt in ihre Kammer und schloss die Tür fest hinter sich zu. Ihr graute vor dem unsicheren Schritt und der rauen Stimme, die sie nachts an ihm bemerkte und vielleicht ebenso

Diebsdirne. War sie das geworden? Nein, gewiss nicht. Sie hatte nie etwas genommen, was nicht ihr Eigentum war. Die Bauersfrau, die ihr mittags das Schwarzbrot übergab, das sie in ihrem Körbchen mit auf die Weide nahm, machte sich wenig Gedanken darüber, ob der Appetit des Kindes an dem schmalen Mittagessen Genüge fand und ob es nicht eine fast unbezwingliche Versuchung für Anna sei, wenn sie abends erst beim Besorgen der Milch helfen musste oder Eier aus dem Hühnerstall holen, ehe das späte Abendessen aufgetragen wurde, an dem sie dann teilnehmen durfte. Diebsdirne. Nein, sie war es nie geworden, so häufig sich ihr auch die Gelegenheit bot. Aber ob sie den Namen verdiente, weil sie die Tochter ihres Vaters war, ihres armen Vaters? Sie hatte nicht umsonst die Schule besucht und ging nicht umsonst zur Sonntagsschule und in die Gebetsstunde. Sie wusste genau, was Gott in seinem Wort von den Menschen verlangt, hatte schon früh ihr Herz dem Evangelium aufgetan, den Sünderheiland darein aufgenommen und ihm ihr Leben geweiht. Oh ja, sie wusste, was sein Wille war. Ihr Gesicht wurde dunkelrot, während sie so dasaß. Die Sache mit dem Vater, doch gab es denn einen Beweis, einen untrüglichen Beweis für seine Schuld? Er war in der Nacht von seinem Verschwinden spät nach Hause gekommen. Als sie schon in ihrer Kammer lag und sie wusste, dass er nicht sogleich zu Bett gegangen war. Er war unruhig auf- und abgegangen und sie hatte ihn mit sich selbst reden hören, aber dann war sie eingeschlafen. Am Morgen war er zu ihr hereingekommen und an ihr Bett getreten. »Es darf nicht so weitergehen, Anne«, sagte er. »Ich muss fort, dass noch einmal was aus mir werden kann. Leb wohl und vergiss mich nicht. Bete für mich. Wenn ich mein Gesicht wieder in Ehren zeigen kann, komm ich zurück.« Dann hatte er sie geküsst und verlassen. Seitdem wartete Anna nun schon fast ein Jahr. Sie hatte nie von ihm gehört, aber in ihrem Herzen lebte die Zuversicht zu ihrem Heiland, dass sie den Vater wiedersehen werde und dass alles gut werde. Und diese freudige Zuversicht sprach sich in ihrem ganzen heiteren Wesen aus.

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1: Wir anfangen ruhig und gelassen zu leben in Frieden und einfach in der Freude Gottes. Halleluja. Mein Thema heute ist, lebe ruhig und gelassen. Einfach entspannt. Einfach ohne Stress, ohne Hektik, ohne irgendwelche Mühe und Plage. Lebe ruhig und gelassen. Ich lade dich ganz herzlich ein zu den nächsten Themen. Die kannst du auch im Internet nachhören. Rechne mit Gott am Freitag. Einfach Gott ist überall. Wir müssen nur mit ihm einplanen, mit ihm rechnen, ihm einen Raum geben, ihm eine Möglichkeit geben, dass er handeln kann. Dann etwas Positives, Gott ist zuverlässig, du kannst dich auf sein Wort verlassen. Am Sonntag wird das Thema sein, wie Gott unser Leben verändert. Plötzlich bist du nicht mehr dasselbe. Sobald du mit Gott in Berührung kommst, sobald du seine Kraft berührst, wirst du radioaktiv, du strahlst, du leuchtest, du bist optimistisch, zuversichtlich. Ja, wie Gott unser Leben verändert. Und nächsten Mittwoch, so Gott will und wir leben, wird das Thema sein, wir gehen auf Weihnachten, Advent fängt jetzt an und wir bereiten uns auf das Kommen des Herrn Jesus, nicht nur das Wiederkommen, sondern dass Jesus in diese Welt gekommen ist. Und meine Botschaft wird sein nächsten Mittwoch, Gott wurde Mensch. Du kannst ihn berühren, du kannst ihn festhalten, du kannst ihn umklammern, du kannst ihn küssen und ja, und du kannst ihn natürlich auch kreuzigen, Gott wurde Mensch. Also lebe ruhig und gelassen, das sind die Themen. All die Themen kannst du im Internet nachhören oder von CD hier bei uns bestellen, wie auch immer. Jemand hat einmal gebetet, war müde vom Lebenskampf, vom Stress und so weiter. Herr, spanne mich aus. Herr, spanne mich aus. Das war so ein Stoßgebet, wo jemand mal gebetet hat, wo ich mitgekriegt habe. Herr, spanne mich aus. Herr, nimm meine Arbeit weg, nimm alles weg, den ganzen Karren, da was ich schleppen muss. Herr, spanne mich aus. Und ich denke, jeder möchte mal irgendwo ausgespannt und entspannt werden. Deshalb gehen wir auch gerne in Urlaub. Einfach, dass wir entspannen, dass wir zur Ruhe kommen. Ausgespannt von den Sorgen, ausgespannt von Kämpfen, ausgespannt vom Kummer, ausgespannt von Leid und Herzeleid und Bedrückung und was auch immer ist. Ein Leben ohne Angst, das wäre doch fantastisch. Ohne Spannungen, ohne Stress, ohne Mobbing, ohne dass jemand da ist, der uns hetzt oder der uns blockiert oder hinter uns herläuft und uns ja lenken, manipulieren, kontrollieren möchte. Meine Botschaft ist, lebe ohne Spannungen. Lebe ein entkrampftes, entspannendes Leben. Lass dich gehen. Passt du? Ja, wir müssen den guten Kampf des Glaubens kämpfen. Ja, gewiss. Aber wir kämpfen ganz anders. Ja, lass dich in die Arme Gottes fallen. Ruhe in Gott. Wenn Friede mit Gott meine Seele durchdringt. Das ist nämlich dieses entkrampfte Leben. Viele sind so verkrampft, so blockiert, so verspannt, so verfahren, so verrannt, dass sie nicht in der Freiheit sich entfalten können. Und Gott will uns helfen, einfach von falschen Vorstellungen befreit zu werden, über Bord zu werfen, diese ganze falsche Erwartungen, was auch in unserem Leben manchmal so drinstecken. Ich denke, Herr, entkrampfe mich, entspanne mich. Viele denken nicht realistisch. Und ihr Denken passt nicht in ihrem Kram rein. Oder das, was Gott will. Sie denken irgendwie ganz wirklichkeitsfremd, wirklichkeitsfern. Sie denken also nicht so, wie Gott denkt. So wie auch der Herr Jesus zum Petrus einmal gesagt hat. Petrus, du denkst nicht, was Gott will. Als er sagt, das passiert dir nicht. Wir möchten immer verschont bleiben, immer schön so Slalom fahren und einfach überall an diesen ganzen Ecken vorbeifahren und vorbeimogeln. Eine kleine Geschichte vorab. Eine Afrikanerin geht ihre Straße irgendwo, trägt auf dem Kopf ein Gefäß und es ist mühsam, die Straße zu gehen. Und da kommt ein LKW vorbei, sagt, Frau, möchten Sie nicht mitfahren? Und sie sagt, danke, nett von Ihnen, dass Sie mich mitnehmen. Und dann sitzt sie auf dem Wagen, offenen Wagen, hinten auf der Pritsche, sitzt sie und sie hat ihr Gefäß immer noch auf dem Kopf, ihre Last immer noch auf dem Kopf. Dann sagen die Mitfahrenden, die anderen, ja, legen Sie doch die Last ab. Dann sagt sie, wissen Sie, ich bin schon so froh für diesen netten Mann, dass sie mich mitgenommen hat, aber und so weiter, die Last, die kann ich noch selber tragen. Und so sind viele Menschen. Sie sind froh, dass sie gläubig sind, dass sie Christen sind, dass Gott sie mitgenommen hat, aber die haben nicht kapiert, dass Gott uns nicht netto liebt, sondern brutto. Komplett mit allem, was wir sind und was wir haben. Die meisten werden gehetzt, sie rennen und niemand jagt sie. Niemand jagt sie, niemand treibt sie. So steht das auch mal, so steht man auch in der Bibel. Die Gottlosen, sie fliehen und niemand jagt sie, niemand treibt sie. Niemand peitscht sie, niemand regt sie auf. Nein, viele Christen gehen einfach Wege, die sie gar nicht gehen sollten. Sie müssen nicht. Du kannst einfach dein Leben in der Ruhe leben. Jesus sagt, kommt her zu mir, alle, die so gehetzt, gestresst seid, in Matthäus Evangelium. Und ich will euch Ruhe geben für eure Seele. Wenn deine Seele keine Ruhe hat, dann bist du ein Gehetzter. Wie ein Kaninchen springst du hin und her. Und ja, dir geht manchmal die Puste aus. Und wie leben viele Christen? Schau dir viele Christen an. Sie gehen faule Kompromisse ein. Und Gefälligkeiten zahlen sich nicht aus. Du kannst denken, was du willst. Weißt du, wir versuchen nett zu sein, aber das rächt sich. Das rächt sich irgendwo früher oder später im Leben. Es lohnt sich auch nicht, auf beide Seiten zu hinken. So oder so. Wir müssen uns entscheiden. Entweder in dieser Hochzeit oder bei jener Hochzeit. Entweder leben wir dieses Leben oder jenes Leben. Aber wir möchten überall bei jeder Beerdigung die Leiche sein und bei jeder Hochzeit die Braut. Und wir müssen uns entscheiden. Was willst du? Im Leben muss man sich entscheiden. Entweder so oder so. Und wer einmal Gott erlebt hat, und das ist das Große, was ich hier feststelle, auch in Berlin. Ich sehe so viele Christen, die wollen gläubig sein, sie wollen religiös sein, sie wollen mal ein bisschen so vom Heiland betätschelt werden, etwas berühren, etwas ein bisschen Segnungen haben, dass der liebe Gott hilft. Aber sie haben nicht eine grundlegende Lebensveränderung. Da ist nichts Umwälzendes passiert. Deshalb möchte ich in den nächsten Tagen auch darüber sprechen. Wenn Gott in unser Leben hineinkommt, da werden wir revolutioniert. Da kennst du dich nicht mehr selbst. Siehe, es ist alles neu geworden. Aber bei den meisten Christen sehe ich nichts. Sie haben ein bisschen Religion dazugelernt, ein bisschen das Vaterunser und vielleicht ein paar Bibelverse, Psalm 23. Das kennen sie, aber dieses Revolutionierende. Wenn du einmal Gott begegnet bist, ihn einmal berührt hast, in seine Gegenwart hineingeraten bist, du, da bist nicht mehr dasselbe. Das ist genauso, als wenn du einmal einen Stromschlag bekommst. Das bist auch nicht mehr. Da zuckt alles zusammen. Und dann ist Respekt vor der Steckdose. Und glaub nicht, dass es aus der Steckdose 12 Volt rauskommt. Nee, da kommt schon Power raus. Verstehst du? So, keine Kompromisse machen, keine Gefälligkeiten eingehen. Nur und nicht so nur mitlaufen, so ich bin dabei. Jesus hat gesagt, verkaufe alles, was du hast und komm und folge mir nach. Und solange wir noch nicht alles dran gegeben haben, solange noch nicht dieses Revolutionäre in unserem Leben passiert ist, haben wir Gott gar nicht begegnet. Der junge Mann ging traurig davon. Schau seine Geschichte an. Und so viele gehen traurig davon. Sie waren mal in der Gemeinde, sie haben mal was erlebt, sie haben eine Heilung erlebt, eine Berührung Gottes erlebt und dann sind sie wieder weitergezogen ohne diesen Ding. Der Äthiopier, als er dem Herrn begegnete, sich taufen ließ, und da heißt es, und er zog fröhlich seine Straße weiter. Er hat nichts mehr gebraucht. In seinem Leben war so viel Veränderung passiert. Er hat Gott begriffen und Gott erkannt. Und sein Leben geht weiter. Und zwar positiv weiter. Aber das ist das ganze äthiopische Volk revolutioniert hat. Wenn wir verändert werden, wird auch unsere Umgebung verändert werden. So. Wenn du ganz auf die Seite Gottes gerätst und ganz entschieden für Gott lebst, lebst du siegreich, lebst du erfolgreich. Weißt du, solange du nicht für eine Sache begeistert bist, egal ob es das Waschmittel sind, der Zahnpasta ist oder Gemeinde ist oder Jesus ist, solange wir nicht begeistert sind, verkaufen wir die Sache nicht, kauft uns niemand ab. Naja, ist es schön, okay. Aber es gibt auch was anderes noch. Wir haben noch was andere Möglichkeiten. Weißt du, wenn du gesegnet leben willst, musst du eine radikale Entscheidung treffen. Alles oder nichts. Dann tust du das Richtige. Es ist so wichtig, dass wir die Wahrheit erkennen und die Wahrheit macht uns frei. Zur Ruhe kommen. Lass alles fahren. Gib alles auf, was dich belastet, was dich bedrückt. Und dich bedrückt so vieles im Leben. Wenn du dein Leben richtig anschaust, die Arbeit, wir müssen arbeiten, aber wir machen so viel mehr, als was wir tun sollten. Wir überarbeiten uns und überfordern uns. Lass los, was dich knechtet, was dich versklavt. Kommt her zu mir, sagt Jesus, und ich will Ruhe geben. Und dann sagt er, und ich will euch meine Last und mein Joch geben. Ich will meinen Segen euch geben. Also du, beim Herrn Jesus wirst du auch nicht arbeitslos und wirst nicht da in die Wüste geschickt. Nein, beim Herrn Jesus kriegst du auch Aufgaben, aber die machen dir keine Probleme. Die stressen dich nicht, die jagen dich nicht, die machen dich nicht kaputt und krank. Im Gegenteil, bei der Arbeit Jesu wirst du gesund, entspannst dich, gehst auf wie ein Adler oder fährst auf wie ein Adler. So, entspann dich in der Gegenwart Gottes. Weißt du, wir sollten ruhen, wieder zu der inneren Ruhe kommen. Was heute im Westen so viele Westler machen, die gehen dann nach Indien und versuchen durch, in irgendeinem Ashram durch ja, Yoga oder PM oder welche andere Übungen auch immer, sich zu entspannen. Ruhe, Ruhe, entspann dich, lass los, werde leer und dergleichen. Lauter solche Phrasen. Weißt du, die Bibel lehrt uns einen ganz anderen Weg als Yoga und diese ganzen fernöstlichen Entspannungsmeditationen. Jesus lehrt, werdet voll Heiligen Geistes. Voll Heiligen Geistes, ja. Nicht nur, entleere dich, weniger von dir und weniger von deinem Ich und weniger von dem und weniger von dem. Bis du in einem Nirvana irgendwo dich auflöst und nicht weißt, wo du bist und kein Zurück mehr findest. Nur nebenbei. Spaß verstehen wir. So. Die Wahrheit ist, weißt du, wir müssen echt werden, voll des Geistes werden, entspannt, in der Kraft Gottes dastehen, werdet stark im Heiligen Geist, wandelt im Geist. Das ist nicht Lehrer werden und Lehrer werden, nein, werdet voll. Die Welt geht weiter, die Welt geht weiter. Ob du da mitmachst oder dich entspannst und immer Lehrer und Lehrer und Lehrer wirst und bis du gar nicht mehr da bist, die Welt geht weiter, ob du schläfst oder ob du etwas unternimmst. Das Leben ist progressiv. Schau doch dein Leben an. Du wirst älter, ohne dass du was dazu tust. Oder tust du was dazu? Ich tue nichts dazu. Plötzlich denke ich, schon wieder eine Falte. Schon wieder ein Haargrau. Die Welt geht weiter. Das Leben geht weiter. Egal was passiert. Egal wie es dir geht. Egal was du machst oder nichts machst. Das Leben geht weiter. Deshalb ist es so wichtig, dass wir in der Ruhe bleiben und uns nicht hetzen lassen. So viele Menschen, vor allem Frauen, manchmal ganz besonders junge Mädels, die sind manchmal in Torschlusspanik, denken, ich bleibe Mauerblümchen, verstehst, ich finde keinen Mann. Und dann heiraten und dann nehmen sie gleich den Nächsten um die Ecke und dann haben sie die Katastrophe perfekt. Gott will, dass wir das Leben bewusst leben, entspannt leben, entkrampft leben und deshalb ganz ruhig sein. Denn der Herr, er sagt, ruht und in der Ruhe liegt die Kraft. Deshalb hat er auch den Sabbat angeordnet. Ich bin kein Adventist und kein Sabbatist, aber die Ruhe, aus der Ruhe heraus, aus der Stille heraus, da passiert unheimlich vieles. So, es ist egal, ob wir was tun oder nichts tun. Aus Gott heraus, aus dem inneren Frieden. Lebe gelassen und ruhig, das ist meine Botschaft. Lebe unter der Schirmherrschaft des Herrn. Des allmächtigen Gottes. Gott hat alle Zügel in der Hand noch, ganz beruhigt schlafen gehen. Ulrich Bazzani hat einmal das Lied umgedichtet. Die Sache ist dein, Herr Jesus Christus. Hat er dann so umgedichtet, die Sache ist dein, Herr Jesus Christus. Und wenn das deine Sache ist, kann ich ruhig schlafen gehen. Das heißt, muss ich nicht hetzen und denken, ich muss die Welt retten. Ich muss Mutter Maria oder Mutter Teresa sein. Wir sind unter der Herrschaft Gottes. Gott hat alle Zügel in seiner Hand. Er hat die Kontrolle über das ganze Universum und bisher ist Gott noch nichts aus der Hand geglitten. Er kontrolliert die Stürme, auch unsere Lebensstürme. Er hat es alles in der Hand. Ich denke nur an die Geschichte vom Herrn Jesus. Da fahren sie über den See Genezareth und dann kommt ein großer, gewaltiger Sturm. Sie verzweifeln fast alle. Herr, siehst du nicht, wir verderben. Und sie rudern und kämpfen sich ab. Und was macht unser Herr Jesus? Und schläft und träumt. Die Wellen gehen auf und ab. Das Schiff ist schon voll Wasser beinahe. Herr, siehst nicht, wir gehen unter. Und der Herr Jesus kann schlafen in dem Sturm. Und weißt du, was der liebe Gott will? Dass du in deinen Lebensstürmen gut schlafen kannst. Keine Albträume, keine Horrorvisionen. Weißt du, ihm gehorcht Wind und Wetter. Ihm gehören und gehorchen die Wellen. Und Gott hat alles in der Hand. Und wenn der Stürme zulässt, dann ist er auch Herr über deinen Lebenssturm. Gott ist im Himmel. Von dort überwacht er alles, das ganze Leben, das ganze Universum. Gott kontrolliert die sichtbare und die unsichtbare Welt. Was? Er ist Gott. Gott kontrolliert auch die Dämonen, die unter der Erde sind. Weil wir glauben immer, der Teufel ist Herr, der Teufel macht, was er will. Nein, der Teufel kann überhaupt nichts machen. Der muss für alles, für jede Lappalie sich beim Herrn eine Sondergenehmigung holen. Schau den Hiob an. Ja, der kann gut glauben. Nimm ihm das mal weg. Und der, dann erlaubt der Herr, also auch der Teufel ist dem Herrn untertan. Jesus sagt, mir ist gegeben alle Gewalt im Himmel, auf Erden und unter der Erde, in dieser Unterwelt, in der Hölle, wo auch immer. Auch da ist der Herr Herr. Besser, du kannst ruhig schlafen gehen, auch wenn die Hölle tobt. Jesus hat gesagt, die Pforten der Hölle werden meine Gemeinde nicht überwältigen, was auch immer ist. Oh, auch der Teufel muss Gott dienen. Das ist für viele, viele Christen nicht begreifbar. Denkst, wir verherrlichen den Teufel. Nein, der Teufel muss den Willen Gottes tun. Ist ein geschaffenes Wesen, ein Engel gewesen. Und Engel waren dienstbare Geister. Der hat versagt, hat sich überhoben. Gott hat gesagt, runter jetzt mit dir. Und das, was er tut, tut er mit, ja, noch eins obendrauf. Er dient dem Herrn wie ein Hund, wie ein Esel. Und er macht die Drecksarbeit Gottes. Er macht die Drecksarbeit Gottes. Gott hält alles in seiner Hand. Auch den Teufel. Und eines Tages wird er gebunden und rausgeschmissen und davongejagt. Aber jetzt im Augenblick ist er noch da. Gott erlaubt es, dass er sich austoben kann hier auch. Und Gott sagt, bis hierher und nicht weiter. Der Himmel ist Gottes Thron. Und da kommt der Teufel nicht hin. Und die Erde ist sein Fußschemel. Gott ist auch der Herr über das Klima. Wenn ich so dran denke, die Klimakonferenz, da raten die Leute und beraten und beraten. Außer Späße ist nichts gewesen. Aber der Herr hat auch die Kontrolle über das Klima. Und in der Endzeit wird das Klima verrückt spielen. Warum? Weil Gott sich zurückzieht und alles den Elementen überlässt. Winden, Stürmen, Katastrophen. Gott hat die Kontrolle über die Natur. Aber er zieht sich zurück. Und wenn Gott sich zurückzieht, bebt die Erde. Wenn Gott sich zurückzieht, brechen Vulkane aus. Wenn Gott sich zurückzieht, da sehen wir, was bei der Sintflut war. Und Gott nahm von der Erde seinen Geist und dann brachen die ganzen Brunnen auf, die ganze Fluten, die stiegen. Gott sagt den Israeliten, weißt du, ich bestimme den Spätregen und den Frühregen. Ich mache das. Nicht ihr könnt das bestimmen. Weißt du, Gott verfügt über die Natur. Er ist der Schöpfer aller Dinge. Und was auf Gott hört und wer auf Gott hört, über den hat der Herr auch seine Macht und seine Liebe und seinen Segen. Menschen, die auf Gott hören, werden gesegnet. Deshalb bleib ruhig, überlass dich dem Herrn, denn du kannst nicht tiefer fallen als in der Hand des allmächtigen Gottes. Gott regiert und er sitzt immer noch im Regiment. Egal, was die Kommunisten und die Atheisten und die ganzen Isten denken, er ist im Regiment. Und ich verzweifle nicht an der Welt. Ich könnte an der Welt verzweifeln, wenn ich sehe, das ist nichts und das ist nichts und das ist nichts. Ach, guck mal, die Leute vergasen sich gegenseitig noch mit diesen ganzen Abgasen, was die Menschen alles machen. Es wird immer schlimmer. Aber diese Welt ist immer noch Gottes Welt. Und Gott sagt, bis hierher, bis hierher. Gott ist immer noch auf seinem Thron. Gott hat immer das Kommando. Gott löst die Weltprobleme auf seine Art. Auf seine Art. Ich denke, Tschernobyl, schau Tschernobyl an. Ich bin 20 Kilometer vor Tschernobyl gewesen, wo das alles passiert. Ich wollte mal wenigstens so nah wie möglich rankommen. Das ist ja fast alles Urwald. Das wächst und gedeiht. Verstehst du, wenn die Natur sich frei entfalten kann, das wächst und gedeiht. Nur wo der Mensch hinkommt, wird gerodet, abgeholzt und alles platt gemacht und zubetoniert. Gott löst die Weltprobleme auf seine Art, nicht nach unseren Ratschlägen und Gesetzen. Gott braucht keine Nachhilfe. Ruhe in Gott. Auch nicht in deinem persönlichen Leben. Dein Leben ist in Gottes Hand. Er ist, der alles steuert und lenkt. Und je weniger wir uns in Gottes Angelegenheit einmischen, hör mir gut zu, je weniger wir uns in Gottes Angelegenheit einmischen, desto besser kann der liebe Gott arbeiten. Wenn du sagst, lieber Gott, so und so und so musst du machen und so hätte ich gern, weißt du, das ist nur Kupferscherei. Lass Gott sein. Und du sollst keine anderen Götter neben mir haben, hat der Herr gesagt. Lass mich Gott sein, lass mich walten und schalten. Wo waren wir, als Gott die Welt schuf? Der hat die Welt gemacht ohne uns. Und die ist prima geworden, das ganze Universum. Weißt du, da hat Gott niemand gehabt als Berater und er fragt jetzt einmal irgendjemand, ja wo warst du, als ich die Welt gemacht habe, als ich die Grundfeste der Erde gelegt habe, wo warst du? Du bist noch gar nicht mal geboren worden. Gott wird mit der Schöpfung fertig, mit uns oder ohne uns, mit der Energiekrise. Gott wird fertig mit jeder Krise, mit jedem Sturm, mit jeder Katastrophe. Gott wird fertig. Bleibe ruhig und gelassen. Herr, ich lege das alles in deine Hand. Mein Leben, mein Schicksal, meine Zukunft. Du musst dich nicht um die Naturgesetze kümmern. Du musst nur herausfinden, wie passe ich in die Naturgesetze rein? Wie kann ich diese Naturgesetze mir untertan machen? Das Gesetz der Schwerkraft. Das ist nicht, dass ich mit Vollgas in die Kurve reinjage, sondern indem ich vorher vor der Kurve Gas abnehme und dann in der Kurve Gas gebe und dann nicht aus der Kurve getragen werden, sondern die Kurve wunderbar kriege und bekomme. Ich muss mich mit den Naturgesetzen arrangieren. Ruhe in Gott. Arrangier dich mit seinen Gesetzen, mit seinen Geboten, mit seinen Vorschriften, mit seinen Ratschlägen. Alles, was Gott angefangen hat, das geht weiter. Es entwickelt sich weiter. Es trägt Frucht. Und es kommt zur Vollendung. Und deshalb, wir müssen manchmal warten, bis die Dinge so weit gediehen sind, sich entwickelt haben. Für Gott musst du dich nicht sorgen und den Kopf zerbrechen. Wie geht es mit der Sache Gottes weiter? Die Sache ist dein, Herr Jesus Christus, und weil es deine Sache ist, gehe ich jetzt pennen. Gehe ich schlafen, mache ich mir keine Gedanken. So, sorg dich nicht. Du musst nicht auf den lieben Gott aufpassen, dass er krank wird, sich erkältet oder was weiß ich. Auf Gott musst du nicht aufpassen. Gott ist kein Baby. Und er braucht auch keine Babysitter. Er ist Gott. Er ist Gott. Wackelige Kirchen, auf die musst du aufpassen. Die brechen sonst zusammen. Da kommt ein Sturm und da wird das Dach abgedeckt. Verstehst du? Oder was anderes, ein Erdbeben. Da kracht es alles in sich zusammen. Wackelige Menschen, die muss man bewahren. Die wackelige Zivilisation, da muss man aufpassen, dass ja nichts passiert. Dass es ja eine stabile Regierung gibt. Da muss man sich Sorgen machen. Aber Gott ist fest. Wie singen die Leute in der Reformationszeit oder wie haben sie dort gesungen? Eine feste Burg ist unser Gott. Eine starke Wehr, eine Festung, eine feste Burg ist unser Gott. Die Menschen sind wackelig. Auf die Menschen kannst du dich verlassen, aber auf Gott kannst du dich verlassen. Da kannst du in ihn ruhen. Du musst dich wegen Gott nicht plagen und dich quälen. Wie geht's mit Gott jetzt weiter? Ich sage, mit ihm geht's immer gut weiter vorwärts. Und Gott freut sich bester Gesundheit. Auch wenn die Leute über ihn schimpfen. Wir haben ja gesungen, was die Menschen alle so sagen über Jesus, über Gott oder Heiligen Geist. Nein, sie haben gar keine Ahnung, wie stabil, wie fest, wie unerschütterlich der Allmächtige ist. Gott ist stark und stabil. Der im Himmel wohnt, steht es in einem Psalm, der lacht über das ganze Gesindel hier unten, was die Leute sich so einbilden. Wir müssen die Fische retten, wir müssen die Schmetterlinge retten, die Vögelchen retten, was weiß ich, was ich noch alles retten muss. Aber das, was sie retten sollten, das retten sie nicht. Nur nebenbei. Der im Himmel wohnt, lacht und spottet wieder. Du darfst dich ruhig deinem Gott überlassen und sagen, hier bin ich, Herr. Und er wird auch mit deinen Problemen fertig. Halleluja. Mit deinen Problemen, mit unseren Problemen, mit deinen psychischen Problemen, mit deiner Bedrückung, mit deinem Kummer. Er wird damit fertig. Halleluja. Wie heißt es denn einmal im Wort Gottes? Er ist ein Helfer für die, die keinen Helfer mehr haben. Die am Ende sind mit ihrem Latein. Er ist ein Helfer für die, die keinen Helfer haben. Psalm 66, Vers 5. Da heißt es, kommt und seht die Taten Gottes. Sie sind staunenswert. Staunenswert ist sein Tun an den Menschen. Er verwandelte das Meer in trockenes Land. In seiner Kraft ist er Herrscher für ewig. Er erhielt uns am Leben. In der Wüste, die Israeliten, 40 Jahre und so weiter. Gott ist der Herr und versorgt seine Kinder auf seine Art und Weise. Wenn es nichts mehr da ist, dann wird der Manna vom Himmel regnen lassen. Gott kann das. Das hat schon mal gemacht. Gott hat alles unter seiner Kontrolle. Er ist der Macher. Es ist seine Aufgabe. Wir müssen nur Gott an der Sache, an der Arbeit lassen. In seine Hände uns fallen lassen. Meister, siehst nicht, wie verderben. Und schon steht der Herr Jesus auf und sagt, Wind, schweig, sei still. Es ist seine Aufgabe, Winde zu beruhigen. Unsere Aufgabe ist zu rudern. Unsere Aufgabe ist einfach im Boot, ja, zu arbeiten und zu steuern, zu lenken und den Meister zu wecken. Aber er macht das. dass sie werden aufhören. Wer ist das? So staunen die Leute, so sind sie erfasst und ergriffen. Wer ist das, dem Wind und Wetter gehorchen? Wer ist das? Weißt du, Gott will, dass du ihm vertraust und dass du staunst über seine Macht. Wer ist das, der das alles so macht? Und es ist sein Werk, dich zu prägen, zu formen, an dir zu arbeiten, dass du das wirst, was er in seinen Plänen sich vorgenommen hat. Dass aus deinem Leben das Optimale gemacht wird und dass er deine Fehler ausgleicht. Gott arbeitet an uns. Nicht, dass wir die Welt für Gott retten. Wir sind seine Hände Werk. Und die Arbeit wird dort fortgesetzt. An mir, in meinem Inneren, an meiner Seele, an meinem Geist. Gott bringt Ordnung in meinem Leben. Diese ganze Unruhe, diese ganze Hektik ist nicht draußen, diese Hektik. Warum die Welt so verrückt ist, ist, weil die Menschen verrückt sind. Würden sie innen drin Frieden haben, wäre alles in Ordnung. Hätten sie innen drin Liebe, wäre alles in Ordnung. Hätten sie innen drin Freude, wäre alles in Ordnung. Weißt du, Gott will uns präparieren und zubereiten und ausbilden, das, wozu er uns bestimmt hat. Es ist sein Werk, dass wir einfach ausgerüstet werden, damit wir eines Tages mit ihm herrschen und regieren dürfen. Und Könige und Priester sein dürfen. Und keine Fremdlinge und Ausländer in dem himmlischen Land. Gott ist immer noch auf dem Thron. Gott regiert immer noch. Er ist und bleibt der Schöpfer aller Dinge. Er ist ein guter Vater. Er ist es. Und er will, dass allen Menschen geholfen werde und dass alle Menschen zur Erkenntnis der Wahrheit kommen. Psalm 33, Vers 18. Hier lese ich, der Herr beschützt alle. Jetzt bitte. Er beschützt alle. Aber da ist eine Klausel drin. Er beschützt alle, die ihm gehorchen. Er beschützt alle, das ist wahr, die ihm gehorchen. Er beschützt die nicht, die ihm nicht gehorchen. Aber sonst, er beschützt alle. Alle, die mit seiner Treue rechnen, geht es da weiter in diesem Psalm. Alle, die Gott fürchten, die beschützt er. Und die müssen sich nicht mehr fürchten und hetzen und treiben lassen. Er beschützt alle, die ihm gehorchen. Die ihm gehorchen. Das ist so wichtig. Die ihm nicht gehorchen, die müssen sich auf das Schlimmste gefasst machen. Die können nicht entspannt und ruhig schlafen gehen. Die müssen Angst haben, die müssen Tabletten nehmen, die müssen Beruhigungspillen schlucken. Die müssen das. Und ja, die sind verloren in diesem System. Aber der Gerechte, der Gläubige, och, ob ich schon im finsteren Tal wandelte, fürchte ich kein Unglück, denn du bist bei mir. Sie gehen nicht unter, die Gläubigen. Die Gläubigen gehen nicht unter mit der Zivilisation. Die Gläubigen wandern weiter. Sie machen weiter. Alle, die sich an seiner Gnade halten, mit Gott rechnen, die leben weiter. Und der Teufel möchte dir Angst machen. Schau, das geht unter. Bald haben wir gar kein Geld mehr. Nur noch Plastikkarten oder der Euro. Du darfst gar kein 100 Euro mehr haben, kein Bargeld. Weißt du, du wirst auch weiterleben. In der Bibel heißt es, der Antichrist wird seinen Leuten ein Mahlzeichen geben, das man weder kaufen noch verkaufen kann. Aber da steht nicht, was passiert mit den Gläubigen. Die Gläubigen werden es überleben auf seine Art. Die werden plötzlich Dinge finden, essbare Dinge finden, was sie vorher gar nicht mal gewusst haben, dass es auch essbar ist. Satan führt einen Krieg gegen die Heiligen Gottes und er möchte, dass die Kinder Gottes fertig gemacht werden, dass sie aus der Ruhe gebracht werden, vor allem Christen, dass sie nervös werden. Ja, mein Geld, mein Wohlstand, meine Gesundheit, mein Segen, mein Friede. Weißt du, wenn du in Gott bist, hast du alles, was du brauchst. Jeder Gläubige ist irgendwo im Kampf verwickelt. Das müssen wir wissen, das muss uns klar sein. Aber Gott sagt, ich will für dich streiten. Ich will meine Hand für dich ins Feuer legen. Ich will bei dir sein, wenn du durch die Fluten gehst. Und ich will bei dir sein, wenn du ins Feuer gehen musst. Gott sagt, ich will für dich streiten. Aber du musst ihm gehorchen. Gott kann für dich nichts tun, so lieb er dich hat. Er kann für dich nichts tun, wenn du ihm nicht gehorchst. Gott will nicht dein Opfer. Denn Opfer ist gut und wunderbar, aber er sagt, Gehorsam ist besser als Opfer. Fang an, Gott zu gehorchen und er hilft allen, die ihm gehorchen. Was ist das? Hör auf das innere Wort in deinem Herzen, das, was dein Geist sagt. Der Heilige Geist dir sagt, hör auf das Innere. Und Gott sagt, ich will für dich streiten, ich will mit dir Geschichte machen. Ich werde meine Handschrift in deinem Leben zurücklassen und du wirst staunen. Wer ist das? dem Wind und Wetter gehorchen. Satans Absicht ist, dich von Gott zu entreißen, dich in Verzweiflung zu bringen, dass du nicht mehr Gott vertrauen kannst, dass du sagst, guck mal, das ist alles durcheinander in meinem Leben, ein Chaos. Der Teufel ist der Durcheinanderbringer. Und Gott will, dass du in diesem Chaos der Genie bist, der alles beherrscht, der alles kontrolliert, der den Überblick behält. Der Teufel will dich ausschalten, so dass du nicht mehr existierst und dass du dich aufgibst, dass du alles hinschmeißt, sag deinem Gott ab. Das ist, was er will. In Markus Kapitel 4, Vers 35 bis 41 ist die Geschichte der Überfahrt über den See Genezareth. Ja, jeder Gläubige ist auf der Überfahrt. Und uns werden Stürme begegnen. Das Wetter ist schön, als du wegfuhrst. Als du dich bekehrst, das war wunderbar. Und jetzt kommen diese Stürme. Ein Bild für unser Leben. Und ein großer Sturm machte sich auf. Und die Wellen schlugen in das Boot, so dass es sich mit Wasser füllte. Wir schöpfen und schöpfen und schöpfen und schöpfen. Und je mehr wir schöpfen, desto mehr kommt rein. Wir kommen nicht mehr mit dem Ausschöpfen nach. So war es auch bei den Jüngern damals. Aber der Herr Jesus war im Heck und schlief auf einem Kissen. Wunderbar. Und sie weckten ihn und sagten, Meister, kümmert es dich nicht, dass wir umkommen? Vielleicht sagst du auch manchmal, Jesus, merkst nicht, wie schlecht mir geht. Wie schwach ich bin, wie krank ich bin, wie gebrechlich ich bin, wie ohnmächtig ich bin. Kümmert sich das nicht? Und dann stand er auf und bedrohte den Wind. Und der Herr Jesus muss in deinem Leben vielleicht nicht den Wind bedrohen, weil du nicht auf dem See bist, aber der muss ganz anderen Dingen bedrohen. Deine Nerven spielen verrückt. Und dann zitterst, verstehst du, und jaulst und plärrst. Deine Tränendrüsen, gebietet. Tränendrüsen, hört auf zu fließen. Ruhe in Gott. Und er stand auf und bedrohte den Wind, was es auch immer ist. Setze deinen Sturm rein und er sprach zu dem Meer, schweig still. Und der Wind legte sich und es gab eine große Stille. Wind und Wetter gehorchten ihm. Du, dem Herrn Jesus muss noch alles gehorchen, er ist immer noch Herr. Jesus hat mir jetzt alle Gewalt gegeben, im Himmel, auf Erde und unter der Erde. Und Jesus Christus gestern, heute und morgen immer noch der gleiche. Und wenn das wirklich wahr ist, wenn du daran glaubst, dann benimm dich anders, wenn du in Stürmen kommst. Wenn das Meer tobt. Weißt du, oben wackelt alles und unten wackelt auch alles. Und Jesus redet zu seinen Jüngern, warum seid ihr so ängstlich? Ruhe und Gelassenheit, das ist mein Thema heute. Warum seid ihr so ängstlich, so kleinkariert, so spießbürgerlich, so materialistisch, so ungläubig? Wie kommt es, dass ihr keinen Glauben habt? Jesus im Boot und trotzdem habt ihr Angst. Trotzdem habt ihr keinen Glauben, trotzdem verzweifelt. Weißt du, das sind Christen, das sind die Gläubigen. Ich habe Jesus aufgenommen, der Heilige Geist ist in mir, Halleluja. Und trotzdem, da babbeln sie und jammern sie und zittern sie und knirschen mit den Zähnen. Jesus im Boot. Sie waren mit Jesus und Jesus mit ihnen. Und sie haben doch nicht erkannt, wer ist das? Begreife, Jesus ist im Boot und er ist der Allmächtige, der Schöpfer aller Dinge. Er sagt ein Machtwort. Und deshalb bitte den Herrn, dass er ein Machtwort spricht. Nicht, dass du jetzt irgendwelche Gehirnakrobatik machst und geistliche Klimmzüge. Nein, er soll ein Wort sprechen. Meister, mach du was. Und sie fürchten sich, ihn zu fragen, wer bist du? Wer kann das sein? Sie trauten sich nicht zu fragen. Und wer ist das dem Wind und Wetter und ist alles gehorcht? Wer ist das? Du bist im Gottesdienst. Bist in der Bibelstunde, hörst Predigten wie diese, weißt, und weißt immer noch nicht, wer Jesus ist. Wach auf. Genieß nicht nur, ach, das war wunderbar, oh, wir sind gesegnet worden. Nein, begreife, wer ist Jesus? Was hat Jesus schon für Wunder in deinem Leben vollbracht? So viele Wunder hast du schon gesehen und die glauben es immer noch nicht. Denn sie haben ja unheimlich viel erlebt schon, bevor sie darüber gefahren sind, über den See Genezareth. Aber sie haben immer noch nicht kapiert, wer ist Jesus? Weißt du, man kann genug Wunder erlebt haben, gesehen haben, wie Füße länger geworden sind, Arme länger geworden sind, wie Dinge nachgewachsen sind, was weiß ich alles, wie Blinde sehend geworden sind, Taube hörend und was weiß ich. Da schon so viele gesehen. Aber kennst du Jesus? Wer ist das? Wer ist das? Ihnen ist nicht bewusst, wer ist dieser Mann wirklich? Dieser Mann, der bei den Wellen, bei diesem Wellengang noch schläft, bei diesen Stürmen noch schläft. Sie kennen Jesus nur äußerlich.
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Jesus Christus spricht: Das Reich Gottes gleicht einem Senfkorn, das ein Mensch nahm und in seinen Garten säte. Und es wuchs.

Und es wird gepredigt werden, das Evangelium vom Reich in der ganzen Welt zu einem Zeugnis über alle Völker, und dann wird das Ende kommen.

Ihr kennt die Gnade unseres Herrn Jesus Christus. Obwohl er reich ist, wurde er doch arm, um euretwillen, damit ihr durch seine Armut reich würdet.

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1: Kapitel 6. Was wollen wir hierzu sagen? Sollen wir denn in der Sünde beharren, auf dass die Gnade desto mächtiger werde? Das sei ferne. Wie sollten wir in der Sünde leben wollen, der wir abgestorben sind? Oder wisset ihr nicht, dass alle, die wir in Jesus Christus getauft sind, die sind in seinen Tod getauft? So sind wir ja mit ihm begraben durch die Taufe in den Tod, damit, gleich wie Christus ist auferweckt von den Toten durch die Herrlichkeit des Vaters, also sollen auch wir in einem neuen Leben wandeln. Denn wenn wir in ihn eingepflanzt sind zu gleichem Tode, so werden wir ihm auch in der Auferstehung gleich sein, weil wir ja wissen, dass unser alter Mensch samt ihm gekreuzigt ist, damit der Leib der Sünde aufhöre, dass wir hinfort der Sünde nicht dienen. Denn wer gestorben ist, der ist gerechtfertigt und frei von der Sünde. Sind wir aber mit Christus gestorben, so glauben wir, dass wir auch mit ihm leben werden und wissen, dass Christus, von den Toten erweckt, hinfort nicht stirbt. Der Tod kann hinfort über ihn nicht herrschen. Denn was er gestorben ist, das ist er der Sünde gestorben, ein für allemal. Was er aber lebt, das lebt er Gott. Also auch ihr, haltet euch dafür, dass ihr der Sünde gestorben seid und lebet Gott in Christus Jesus. So lasset nun die Sünde nicht herrschen in eurem sterblichen Leibe, gehorsam zu leisten seinen Gelüsten. Auch ergebet nicht der Sünde eure Glieder zu Waffen der Ungerechtigkeit, sondern ergebet euch selbst Gott, als die da aus den Toten lebendig sind und eure Glieder Gott zu Waffen der Gerechtigkeit. Denn die Sünde wird nicht herrschen können über euch, die ihr ja nicht unter dem Gesetze seid, sondern unter der Gnade. Wie nun? Sollen wir sündigen, weil wir nicht unter dem Gesetz, sondern unter der Gnade sind? Das sei ferne. Wisset ihr nicht, welchem ihr euch als Knechte ergebet zum Gehorsam, dessen Knechte seid ihr und müsstet ihm gehorsam sein, es sei der Sünde zum Tode oder dem Gehorsam zur Gerechtigkeit. Gott sei aber gedankt, dass ihr Knechte der Sünde gewesen seid, aber nun gehorsam geworden von Herzen dem Bild der Lehre, welchem ihr ergeben seid. Denn nun ihr frei geworden seid von der Sünde, seid ihr Knechte geworden der Gerechtigkeit. Ich muss menschlich davon reden, um der Schwachheit willen eures Fleisches. Gleich wie ihr eure Glieder ergeben hattet zum Dienst der Unreinigkeit und von einer Ungerechtigkeit zu der anderen, so ergebet auch nun eure Glieder zum Dienst der Gerechtigkeit, dass sie heilig werden. Denn als ihr der Sünde Knechte waret, da waret ihr frei von der Gerechtigkeit. Was hattet ihr nun damals für Frucht, deren ihr euch jetzt schämt? Denn das Ende derselben heißt Tod. Nun ihr aber seid von der Sünde frei und Gottes Knechte geworden, habt ihr eure Frucht, dass ihr heilig werdet, das Ende aber ist ewiges Leben. Denn der Sünde Sold ist Tod. Gottes Gabe aber ist ewiges Leben in Christus Jesus, unserem Herrn. Wisset ihr nicht, liebe Brüder, denn ich rede mit solchen, die das Gesetz wissen, dass das Gesetz nur herrscht über den Menschen, solange er lebt? Denn eine Frau ist an ihren Mann gebunden durch das Gesetz, solange der Mann lebt. Wenn aber der Mann stirbt, so ist sie los vom Gesetz, das sie an den Mann bindet. Wenn sie nun eines anderen Mannes wird, solange ihr Mann lebt, wird sie eine Ehebrecherin geheißen. Wenn aber ihr Mann stirbt, ist sie frei vom Gesetz, so dass sie nicht eine Ehebrecherin ist, wenn sie eines anderen Mannes wird. Also seid auch ihr, meine Brüder, getötet dem Gesetz durch den Leib Christi, damit ihr einem andern angehöret, nämlich dem, der von den Toten auferweckt ist, auf dass wir Gott Frucht bringen. Denn solange wir im Fleisch waren, da waren die sündlichen Lüste, welche durchs Gesetz sich erregten, kräftig in unseren Gliedern, dem Tode Frucht zu bringen. Nun aber sind wir dem abgestorben, das uns gefangen hielt, und vom Gesetz los, so dass wir dienen im neuen Wesen des Geistes und nicht im alten Wesen des Buchstabens. Was wollen wir denn nun sagen? Ist das Gesetz Sünde? Das sei ferne. Aber die Sünde erkannte ich nicht außer durchs Gesetz. Denn ich wusste nichts von der Lust, hätte das Gesetz nicht gesagt, lass dich nicht gelüsten. Es nahm aber die Sünde Anlass am Gebot und erregte in mir jegliche Lust. Denn ohne das Gesetz ist die Sünde tot. Ich aber lebte vormals ohne Gesetz. Als aber das Gebot kam, ward die Sünde lebendig, ich aber starb. Und es fand sich, dass das Gebot mir zum Tode gereichte, das mir doch zum Leben gegeben war. Denn die Sünde nahm Anlass am Gebot und betrog mich und tötete mich durch dasselbe Gebot. So ist also das Gesetz heilig, und das Gebot ist heilig, recht und gut. Ist denn, was doch gut ist, mir zum Tod geworden? Das sei ferne. Sondern die Sünde, auf dass sie recht als Sünde erscheine, hat mir durch das Gute den Tod gewirkt, damit die Sünde überaus sündig würde durchs Gebot. Denn wir wissen, dass das Gesetz geistlich ist. Ich aber bin fleischlich, unter die Sünde verkauft. Denn ich weiß nicht, was ich tue. Denn ich tue nicht, was ich will, sondern was ich hasse, das tue ich. Wenn ich aber das tue, was ich nicht will, so gebe ich zu, dass das Gesetz gut sei. So tue nun nicht ich es, sondern die Sünde, die in mir wohnt. Denn ich weiß, dass in mir, das ist in meinem Fleische, wohnt nichts Gutes. Wollen habe ich wohl, aber vollbringen das Gute finde ich nicht. Denn das Gute, das ich will, das tue ich nicht, sondern das Böse, das ich nicht will, das tue ich. Wenn ich aber tue, was ich nicht will, so tue nicht ich es, sondern die Sünde, die in mir wohnt. So finde ich nun ein Gesetz, das mir, der ich will das Gute tun, das Böse anhanget. Denn ich habe Lust an Gottes Gesetz nach dem inwendigen Menschen. Ich sehe aber ein ander Gesetz in meinen Gliedern, das da widerstreitet dem Gesetz in meinem Gemüte und nimmt mich gefangen in der Sünde Gesetz, welches ist in meinen Gliedern. Ich elender Mensch! Wer wird mich erlösen von dem Leibe dieses Todes? Ich danke Gott durch Jesus Christus, unseren Herrn. So diene ich nun mit dem Gemüte dem Gesetz Gottes, aber mit dem Fleische dem Gesetz der Sünde. So gibt es nun keine Verdammnis für die, die in Christus Jesus sind. Denn das Gesetz des Geistes, der da lebendig macht in Christus Jesus, hat mich frei gemacht von dem Gesetz der Sünde und des Todes. Denn was dem Gesetz unmöglich war, weil es durch das Fleisch geschwächt war, das tat Gott. Er sandte seinen Sohn in der Gestalt des sündlichen Fleisches und um der Sünde willen und verdammte die Sünde im Fleisch, auf dass die Gerechtigkeit vom Gesetz gefordert in uns erfüllt würde, die wir nun nicht nach dem Fleische wandeln, sondern nach dem Geist. Denn die da fleischlich sind, die sind fleischlich gesinnt. Die aber geistlich sind, die sind geistlich gesinnt. Aber fleischlich gesinnt sein ist der Tod, und geistlich gesinnt sein ist Leben und Friede. Denn fleischlich gesinnt sein ist Feindschaft wider Gott, weil das Fleisch dem Gesetz Gottes nicht untertan ist, denn es vermag's auch nicht. Die aber fleischlich sind, können Gott nicht gefallen. Ihr aber seid nicht fleischlich, sondern geistlich, wenn anders Gottes Geist in euch wohnt. Wer aber Christi Geist nicht hat, der ist nicht sein. Wenn aber Christus in euch ist, so ist der Leib zwar tot um der Sünde willen, der Geist aber ist Leben um der Gerechtigkeit willen. Wenn nun der Geist des, der Jesus von den Toten auferweckt hat, in euch wohnt, so wird derselbe, der Jesus Christus von den Toten auferweckt hat, auch eure sterblichen Leiber lebendig machen durch seinen Geist, der in euch wohnt. So sind wir nun, liebe Brüder, Schuldner nicht dem Fleisch, dass wir nach dem Fleisch leben. Denn wenn ihr nach dem Fleisch lebet, so werdet ihr sterben müssen. Wenn ihr aber durch den Geist des Fleisches Geschäfte tötet, so werdet ihr leben. Denn welche der Geist Gottes treibt, die sind Gottes Kinder. Denn ihr habt nicht einen knechtischen Geist empfangen, dass ihr euch abermals fürchten müsstet, sondern ihr habt einen kindlichen Geist empfangen, durch welchen wir rufen, Abba, lieber Vater. Der Geist selbst gibt Zeugnis unserem Geist, dass wir Gottes Kinder sind. Sind wir aber Kinder, so sind wir auch Erben, nämlich Gottes Erben und Miterben Christi, wenn anders wir mitleiden, auf dass wir auch mit zur Herrlichkeit erhoben werden. Denn ich halte dafür, dass dieser Zeit Leiden der Herrlichkeit nicht wert sei, die an uns soll offenbart werden. Denn das ängstliche Harren der Kreatur wartet, dass Gottes Kinder offenbar werden. Es ist ja die Kreatur unterworfen der Vergänglichkeit, ohne ihren Willen, sondern um des Willen, der sie unterworfen hat, auf Hoffnung. Denn auch die Kreatur wird frei werden von der Knechtschaft des vergänglichen Wesens zu der herrlichen Freiheit der Kinder Gottes. Denn wir wissen, dass alle Kreatur sehnet sich mit uns und ängstet sich noch immer da. Nicht allein aber sie, sondern auch wir selbst, die wir haben des Geistes Erstlingsgabe, sehnen uns auch bei uns selbst nach der Kindschaft und warten auf unseres Leibes Erlösung. Denn wir sind wohl gerettet, doch auf Hoffnung. Die Hoffnung aber, die man sieht, ist nicht Hoffnung. Denn wie kann man das hoffen, das man sieht? Wenn wir aber des hoffen, das wir nicht sehen, so warten wir sein in Geduld. Desgleichen hilft auch der Geist unserer Schwachheit auf. Denn wir wissen nicht, was wir beten sollen, wie sich's gebührt. Sondern der Geist selbst vertritt uns mit unaussprechlichem Seufzen. Der aber die Herzen erforscht, der weiß, was des Geistes Sinnen sei. Denn er vertritt die Heiligen, wie es Gott gefällt. Wir wissen aber, dass denen, die Gott lieben, alle Dinge zum Besten dienen, denen, die nach dem Vorsatz berufen sind. Denn welche er zuvor ersehen hat, die hat er auch verordnet, dass sie gleich sein sollten dem Ebenbilde seines Sohnes, auf dass derselbe der Erstgeborene sei unter vielen Brüdern. Welche er aber verordnet hat, die hat er auch berufen. Welche er aber berufen hat, die hat er auch gerecht gemacht. Welche er aber hat gerecht gemacht, die hat er auch herrlich gemacht. Was wollen wir nun hierzu sagen? Ist Gott für uns, wer mag wider uns sein? Welcher auch seines eigenen Sohnes nicht hat verschonet, sondern hat ihn für uns alle dahingegeben. Wie sollte er uns mit ihm nicht alles schenken? Wer will die Auserwählten Gottes beschuldigen? Gott ist hier, der da gerecht macht. Wer will verdammen? Christus ist hier, der gestorben ist, ja vielmehr, der auch auferweckt ist, welcher ist zur Rechten Gottes und vertritt uns. Wer will uns scheiden von der Liebe Gottes? Trübsal oder Angst oder Verfolgung oder Hunger oder Blöße oder Fährlichkeit oder Schwert? Wie geschrieben steht, um deinetwillen werden wir getötet den ganzen Tag. Wir sind geachtet wie Schlachtschafe. Aber in dem allem überwinden wir weit durch den, der uns geliebt hat. Denn ich bin gewiss, dass weder Tod noch Leben, weder Engel noch Fürstentümer noch Gewalten, weder Gegenwärtiges noch Zukünftiges, weder Hohes noch Tiefes, noch keine andere Kreatur kann uns scheiden von der Liebe Gottes, die in Christus Jesus ist.

Kapitel 12. Ich ermahne euch nun, liebe Brüder, durch die Barmherzigkeit Gottes, dass ihr eure Leiber gebet zum Opfer, das da lebendig, heilig und Gott wohlgefällig sei. Das sei euer vernünftiger Gottesdienst. Und stellet euch nicht dieser Welt gleich, sondern verändert euch durch Erneuerung eures Sinnes, auf dass ihr prüfen möget, was Gottes Wille ist, nämlich das Gute und Wohlgefällige und Vollkommene. Denn ich sage durch die Gnade, die mir gegeben ist, jedermann unter euch, dass niemand höher von sich halte, als sich's gebührt zu halten, sondern dass er von sich mäßig halte, ein jeglicher, wie Gott ausgeteilt hat das Maß des Glaubens. Denn gleicherweise, wie wir an einem Leibe viele Glieder haben, aber nicht alle Glieder einerlei Geschäft haben, so sind wir viele ein Leib in Christus, aber untereinander ist einer des anderen Glied.

mit Lust. Die Liebe sei ohne Falsch. Hasset das Arge, hanget dem Guten an. Die brüderliche Liebe untereinander sei herzlich, einer komme dem andern mit Ehrerbietung zuvor. Seid nicht träge in dem, was ihr tun sollt, seid brennend im Geist, dienet dem Herrn. Seid fröhlich in Hoffnung, geduldig in Trübsal, haltet an am Gebet. Nehmet euch der Nöte der Heiligen an, herberget gerne. Segnet, die euch verfolgen, segnet und fluchet nicht. Freuet euch mit den Fröhlichen und weinet mit den Weinenden. Habt einerlei Sinn untereinander. Trachtet nicht nach hohen Dingen, sondern haltet euch herunter zu den Geringen. Haltet euch nicht selbst für klug. Vergeltet niemand Böses mit Bösem. Befleißiget euch der Ehrbarkeit gegen jedermann. Ist es möglich, so viel an euch ist, so habt mit allen Menschen Frieden. Rächet euch selber nicht, meine Lieben, sondern gebet Raum dem Zorn Gottes, denn es steht geschrieben, die Rache ist mein, ich will vergelten, spricht der Herr. Vielmehr, wenn deinen Feind hungert, so speise ihn, dürstet ihn, so tränke ihn. Wenn du das tust, so wirst du feurige Kohlen auf sein Haupt sammeln. Lass dich nicht vom Bösen überwinden, sondern überwinde das Böse mit Gutem. Jedermann sei Untertan der Obrigkeit, die Gewalt über ihn hat. Denn es ist keine Obrigkeit ohne von Gott. Wo aber Obrigkeit ist, die ist von Gott verordnet. Wer sich nun der Obrigkeit widersetzt, der widerstrebt Gottes Ordnung. Die aber widerstreben, werden über sich ein Urteil empfangen. Denn die Gewalt haben, sind nicht bei den guten Werken, sondern bei den bösen zu fürchten. Willst du dich aber nicht fürchten vor der Obrigkeit, so tue Gutes. So wirst du Lob von ihr haben. Denn sie ist Gottes Dienerin dir zu gut. Tust du aber Böses, so fürchte dich, denn sie trägt das Schwert nicht umsonst. Sie ist Gottes Dienerin, eine Rächerin zur Strafe über den, der Böses tut. Darum ist's Not, untertan zu sein, nicht allein um der Strafe willen, sondern auch um des Gewissens willen. Derhalben gebet ihr ja auch Steuer, denn sie sind Gottes Diener, auf solchen Dienst beständig bedacht. So gebet nun jedermann, was ihr schuldig seid. Steuer, dem die Steuer gebührt, Zoll, dem der Zoll gebührt, Furcht, dem die Furcht gebührt, Ehre, dem die Ehre gebührt. Seid niemand etwas schuldig, außer dass ihr euch untereinander liebet. Denn wer den andern liebt, der hat das Gesetz erfüllt. Denn was da gesagt ist, du sollst nicht Ehe brechen, du sollst nicht töten, du sollst nicht stehlen, dich soll nichts gelüsten, und was noch mehr geboten ist, das wird in diesem Wort zusammengefasst. Du sollst deinen Nächsten lieben wie dich selbst. Die Liebe tut dem Nächsten nichts Böses. So ist nun die Liebe des Gesetzes Erfüllung. Und das tut, weil ihr die Zeit wisset, nämlich, dass die Stunde da ist, aufzustehen vom Schlaf, denn unser Heil ist jetzt näher, als da wir gläubig wurden. Die Nacht ist vorgerückt, der Tag aber nahe herbeigekommen. So lasset uns ablegen die Werke der Finsternis und anlegen die Waffen des Lichtes. Lasset uns ehrbar wandeln als am Tage, nicht in Fressen und Saufen, nicht in Wollust und Unzucht, nicht in Hader und Neid.
sondern ziehet an den Herrn Jesus Christus.

und wartet des Leibes nicht so, dass ihr seinen Begierden verfallet. Des Schwachen im Glauben nehmt euch an und verwirret die Gewissen nicht. Einer glaubt, er dürfe alles essen, wer aber schwach ist, der isset kein Fleisch. Wer isset, der verachte den nicht, der da nicht isset. Und wer nicht isset, der richte den nicht, der da isset. Denn Gott hat ihn angenommen. Wer bist du, dass du einen fremden Knecht richtest? Er steht oder fällt seinem Herrn. Er wird aber stehen bleiben, denn der Herr kann ihn wohl aufrecht halten. Einer hält einen Tag höher als den anderen, der andere aber hält alle Tage gleich. Ein jeglicher sei in seiner Meinung gewiss. Wer auf die Tage hält, der tut's dem Herrn. Und wer isset, der isset dem Herrn, denn er dankt Gott dabei. Und wer nicht isset, der isset dem Herrn nicht und dankt Gott auch. Denn unser keiner lebt sich selber, und keiner stirbt sich selber. Leben wir, so leben wir dem Herrn. Sterben wir, so sterben wir dem Herrn. Darum, wir leben oder sterben, so sind wir des Herrn. Denn dazu ist Christus gestorben und wieder lebendig geworden, dass er über Tote und Lebendige Herr sei. Du aber, was richtest du deinen Bruder? Oder du anderer, was verachtest du deinen Bruder? Wir werden alle vor dem Richterstuhl Gottes dargestellt werden, denn es steht geschrieben, so wahr ich lebe, spricht der Herr, mir sollen sich alle Knie beugen und alle Zungen sollen Gott bekennen. So wird nun ein jeglicher für sich selbst Gott Rechenschaft geben. Darum lasset uns nicht mehr einer den anderen richten, sondern richtet vielmehr darauf euren Sinn, dass niemand seinem Bruder einen Anstoß oder Ärgernis bereite. Ich weiß und bin's gewiss in dem Herrn Jesus, dass nichts unrein ist an sich selbst. Nur dem, der es für unrein hält, dem ist's unrein. Wenn aber dein Bruder um deiner Speise willen betrübt wird, so wandelst du schon nicht nach der Liebe. Bringe den nicht durch deine Speise ins Verderben, um welches Willen Christus gestorben ist. Darum schaffet, dass nicht verlästert werde, was ihr Gutes habt. Denn das Reich Gottes ist nicht Essen und Trinken, sondern Gerechtigkeit und Friede und Freude in dem Heiligen Geist. Wer darin Christus dient, der ist Gott gefällig und den Menschen wert. Darum lasset uns dem nachstreben, was zum Frieden dient und zur Auferbauung untereinander. Zerstöre nicht um der Speise willen Gottes Werk. Es ist zwar alles rein, aber es ist nicht gut für den, der es isset mit schlechtem Gewissen. Es ist besser, du issest kein Fleisch und trinkest keinen Wein und tust nichts, daran sich dein Bruder stößt. Den Glauben, den du hast, behalte bei dir selbst vor Gott. Selig ist, der sich selbst kein Gewissen macht bei dem, was er für recht hält. Wer aber dabei zweifelt und isset doch, der ist gerichtet. Denn es geht nicht aus dem Glauben. Was aber nicht aus dem Glauben geht, das ist Sünde. Wir aber, die wir stark sind, sollen der Schwachen Unvermögen tragen und nicht uns selber zu gefallen leben. Es lebe ein jeglicher unter uns so, dass er seinem Nächsten gefalle zum Guten, zur Auferbauung. Denn auch Christus hat nicht sich selber zu gefallen gelebt, sondern, wie geschrieben steht, die Schmähungen derer, die dich schmähen, sind auf mich gefallen. Denn was zuvor geschrieben ist, das ist uns zur Lehre geschrieben, auf dass wir durch Geduld
und den Trost der Schrift die Hoffnung festhalten. Der Gott aber der Geduld und des Trostes gebe euch, dass ihr einträchtig gesinnt seid untereinander nach Jesus Christus, auf dass ihr einmütig mit einem Munde lobet Gott, den Vater unseres Herrn Jesus Christus. Darum nehmet einander an, gleich wie uns Christus hat angenommen zu Gottes Lob. Denn ich sage, Christus ist ein Diener geworden der Juden, um der Wahrhaftigkeit Gottes willen zu bestätigen die Verheißungen, die den Vätern gegeben sind. Die Heiden aber sollen Gott loben, um der Barmherzigkeit willen, wie geschrieben steht. Darum will ich dich loben unter den Heiden und deinem Namen singen. Und abermals heißt es, freuet euch, ihr Heiden, mit seinem Volk. Und abermals, lobet den Herrn, alle Heiden, und preiset ihn, alle Völker. Und abermals spricht Jesaja, es wird kommen die Wurzel Jesse, und der aufstehen wird, zu herrschen über die Heiden. Auf den werden die Heiden hoffen. Der Gott aber der Hoffnung erfülle euch mit aller Freude und Frieden im Glauben, dass ihr völlige Hoffnung habet durch die Kraft des Heiligen Geistes. Ich weiß aber selbst gar wohl von euch, liebe Brüder, dass ihr selber voll guten Sinnes seid, erfüllt mit aller Erkenntnis, dass ihr euch untereinander könnet ermahnen. Ich habe es aber dennoch gewagt und euch manches geschrieben, euch zu erinnern Kraft der Gnade, die mir von Gott gegeben ist, dass ich soll sein ein Diener Christi Jesu unter den Heiden, priesterlich zu warten des Evangeliums Gottes, auf dass die Heiden ein Opfer werden, Gott angenehm, geheiligt durch den Heiligen Geist. Nun kann ich mich rühmen in Christus Jesus vor Gott. Denn ich wollte nicht wagen, von etwas zu reden, das Christus nicht durch mich gewirkt hat, um die Heiden zum Gehorsam zu bringen durch Wort und Werk, durch Kraft der Zeichen und Wunder und durch Kraft des Geistes, so dass ich von Jerusalem an und umher bis Illyrien das Evangelium Christi voll ausgerichtet habe. Dabei aber habe ich sonderlich meine Ehre darein gesetzt, das Evangelium zu predigen, wo Christi Name nicht bekannt war, auf dass ich nicht auf einen fremden Grund baute, sondern ich habe getan, wie geschrieben steht, welchen nicht ist von ihm verkündigt, die sollen's sehen, und welche nicht gehört haben, sollen's verstehen. Das ist auch die Ursache, warum ich so vielmal bin verhindert worden, zu euch zu kommen. Nun ich aber nicht mehr Raum habe in diesen Ländern, habe aber Verlangen, zu euch zu kommen, von vielen Jahren her, so will ich zu euch kommen, wenn ich reisen werde nach Spanien. Denn ich hoffe, dass ich bei euch durchreisen und euch sehen werde und von euch dorthin geleitet werden möge, doch so, dass ich zuvor mich ein wenig an euch erquicke. Jetzt aber fahre ich hin nach Jerusalem, den Heiligen zu Dienst. Denn die aus Mazedonien und Achaia haben willig eine gemeinsame Gabe zusammengelegt für die Armen unter den Heiligen zu Jerusalem. Sie haben's willig getan und sind auch ihre Schuldner. Denn so die Heiden sind ihrer geistlichen Güter teilhaftig geworden, ist's billig, dass sie ihnen auch in leiblichen Gütern Dienst erweisen. Wenn ich nun solches ausgerichtet und ihnen diesen Ertrag treulich überantwortet habe, will ich von euch aus nach Spanien ziehen. Ich weiß aber, wenn ich zu euch komme, dass ich mit dem vollen Segen Christi kommen werde. Ich ermahne euch aber, liebe Brüder, durch unseren Herrn Jesus Christus und durch die Liebe des Geistes, dass ihr mir helfet, kämpfen mit Beten für mich zu Gott,
damit ich errettet werde von den Ungläubigen in Judäa und mein Dienst, den ich für Jerusalem tue, angenehm werde den Heiligen, auf dass ich mit Freuden zu euch komme durch den Willen Gottes und mich mit euch erquicke. Der Gott aber des Friedens sei mit euch allen. Amen.

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0: Gott ist Liebe. Weil Gott Liebe ist, schuf er das gesamte Universum und gab uns das Leben. Seine Liebe ist vollkommen, rein und sagt die Wahrheit.
1: Wir sehen Gottes Liebe zu uns darin, dass er Jesus, seinen einzigen Sohn, für unsere Sünden sterben ließ, damit wir die Versöhnung mit ihm haben.

Und es wird gepredigt werden, das Evangelium vom Reich in der ganzen Welt zu einem Zeugnis über alle Völker, und dann wird das Ende kommen.

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Liebe Familie, ich werde fortgehen. Es tut mir so leid, dass ich euch das antue, aber ich weiß keinen anderen Ausweg mehr. Ihr kennt meine Not, die der Herr in meinem Leben zugelassen hat. Ich bete doch zum Herrn, dass er mich erhört, dass er mich da durchführt. Möchte er mich durch diese Not prüfen? Möchte er, dass ich durch sie ihm näher komme? Möchte er mich durch sie auf die Knie zwingen, dass ich nachts aufstehe zu beten, dass ich faste, dass ich mich ändere? Aber ich habe dafür doch keine Kraft. Liebe Mama, lieber Papa, ich kann nicht mehr. Oft weine ich, weil ich nicht mehr weiter weiß und dann verzweifle ich. Ab und zu habe ich diese Sicherheit, dass Gott mich da durchführt, dass er will, dass ich das durchmache, um mich ihm näher zu bringen. Aber Mama, warum habe ich diese Sicherheit nur ab und zu? Warum nicht immer? Warum verlässt mich manchmal dieser Mut? Sieht Gott denn nicht, wie oft ich deshalb kaputt bin, wie oft ich mich durch diese Not von ihm entferne, nicht mehr bete, nicht mehr Bibel lese? Sieht er nicht, dass es mich oft so niederdrückt? Bitte, Mama, sag mir, warum ist das so? Sag meinen Freunden Bescheid, dass ich weggehe. Dass ich gehe, weil Gott mir nicht hilft. Dass ich ein Versager bin, dass die Welt geschafft hat, mich zu holen. Dass es mir dort leichter sein wird. Auch die Gemeinde wird es mitbekommen, dass ich weg bin. Erkläre es bitte allen, Papa. Ich liebe euch und ich weiß, dass ich euch damit sehr weh tue. Aber Gott hört mich einfach nicht. So liege ich nachts wach und im Gedanken verfasse ich diesen Abschiedsbrief. Ich weiß, dass ich dies niemals umsetzen würde. Niemals könnte ich mein geliebtes Elternhaus verlassen und einfach gehen. Aber warum spiele ich denn überhaupt mit diesen Gedanken? Wieso habe ich den Wunsch, einfach zu gehen, alles hinter mir zu lassen, einfach weg zu sein von allem? Weil ich einfach nicht mehr kann. Gott verlangt wahrscheinlich viel zu viel von mir. Er hat mir zu viel auferlegt. Ich werde abfallen. Ich werde gehen. Aber so kann doch mein Gott nicht sein. So kann dieser Gott nicht sein, der Himmel und Erde gemacht hat, der alles geschaffen hat, der mich liebt jeden Tag. Nie lässt er mich allein. So kann mein Gott nicht sein. Das kann nicht mein Gott sein. Ich liege im Bett und ich versuche, mich irgendwie zu beruhigen. Ich denke zurück und mir wird klar, dass diese Not mir auch Gutes gebracht hat, dass ich Gott durch das viele Beten und Flehen näher gekommen bin. Und ich weiß, dass jeder Christ nun mal Nöte hat und mal auch Zeiten kommen, in der es stockdunkel ist. Nur in Leid kommen wir dem Herrn näher. Und mir wird klar, ich habe mich verändert. Dass Gott vielleicht nun mal fordert, dass ich dies durchmachen muss, um im Glauben stärker zu werden. Ja, diese Not hat in mir gearbeitet und mich verändert. Aber Herr, warum ist im Moment denn alles so schlimm? Warum geht es im Moment nicht weiter? Warum bleibe ich im Moment stehen und ich kann nicht mehr? Warum, mein Herr? Ich weiß doch, dass du mich liebst. Du würdest nie sowas zulassen, um mich damit kaputt zu machen. Ich spüre doch täglich deine Hand. Nein, nein, ich werde weiterkämpfen. Gott wird mich führen. Er wird mir helfen. Er hat es in seinem Wort versprochen. Alles, was wir bitten im Glauben, das werden wir empfangen. Vor allem, wenn es etwas ist, das deinem Wille entspricht. Lass mich nicht aufhören zu kämpfen. Lass mich dir vertrauen, Vater. Ich will dir folgen. Ich will dir näher kommen, jeden Tag. Dann werde ich Kraft haben. Dann werde ich Kraft haben, diese Not zu beseitigen, zu besiegen. Und so liege ich im Bett und ich spüre, wie ich ruhiger werde. Ich verdränge alle Gedanken vom Feind, der mich drückt, der mir die Hoffnungslosigkeit vor Augen führen will, der mich zerstören will, der mir zeigen will, es gibt keinen Gott. Diesen Gott, der euch gepredigt wird, der so viel Liebe hat zu den Sündern, den gibt es nicht. Und ich schaffe, diese Gedanken zu verdrängen und sagen, nein, Satan, weiche, der Herr ist mein Hirte, er ist bei mir. Und so schlafe ich in Ruhe ein, in der Geborgenheit, dass Gott mich führen wird, dass Gott noch nie ein Kind allein gelassen hat und dass er auch mich nicht alleine lassen wird, nicht in dieser Not. Gott wird mich nicht verstoßen. Ich weiß es ganz.

0: Der auferstandene Jesus sagt: Mir ist gegeben alle Gewalt im Himmel und auf Erden. Darum geht hin und mache zu Jüngern alle Völker. Das können wir nicht aus eigener Kraft tun. Deshalb hat Jesus versprochen: Ihr werdet die Kraft des Heiligen Geistes empfangen, der auf euch kommen wird, und werdet meine Zeugen sein. Lass uns deshalb um eine neue Erfüllung mit seinem heiligen, guten Geist beten.
1: Herr, wir brauchen deine Kraft. Ohne dich können wir nichts tun. Erfülle uns neu mit deinem heiligen Geist. Wir wollen deine Boten sein. Gib uns Mut, dein Wort ohne Angst weiterzusagen, damit viele dich kennenlernen. Herr, wir bitten, gieße Ströme des lebendigen Wassers aus, auf uns, auf unsere Jugendkreise, auf unsere Gemeinden und auf junge Leute.

Seid gegrüßt, guten Morgen. Noch einmal sich ein bisschen damit auseinandersetzen, was kommt auf uns zu, sind wir gut vorbereitet oder nicht. Ich habe darüber nachgedacht, es gab eine Erfahrung in meinem Leben, wo ich genau wusste, was auf mich zukommt und ich habe mich trotzdem nicht vorbereitet. Das ist so ähnlich wie die meisten Leute, die in Urlaub fahren. Ne? Ich weiß, was auf mich zukommt und ich habe trotzdem die falschen Sachen eingepackt. Das ist blöd, wenn man das am Ende feststellt. Aber ich kann mich erinnern, wir sind mit unserer Familie mal unterwegs gewesen und meine Frau ist so eine Dame, die macht dann so Listen. Und in diese Listen wird dann eingetragen, was alles mitzunehmen ist. Und nachdem wir irgendwie das Auto völlig voll gebaut hatten mit Zeug, kommt der Nachbar vorbei, schaut sich das an und sagt, Herr Brandner, sind Sie auf der Flucht? Kommen die Russen? Nee, sag ich, wir fahren nur in Urlaub. Ja, manchmal ist der Unterschied nicht so groß. Wenn du vorbereitet bist, kannst du entspannt an die Sache rangehen. Wenn du das nicht bist, dann hast du wirklich spannende Phasen vor dir. Ich hatte einmal als Junge, meine Brüder haben mich wieder daran erinnert, ich muss so in der dritten Klasse gewesen sein. Ich hatte einen riesen Freund, der hieß Bernd. Und Bernd und ich, wir waren so wie Blutsbrüder. Hatten auch Karl May gelesen und so. Und wenn Bernd eine gute Idee hatte, war ich immer der Erste, dem er sie verkauft hat. Und er kam an irgendeinem Morgen vorbei und sagte, du Matthias, ich habe was Tolles, mein Bruder hat mir was Tolles erzählt. Und zwar haben wir unsere Mutter ein bisschen geschockt, indem wir den Zuckerstreuer genommen haben und da Salz reingefüllt haben. Und das war eine tolle Geschichte. Und ich hörte diese Idee und hat mir sofort eingeleuchtet. Und ich habe gedacht, das stimmt, das solltest du mal ausprobieren. Weil unsere Mutter, die hat zum Frühstück nichts gegessen, aber sie hatte so ihren Pott Kaffee und in den Kaffee kam dann immer, kennt ihr diese Kipper noch? Da kam immer so anderthalb Kipper Zucker rein. Ja, sie hatte das genau im Gefühl, wann das Ding wieder hochgehoben werden muss und so. Sie hatte das alles im Griff. Und wir hatten so eine Eckbank und dann saßen wir da wie die Orgelpfeifen und Mama saß ganz vorne, sodass wir nicht raus konnten an ihr. Und dann mussten wir halt Frühstück essen. Und sie trank da in aller Ruhe Kaffee. Und ich wusste genau, wenn du das machst und sie kriegt das raus. Also da kennt sie noch das alttestamentliche Prinzip, so die Rechte des Herrn behält den Sieg, ja? Also dann kannst du richtig Theater kriegen. Aber ich weiß nicht, ob ihr das so kennt. Da setzt sich was in deinem Kopf fest. Und du kannst tun, was du willst, du kriegst es nicht wieder raus. Und so kam der Tag, der Abende und ich schlich runter, ging in die Küche, tauschte den Krempel aus und der nächste Morgen kam. Und wir saßen alle in der Bank und sie schüttete sich den Kaffee ein und nahm die entsprechende Schüttung vor. Und ich saß da und ich wusste genau, wenn sie das jetzt trinkt, dann ist die Katastrophe perfekt, ja. Und wenn sie sich schon ärgert und sie Papa nachher Bescheid sagt, dann haben wir zweimal Ärger. Das könnte böse ausgehen. Ich weiß nicht, ob ihr das nachvollziehen könnt. Du sitzt da wie das Karnickel von der Schlange gebannt. Du denkst dir, ich sollte irgendwas sagen, ja? Am Tisch ruckeln, ihr irgendwie sagen, Mama, ich glaube, die Bohnen sind schlecht oder was immer du machst, um die Situation irgendwie hinzudrehen. Und du kriegst es nicht geregelt. Es ist wie, als wenn dir einer den Mund zugenäht hat. Ja, und es geht einfach nicht. Und es kam, wie es kommen musste. Die Katastrophe nahm ihren Lauf. Sie rührte auch ordentlich um, wie man das denn machen muss. Nahm den ersten Schluck und spuckte das Zeug genauso schnell wieder raus. Und jetzt kommt der Punkt, den ich bis heute versucht zu recherchieren, warum es so war. Ich habe noch keine richtige Lösung. Wir waren vier Leute, die am Tisch saßen, meine Brüder und ich und meine kleine Schwester. Zielstrebig griff sie an meinen Kragen und schlug mir rechts und links was an die Backe. Sie hätte auch die anderen packen können. Aber sie hatte, glaube ich, eine Eingebung des Geistes und wusste, wer dran ist. Und es kam natürlich, wie es kommen musste. Sie erzählte Papa die ganze Story. Ja. Du weißt, dass die Katastrophe kommt. Und du kriegst es irgendwie nicht geregelt, die Kurve zu kriegen.
Weiß irgendeiner, worüber ich rede? So ähnlich ist das in Bezug auf das, was in unserer Welt abläuft, auch. Wenn wir nicht völlig blind durch die Gegend laufen, dann merken wir, dass irgendwas schief geht. Dass die Leute, die so tun, als wenn sie irgendwas im Griff haben, nichts im Griff haben. Wer ein bisschen sich mit der Börse auseinandersetzt, der merkt, dass diese Jungs total unter Druck und Panik stehen, weil man nicht mehr weiß, hält man noch ein Jahr den Euro oder hält man ihn vielleicht noch anderthalb Jahre, aber sie sind sich alle sicher, das Ding geht total den Bach runter. Und uns wird gegenüber so getan, als wenn alles klasse ist. Wir liegen bei einer Verschuldung von 80% unseres Bruttoinlandproduktes, das muss man sich mal reintun. Wir wissen genau, das kann nur gegen die Wand fahren. Und dann wird es wahrscheinlich sein, wie es immer war. Dann geht halt die Währung den Bach runter und dann kommt irgendwas Neues. Wir stehen da und wir tun so, als wenn alles normal ist. Hurra! Gestern waren wir noch einen Schritt vom Abgrund, heute sind wir einen Schritt weiter. Ja? Liebe Freunde, manchmal staune ich darüber, mit was für einer fast stoischen Gelassenheit wir uns gegen die Wand fahren lassen und denken, dass es normal ist, das muss halt so sein. Warum? Ich habe noch mein 13. Weihnachtsgehalt gehabt, noch mal ordentlich konsumiert, hurra, danach das Ende. Ich habe mich gefragt, woran merken wir, wo wir wirklich stehen? Und es gibt eine alte Anekdote von Kaiser Wilhelm. Der hatte in seinem Stab einen General, der hieß von Zieten. Und der Mann war ganz offensichtlich gläubig. Und der Kaiser liebte es, in den großen Gesellschaften diesen Christen immer wieder anzupieken und ihn in irgendwelche peinlichen Situationen zu bringen. Aber die Geschichte sagt, der General war nicht auf den Kopf und auch nicht auf den Mund gefallen. Und so erzählt die Anekdote, wie der Kaiser ihn plötzlich mitten in dieser großen Tafel mit diesen ganzen adligen Leuten plötzlich zu ihm sagt, von Zieten, geben Sie uns doch einen Beweis dafür, dass es Gott gibt. Und der General, wie aus der Pistole geschossen, antwortet, Majestät, die Juden. Und Ruhe war. Wer irgendwann in seinem Leben sich Zeit genommen hat, mal über dieses Volk Israel nachzudenken, der staunt über dieses unglaubliche Volk mit seiner einzigartigen Geschichte. Israel als Volk wurde erwählt von Gott. Und Gott hatte sich vorgenommen, dieses Volk wie so ein Beispiel für alle Völker zu setzen und sagen, an diesem Volk Israel könnt ihr sehen, wie ich Gott mit meinen Leuten handle. Und er wollte so gerne, dass sich alle Völker anschließen und sagen, genau diesen Gott, den wir da in diesem Volk Israel sehen, den wollen wir auch. Gott hatte ihnen klar gesagt, was passiert, wenn sie mit ihm leben, dass er seinen Segen auf sie legen würde. Aber Gott war genauso ehrlich und hat gesagt, Leute, wenn ihr einen anderen Weg geht, dann wird das auch entsprechende Konsequenzen haben. Wenn man 5. Mose 28 gelesen hat, so alles, was da dann aufgezählt wird, das ist schon richtig heftig. Und sie wussten, wenn sie aus der Ordnung Gottes rauslaufen, dann wird irgendwann die totale Zerstörung folgen und die Verstreuung in die ganze Welt. Und es kam, wie es kommen musste. Dieses Volk machte genau das Gegenteil von dem, was sie sollten. Und sie wurden tatsächlich 70 nach Christus, so sagt die Geschichte, in alle Winde zerstreut. 2000 Jahre gab es faktisch dieses Volk Israel nicht mehr. Kein Heimatland, keine zusammenhängende Nation, Sprache drohte verloren zu gehen. In diesen ganzen Zusammenhang hinein gab es immer Leute, die sich an alte Prophezeiungen erinnerten, die hunderte Jahre, bevor Jesus überhaupt geboren wurde, über dieses Volk ausgesprochen waren. Ich lese uns mal so ein paar von diesen Prophezeiungen vor. Der alte Prophet Amos schreibt im 9. Kapitel, siehe, es werden Tage kommen, spricht der Herr, da werde ich das Schicksal meines Volkes verändern. Ich werde sie wieder in ihr Land einpflanzen und sie sollen nicht mehr herausgerissen werden aus ihrem Land, das ich ihnen gegeben habe. Hesekiel 36, Vers 24, denn ich will euch aus den Nationen herausholen und aus allen Ländern sammeln und euch wieder in euer Land bringen.
Kapitel 37, so spricht Gott der Herr, seht, ich will die Kinder Israels aus den Nationen, unter welche sie gekommen sind, zurückholen und sie von überall her sammeln und sie in ihr Land führen und sie im Land auf den Bergen Israels zu einem einzigen Volk machen. Und wir können noch, weiß ich nicht, mindestens 50 andere Stellen zitieren, wo Gott genau dasselbe sagt, nämlich dieses Land gehört euch, ich werde euch zurückbringen, ich werde euch aus den Völkern holen, ich werde das Land fruchtbar machen, ihr werdet den Segen erleben. Und Jahrhunderte und Jahrtausende lang gab es diese alten Prophezeiungen. Und sie waren das Hauptargument für alle Bibelkritiker, die gesagt haben, hey, die Bibel ist wirklich ein tolles Buch. Ja, wenn du irgendwelche Mythen und Märchen brauchst, lies in diesem Buch. Da stehen die unglaublichsten Spinnereien drinne. Bis dahin, dass es tatsächlich Leute gibt, die glauben, dass Gott dieses Volk irgendwie aus allen Nationen zusammensammeln wird und die wird sie wieder nach Israel auf ihre Berge, in ihre Heimat zurückbringen. Und dann wird er diese Wüste, denn es war seit bis zum ungefähr bis 1900 irgendwas, war dieses Land total platt. Da war überhaupt nichts, null. Ein paar Oasen und der Rest war einfach nur Sand und Trockenheit. Und die Leute haben gelacht und gesagt, hey, welcher Blöde kann an solche Geschichten glauben? Nie im Leben funktioniert das. Es gab ein Wort im Neuen Testament, in Matthäus 24, da redete Jesus darüber, dass zur Zeit des Endes wird der Feigenbaum wieder blühen. So steht das in Matthäus 24, Abvers 32. Der Feigenbaum, wenn man das Alte Testament in die Symbolik hineingeht, war immer wieder ein Bild für Israel. Wer mal Jeremia 24 gelesen hat oder Hosea 9, der sieht diese Symbolik auf Israel. Und Jesus hat gesagt, ihr werdet sehen, kurz bevor das Ende kommt, wird dieser tote Feigenbaum, dieses Bild für mein Volk Israel, dieses Volk wird wieder lebendig. Das wird wieder Fahrt aufnehmen. Es wird wieder Leben schaffen. Man wird es wieder wahrnehmen als das Volk Gottes, das nach Hause gekommen ist. Und die Kritiker haben alle gesagt, ach komm, lass uns mit den Sprüchen in Ruhe. Ja? So ein Schwachsinn, nie im Leben geht das. Die beste Prophezeiung, über die man sich immer raufgeregt hat über die Jahrhunderte, war die in Jesaja 66, Vers 8. Da steht nämlich, wer hat je sowas gehört? Wer hat dergleichen je gesehen? Gab es jemals ein Land, das an einem Tag zur Welt gebracht wurde? Ein Volk, das an einem einzigen Tag geboren wurde? Und die Antwort ist, ja, es gibt eins. Gegen alle Erwartungen, gegen alles, was an Elend über dieses Volk gekommen ist, kam der 14. Mai 1948. Und gegen unglaublichen Widerstand wurde innerhalb eines Tages diese Nation als Volk ausgerufen. Sie wurden in ihr Land zurückgesetzt, in die alten Grenzen zurückgebracht und ihre Sprache kam auch zurück. Und die Welt stand daneben und

mit Mal fingen die Leute an zu denken. Also wenn das funktioniert, dann wäre ja spannend, ob die nächste Kiste auch funktioniert. Was wäre, wenn dieses Volk sich wirklich aus allen Nationen wieder zu Hause zurückbewegen ließe? Und die spannendste unter diesen ganzen Prophezeiungen, die besagte in Jeremia 16, Vers 15, dass aus dem Norden der Welt, also von Jerusalem aus, gerade nach oben, ist der nördlichste Punkt die Stadt Moskau, also aus dem Gebiet Russlands, da sollten tatsächlich die Juden wieder nach Hause kommen. Ja, wie soll das denn funktionieren? Heute wissen wir, dass fast 1,5 Millionen Juden aus den ehemaligen GUS-Staaten tatsächlich nach Hause gekommen sind. Und die Welt fing an zu staunen, dass Gott ganz offensichtlich ein Zeitraster hatte, das er anfing einzulösen. Und wer diesen alten Propheten Hesekiel gelesen hat im 37. Kapitel, der staunt darüber, wie man nahezu wortwörtlich nachvollziehen kann, dass diese Wiederherstellung des Volkes, die Rückkehr des Volkes, die Juden nennen das Aliyah, das findet tatsächlich statt. Jetzt ist die Frage, wo stehen wir in diesem Prozess? Also Hesekiel 36 und 37 haben wir schon erlebt. Für mich war die Frage, was steht denn in Hesekiel 38? Um uns ein bisschen auf dieser Weltenuhr zu orientieren, wo sind wir und wo geht's eigentlich hin? Und ich lade euch ein, wenn ihr eine Bibel habt, heute machen wir das, was normalerweise im Gottesdienst nicht mehr üblich ist, wir lesen in der Bibel. Und wenn du zu Hesekiel 38 gehst, dann lese ich uns eine Passage. Ich fange mit dem 8. Vers an. Da heißt es, zur letzten Zeit oder am Ende sollst du in ein Land kommen, das dem Schwert entronnen und aus vielen Völkern wieder gesammelt worden ist, auf die Berge Israels, welches beständig verödet war. Es ward aus allen Völkern ausgeführt und sie wohnen nun alle in Sicherheit. Darum sprich, Menschensohn, und sprich zu Gog, so spricht Gott der Herr, wirst du nicht, sobald du vernimmst, dass mein Volk wieder sicher wohnt, von deinen Orten herkommen, aus dem äußersten Norden, du und viele Völker mit dir? Ja, du wirst wieder mein Volk reiten, deren ein großer Haufe und ein mächtiges Heer ist. Ja, du wirst wieder mein Volk Israel heraufziehen, um sie wie eine Wolke das Land zu bedecken. Solches wird am Ende der Tage geschehen, dass ich dich wieder mein Land heraufkommen lasse, damit mich die Heiden erkennen sollen, wenn ich mich an dir, o Gog, vor den Augen als der Heilige erweisen werde. Am Ende der Zeit kommt irgendwas. Die Bibel nennt es Gog. Wer ein bisschen altertümliche Geschichte studiert, stellt fest, dass das einfach nur ein Titel ist für Herrscher. Da kommt ein Herrscher, der zieht eine Menge Armeen mit sich und sie brechen ein und wollen Israel plündern. Und Gott sagt, das passiert. Wenn dieses Volk wieder zu Hause ist, wenn es wieder die Berge besetzt, wenn es wieder begonnen hat, fruchtbar zu sein, dann kommt dieser Angriff. Für uns ist das eine ganz komische Geschichte und ich habe mich gefragt, wer ist an diesem Krieg beteiligt? Also bin ich in die Verse davor gegangen und dann werden uns ganz viele altertümliche Namen beschrieben. Wer sich ein bisschen auskennt in der Völkergeschichte, der weiß, dass Gott eine neue Zeitrechnung ab 1. Mose, 10. Kapitel begonnen hat mit Noah und seinen Söhnen Sem, Ham und Japhet und deren Kinder. Und die Leute, die sich mit diesem ganzen Bereich beschäftigt haben, können die ganzen Nationen auf ihre Herkunft zurückführen. Ein Mann, der das großartig gemacht hat, ist Professor August Feldhoff. Der hat ein Buch geschrieben, das heißt Die Völkertafel der Genesis. Wir haben alte Berichte von Flavius

0: Josephus, einem jüdischen Geschichtsschreiber. Und diese Leute haben sich die Mühe gemacht, diese alten Völkernamen auf ihren Ursprung und auf ihre geografische Einordnung zu untersuchen. Und wenn man dann diese Namen liest, ist das ziemlich erstaunlich, wenn man ihre heutigen Standorte recherchiert. Da kommt nämlich dieser Herrscher, der Gog genannt wird, aus einem Land, das nennt man Magog. Josephus ist sich da ganz schnell ganz einig. Und er schreibt, so nachzulesen in jüdische Altertümer, der Stammvater Magog und seine Leute hießen Magoger, sind die heutigen Skythen. Und die Skythen sind nachzuziehen, sind der Bereich, der im ganzen oberen Teil sich gelagert hat, da wo wir heute Russland haben. Das ist spannend. Dr. Brandenstein schreibt, auch das finde ich ziemlich spannend, dass die Völker Rosch, Meschech und Tubal sich als Völker aus dem nordrussischen Bereich identifizieren lassen, wobei der Name Moskau aus dem hebräischen Meschech abzuleiten ist. Und ich dachte, das klingt für mich interessant. Lass uns mal darüber nachdenken. Und dann kann man durch diese Völkergeschichte gehen und dann werden einer nach dem anderen von diesen Völkern genannt. Kusch und Put, Goma und Persien. Persien ist relativ simpel, oder? Den heutigen Iran kennen wir alle. Dass die sich in der Allianz verbinden lassen mit Russland, um gegen Israel zu ziehen, war bis 1979 völlig undenkbar. Weil Persien war unter dem Schah eine absolut amerika-freundliche Nation. Man hatte sogar freundschaftliche Beziehungen zu Israel. Das änderte sich, als der Ayatollah Khomeini das Land übernahm, der Islam dieses Land begann zu regieren und unter Herrn Ahmadinejad, das habt ihr alle gelesen in der Zeitung, ist der Iran, ist Persien zur größten Bedrohung von Israel geworden. Die haben ein einziges Ziel, ihr Atomprogramm durchzubringen und dann so schnell wie möglich Israel vom Erdboden auszulöschen. In der Washington Post gab es im Januar folgenden Artikel. Der Verteidigungsminister der USA, Leon Panetta, schreibt, dass mit großer Wahrscheinlichkeit er damit rechnet, dass Israel militärische Angriffe auf den Irak und auf den Iran und auf die iranischen Atomanlagen starten wird. Er rechnet damit zwischen Mai und Juni 2012. Ich staune, wenn ich das lese. Und merke, da ziehen sich kriegsähnliche Zustände zusammen, die wir uns gar nicht vorstellen konnten. Und plötzlich wird dieser Text lebendig. Da wird ein Land beschrieben, Goma. Und wer einmal hinten in seine Bibel reinguckt, wo so die alten Völker beschrieben sind, da gibt es so Bilder drin, der weiß, dass Gomer für die Türkei steht. Da schließt sich eine Allianz, von Russland angeführt, über Persien und diese Staaten wie Syrien runter bis in die Türkei, mit einem Ziel, wir greifen Israel an. Man konnte sich das vor 50 Jahren noch gar nicht vorstellen, dass da überhaupt sich irgendwie eine Allianz mit so unterschiedlichen Gruppen bilden konnte. Heute ist das gar kein Problem. Der gemeinsame Nenner ist der islamische Glaube und Israel ist das Feindbild. Für mich war immer die Frage, was um alles in der Welt hat Russland für Interesse, sich gegen Israel in Bewegung zu setzen? Das habe ich lange nicht verstanden. Deswegen habe ich gesagt, Gott, wenn es wirklich einen solchen Krieg gibt, wie du ihn hier beschreibst, mir fehlt jeglicher Gedanke, warum die das überhaupt tun sollten. Und wer dann den Text in Hesekiel ein bisschen weiterliest, der kommt zu Vers 13. Und da heißt es, du wirst auf Raub und auf Beute ausgehen. Und dann habe ich gedacht, ja, was willst du denn in Israel klauen? die Jaffa-Orangen oder was willst du denn da mitnehmen? Die haben ja selber nichts. Wer weiß, wovon die russische Wirtschaft lebt? Für die Insider unter uns. Genau, die leben von ihren Rohstoffen. Ansonsten funktioniert da nicht viel in der Wirtschaft. 2/3 ihres Haushaltes holen sie aus diesen Gas- und Erdölexporten. Und jetzt kommt der Clou an der Geschichte. Am 3. März 2011 ging eine Nachricht um die Welt, die wie die Bombe einschlug. Laut Bericht der Frankfurter Rundschau, das habe ich rauskopiert, hat man vor der Küste Haifas die wahrscheinlich größten Erdgasvorkommen gefunden, die jemals auf der Erde entdeckt wurden. Und der Vorstandschef von Delek Energy, Gideon Tadmor, also der verantwortliche Mann aus Israel, schreibt, dass man wahrscheinlich bis zum 40-fachen dessen gefunden hat, was der größte Erdgasexporteur, die Sowjetunion, je in ihrem Besitz hatte. Was passiert, wenn die ihr Erdgas auf den Markt schmeißen? Genau. Dann können die Russen ihren Laden dicht machen. Das war der Grund, warum die Amerikaner Krieg mit dem Irak geführt haben, weil sie ihre Erdgas- und Erdölversorgung sichern wollten. Was denkst du, was passieren wird, wenn die anfangen, das Erdgas da auszubauen? Die Russen werden nicht zugucken, wie ihr gesamtes Land den Bach runterläuft, weil mehr haben sie nicht. Und plötzlich packte ein Puzzleteil das andere. Und wir stehen vor einer Zusammenballung, einer Allianz, die sich zusammenschließen kann, um tatsächlich massiv gegen Israel vorzugehen. Die einen aus religiösen Gründen, die anderen aus wirtschaftlichen Gründen. Und das, was so viele Jahrhunderte hier in diesem Text immer schon stand und für Generationen überhaupt nicht nachvollziehbar war, wird in unserer Zeit plötzlich Alltagspolitik. Und die Frage ist, was machst du? Und ich glaube, es ist gut, wenn wir als Christen wach werden und merken, dass wir nicht einfach so vor uns hinleben können, sondern uns fragen müssen, Herr, tatsächlich ist die Zeit dichter, als wir uns das je vorstellen konnten. Und wenn dieser Feigenbaum blüht, hat Jesus gesagt, wenn er wieder beginnt, Frucht zu treiben. Und hier ist es schön, diesen alten Text aus Matthäus 24 zu lesen. Dann ist Jesus ziemlich deutlich, wenn er sagt, dieses Geschlecht wird nicht vergehen, bis dies alles geschehen ist. Der Himmel und die Erde werden vergehen, meine Worte aber werden nicht vergehen. Von jedem Tag aber und jener Stunde weiß niemand, auch nicht die Engel im Himmel, auch nicht der Sohn, sondern nur der Vater. Und wir stehen in diesem endzeitlichen Geschehen, wir können das fast in der Tageszeitung nachlesen. Und meine Frage war, was müssen wir tun? Was ist das Signal, das Gott damit seinen Leuten, seiner Gemeinde setzen will? Sollen wir alle in heilige Angststarre verfallen oder in Panik? In Lukas 19 gibt es eine tolle göttliche Anweisung. Da steht, ich musste wirklich lachen, 19 Vers 13, da steht, handelt, bis dass ich wiederkomme. Also was sollst du machen? Leg los. Wenn du noch nie wirklich fürs Reich Gottes gearbeitet hast, jetzt ist die beste Phase. Und plötzlich wurde mir klar, dass wir oft mit diesem endzeitlichen Geschehen so eine ganz komische Angst- und Schreckenstarre erlebt haben. Aber genau das Gegenteil ist der Fall. Wer sich mit diesen endzeitlichen Zeichen auseinandergesetzt hat in Matthäus 24, der stellt fest, dass dieses glorreiche, beste und wichtigste Zeichen, wo man wirklich weiß, jetzt ist das Ende da. Was ist das wichtigste Zeichen? Vers 14. Da steht, dann wird das Ende kommen. Und meine Frage war, wann wird das Ende kommen? Und dann steht davor, das Evangelium des Reiches Gottes wird gepredigt werden auf der ganzen Erde und dann wird das Ende kommen. So, bevor Jesus wiederkommt, wird es was für eine Phase auf der Erde geben? Eine Phase von Evangelisation und Predigt des Evangeliums, wie wir das noch nie vorher in der Geschichte gesehen haben. Und ich habe gedacht, Halleluja, das wusste ich schon immer. Aber es ist schön, dass es da steht. Leute, der Punkt ist, bevor Jesus wiederkommt, hat er ein Riesenziel. Die Menschen, die Völker in dieser Welt mit seiner Liebe und mit seinem Wort und der Wahrheit zu berühren. Und deswegen sollen diese Punkte, die uns zeigen, wo wir stehen in der Weltgeschichte, uns nicht schocken, sondern uns zum Handeln motivieren, sodass wir mitkriegen, jawohl, es ist Zeit loszulegen, es ist Zeit aus diesem frommen Gemeindetiefschlaf aufzuwachen und zu begreifen, es geht nicht darum, dass du in die Gemeinde gehst, um dich da wohlzufühlen, sondern es geht darum, dass du dieses Instrument Gemeinde, die Hände und Füße Jesu in dieser Welt gebrauchst, um die Menschen mit der Liebe Gottes zu berühren. Das ist unser Job. Wusstest du, dass wir die Wiederkunft Jesu beschleunigen können? Das steht in der Bibel. 2. Petrus, 3. Kapitel, 12. Vers. Wir können die Wiederkunft Jesu beschleunigen. Und ich habe gesagt, Herr, das ist cool. Wie beschleunigt man, dass der Herr schnell wiederkommt? Indem wir das Evangelium predigen, weil je schneller es gepredigt wird, desto schneller kann der Herr wiederkommen. Ist es so? So, du und ich, wir haben das in der Hand. Und das finde ich faszinierend. Endzeit ist kein Thema, das Gott irgendwie für alle Zeiten eingefroren hat, sondern er beteiligt dich und mich dran und sagt, Leute, wach doch mal auf. Ja, diese Welt wird ihrem Gericht entgegenlaufen, weil sie so viel Elend und Schuld auf sich laden und so viel böse Bestrebungen da sind. Das wird ein Ende haben, das stimmt. Aber davon sollst du dich nicht beeindrucken lassen, sondern mach genau das Gegenteil. Was macht das Licht, wenn es dunkel ist? Es vertreibt die Finsternis. Und das ist dein Job. Wir sind von Gott gesetzt, um genau in dieser Zeit das Licht so hell leuchten zu lassen, wie es nur geht. Und meine Frage an dich ist, wie lässt man denn das Licht leuchten? Ja, man macht den Schalter an. Nein, das hat ja eine geistliche Bedeutung. In Matthäus 5 steht das. Da sagt die Bibel, lasst die Leute eure guten Werke sehen, damit sie den Vater im Himmel preisen. Stimmt's? Jetzt ist meine Frage, Leute, was für gute Werke sehen die Menschen in Aalen durch euch? Was für gute Werke sieht dein Nachbar durch dich?
1: Oh, ich gehe jeden Sonntag in die Kirche. Das sieht er. Das nützt ihm zwar nichts, aber das sieht er.
0: Leute, ehrlich, welche guten Werke sehen die Leute um uns rum? Wo wird für sie Liebe und Wahrheit Gottes sichtbar und nachvollziehbar? Dadurch, dass du Gottesdienste feierst, erleben die nichts davon. Also die kannst du alle streichen. Die sind für Menschen ohne Jesus völlig ohne Belang. Was konkret sieht er von Liebe Gottes bei dir, durch dich? Genau. Das Schweigen im Walde, deswegen ist auch keiner da. Weil ehrlicherweise sehen sie von uns nichts. Wir haben uns mit unserem Licht in unsere heiligen Katakomben zurückgezogen. Aber da nützt das nicht, das Licht nichts. Wenn du willst, dass Leute von der Liebe Gottes berührt werden, was denkst du, wodurch das passiert? Ganz simpel, indem du dich in Bewegung setzt. So einfach ist das. Indem du anfängst, deine ganzen Kontakte mal zu überlegen und zu sagen, Gott, was mache ich, damit diese Leute ganz schlicht die Liebe Gottes erleben?
1: Ja, ich lade sie nicht zum Kaffee ein. Warum nicht? Was macht Arbeit und Dreck auch noch, ne? Ja, stimmt. Wie sollen sie was von der Liebe Gottes mitkriegen? Ich gehe nicht hin, wo sie sind, weil ich sitze ja nicht, wo die Spötter sitzen. Komisch, Jesus hat da gesessen. Den haben sie sogar einen Freund der Zöllner und Sünder genannt. Spannend, oder? Der war da, wo das ganze komische Gesochse sich zusammengesammelt hat. Und der fand die alle klasse. Und der hat die richtig geliebt, die Leute. Wir gehen da nicht hin. Warum nicht? Ja, man geht als Christ nicht auf den Jahrmarkt und auf die Kirmes. Ja, wir gehen nicht hin, aber die anderen gehen alle hin. Und wenn wir die anderen erreichen wollen, müssen wir da auch hingehen. Oder? Wir sind nicht da. Ihr Lieben, wieso ist halb Aalen nicht bei uns hier im Gottesdienst? A, sind wir viel zu früh? Und B, haben die uns wahrscheinlich gar nicht wahrgenommen. Die merken gar nicht, dass es uns gibt. Warum nicht? Wir sind nicht da, wo sie sind. Wir sind nicht an ihrem Herzen. Hier ist der Punkt, von dem ich glaube, dass Jesus uns wach machen will. Und ich habe über dieses Bild nachgedacht mit diesem Feigenbaum. Das ist ein Bild für Israel, das stimmt. Aber wer in die Evangelien, in die Berichte über Jesus reingeht, der weiß, da gibt's nochmal so eine Szene mit einem Feigenbaum, stimmt's? Da kommt Jesus und sieht den Feigenbaum und er sollte früh Feigen eigentlich haben. Hat er aber nicht. Was macht Jesus, als er feststellt, dass da keine Frucht an dem Baum ist? Er sagt, ist nicht so schlimm. Schon 20 Jahre in Aalen, kommt zwar nichts bei raus, Halleluja, noch 20 Jahre, wo nichts rauskommt, preis dem Herrn. Denk gut nach, was macht er, als er feststellt, da kommt keine Frucht? Jesus spricht ein Wort der Ermutigung zu ihm und danach verliert er alle Blätter vor Schreck. Jesus verflucht den Feigenbaum und sagt, ey, Frucht ist eigentlich dein Job. Und du machst deinen Job nicht ordentlich. Und als die Jünger abends vorbeikommen, ist der Baum verdorrt. Und die haben den heiligen Schock im Gesicht. Und sagen, ey, mein Herr, ich dachte, du bist immer so nett und so barmherzig und so, und ist alles nicht so schlimm und mach einfach so weiter, ja. Und Jesus sagt, nee. Ich komme, um irgendwann in deinem Leben danach zu fragen, kommt da Frucht bei raus oder nicht? Stimmt's? Leute, das ist eine ehrliche Frage an jeden von uns. Wenn Jesus wiederkommt und er dich fragt, welche Frucht hast du mitgebracht? Sagen wir, ja, wir waren aber immer regelmäßig im Gottesdienst. Getan haben wir nichts, aber im Gottesdienst gesessen haben wir. Doch, doch. Kann man uns nicht vorwerfen. Das wird dich Jesus nicht fragen. In Johannes 15 ist Jesus deutlich und sagt, Leute, ich habe euch gesetzt, dass ihr Frucht bringt und eure Frucht bleibt. Wozu ist denn Frucht da? Was ist denn der Sinn von Frucht? Damit andere davon ernährt werden. Was ist der Sinn von Gemeinde, dass wir Frucht bringen, dass die Welt, die Jesus nicht kennt, davon ernährt wird? Ihr Lieben, der Sinn von Gemeinde ist nicht, dass wir uns gegenseitig ernähren. Das brauchen wir alle nicht. Weil jeder von euch kann selber die Beziehung zum Herrn pflegen, stimmt's? Das brauchst du nicht mehr. Leute, ehrlich, wer mal länger als 5 Jahre gläubig ist, rechne mal durch, 5 mal 50, 250 Predigten, wenn du jeden Sonntag da warst. Ey, mehr gelehrt brauchst du nicht werden. Dann weißt du schon alles. Du hast die Bibel zu Hause, du kannst selber nachlesen, stimmt's? Du bräuchtest theoretisch keinen Gottesdienst mehr. Ich weiß, die Gemeinschaft ist wichtig, der Heilige Geist und so. Will ich auch nicht dagegen reden. Nur, ihr lieben Freunde, ganz ehrlich, der Job, den wir als Kinder Gottes haben, ist doch nicht, uns einen Gottesdienst nach dem anderen abzuholen, sondern unser Job ist, unseren Gottesdienst nach außen in die Welt zu leben. Das ist doch unser Job, oder nicht? Ihr
0: Ich bin manchmal hässlich, gebe ich zu. Wenn ich Leute besuche aus meiner Gemeinde, wisst ihr, was ich mache? Ich gehe in den Garten, in der Hoffnung, dass die Nachbarn auch im Garten sind. Und wisst ihr, was ich dann mache? Dann frage ich die Nachbarn und sage, Sie kennen ja hier diese Familie, was halten Sie denn von denen? Meine Leute in der Gemeinde wissen schon, das ist peinlich, wenn ich vorbeikomme. Wisst ihr, was ich mache? Ich gehe die an ihren Arbeitsplätzen besuchen und dann frage ich den Chef, wie er denn mit seinem Arbeiter zufrieden ist. Das ist total spannend. Und wisst ihr, was ich plötzlich feststelle? Ich gehe meine Schüler in der Schule besuchen. Und dann haue ich die Kollegen an und frage, hör mal, wie findest du ihn denn? Wisst ihr, warum? Weil um rauszukriegen, ob du ein Christ bist oder nicht, musst du deinen Nachbarn fragen. Um rauszukriegen, ob du ein Christ bist oder nicht, frag den Arbeitskollegen. Und wenn der davon nichts mitgekriegt hat, dann bist du keiner, egal was du sagst. Wenn die Leute bei dir in deinem engsten Umfeld nicht rauskriegen, dass du ein Christ bist, ja, dann bist du keiner, egal was du erzählst. Weil die Früchte deines Christseins, die müssen sich doch nicht im heiligen Gottesdienst zeigen, sondern die müssen sich bei dir zu Hause zeigen, oder nicht? Ihr lieben Väter, es nützt doch nichts, dass wir heilige Gebete am Sonntagmorgen beten und bei uns zu Hause sind wir die letzten Chaoten. Und dann sagen wir, hurra, wir sind Christen. Und unsere Kinder sagen, weißt du was, Papa, lass mich in Ruhe mit deinem frommen Zeug. Und ehrlicherweise haben sie recht. Wann zeigen wir die Früchte? Liebe, Freude, Friede, Geduld. Nicht in anderthalb Stunden Gottesdienst. Da redet sowieso bloß einer und die anderen müssen ruhig sein. Da kannst du es eh nicht rauskriegen. Wann kommt's raus, Leute? Ehrlich. Deswegen sagt Jesus, lasst euer Licht leuchten. Wo? Vor den Menschen. Stimmt's? Das ist der Grund, warum ich angefangen habe, zu meinem Geburtstag meine Nachbarn einzuladen. Das ist der Grund, warum ich weiß, wann jeder meiner Nachbarn Geburtstag hat. Weil dann stehe ich nämlich vor der Tür mit dem Kuchen, den allerdings meine Frau gebacken hat. Hey, weißt du, wann deine Nachbarn Geburtstag haben? Wann hast du sie das letzte Mal eingeladen? Was hindert dich, in deinem Dorf ein Straßenfest zu organisieren und mit den Leuten zusammenzusitzen und ihnen ein Stück weit von der Liebe Gottes mitzugeben? Was hindert dich? Wenn wir das nicht tun, wer wird das machen? Oh, wir sagen, die Kinder in unseren Straßen, die werden immer schlimmer. Warum baust du keine Arche für die Kinder und fängst an, mit ihnen zu arbeiten? Wer hindert dich, dass du dein Haus aufmachst? Es hilft doch nicht, über die Dunkelheit zu meckern, sondern dass die Lösung besteht doch darin, Licht anzumachen. Das ist doch cool zu sagen, hurra, wir haben so ein tolles Gemeindehaus. Ja, was nützt das, wenn es die ganze Woche über leer ist und von niemandem genutzt werden kann? Denkt mal drüber nach. Was ist denn unser Job hier auf dieser Erde? Doch nicht uns selber zu pflegen. Das ist doch der völlig falsche Ansatz. Also wenn du weißt, dass Jesus wiederkommt und er wird dich mal fragen, was hast du mit deinen Möglichkeiten gemacht? Und du sagst, Herr, ich habe immer dafür gesorgt, dass es mir gut ging. Und ich habe dafür gesorgt, dass die anderen auch wissen, dass es mir gut gehen muss. Ja, super! Du bist der Held. Ich habe wenig Hoffnung, dass du eine Belohnung kriegst. Und wir spüren, dass hier ein Denken sich umdrehen muss bei uns. Dahingehend, dass wir sagen, Herr, was liegt dir auf dem Herzen? Und Gott lag die Welt auf dem Herzen. Deswegen heißt dieser Vers, der so unglaublich bekannt ist, so sehr hat Gott diese Welt geliebt, dass er seinen Sohn gab. Ey, Jesus liebt die Welt. Wir nicht, aber Jesus liebt sie. Vielleicht sollten wir anfangen, mit dem Herrn in Einklang zu kommen und zu sagen, Herr, lass uns mal wieder anfangen, die Welt zu lieben. Weißt du, was das Tolle ist, wenn du deine Nachbarn zum Geburtstag einlädst? Die kommen auch zu deinem.
1: Oh, wollte ich aber gar nicht. Was denken denn meine frommen Geschwister, wenn da so komische Leute zu meinem Geburtstag kommen?
0: Hey, für diese komischen Leute hat Jesus am Kreuz sein Leben gelassen. Für deinen komischen Arbeitskollegen hat Jesus sein Leben gelassen. Für diese ganzen unerzogenen Kinder hat Jesus sein Leben gelassen. Und dann lade ich die ein. Und weißt du, was passiert? Die gucken mich an und sagen, wir könnten noch nicht den Kuchen essen. Und dann gucke ich meine Nachbarin an und sage, wieso können Sie den Kuchen nicht essen? Ja, Sie müssen erst noch beten. Ach ja, richtig, stimmt, ich bin ja der Pastor. Schön, dass Sie mich erinnern. Und dann bete ich ein salbungsvolles Gebet, wie sich das gehört. Und irgendwann bin ich bei den Leuten zum Geburtstag. Und dann komme ich rein und die ganze Bagage, die ganze Verwandtschaft ist angetreten. Und dann sagt meine Nachbarin, ach, Sie kennen Herrn Brandner ja noch nicht. Das ist unser Nachbar und er ist auch Pastor. Und dann sagt sie dazu, also wenn er sich ein bisschen komisch benimmt, stört euch nicht dran. Und ich stehe da und lächle ganz entspannt. Und es kommt, wie es kommen muss. Worüber reden Leute, wenn sie ein bisschen älter sind, beim Geburtstagstreffen, wie bei jedem anderen Kaffee trinken? Du brauchst nur warten, ja? Dein Auftritt kommt garantiert. Worüber reden sie nach einer gewissen Zeit? Über Krankheit! Und dann sage ich, Halleluja, jetzt kommt mein Einsatz. Denn wer kennt sich in dem Gebiet unbedingt aus? Wir. Weil wir wissen, dass es jemanden gibt, der hat dafür eine Lösung. Stimmt's? Die können sich nur ihre Krankheitsgeschichten erzählen. Mit Latein oder ohne Latein, ja? Mit allem, was da draufsteht auf der Packung oder nicht. Aber ich kenne die Lösung. Und es kommt, was kommen muss. Ich benehme mich wieder peinlich. Oh, ich liebe diese Dinge. Weil mitten im Gespräch, weißt du, was ich sag? Ich kenne einen Spezialisten, der genau für ihr Problem eine Lösung hat. Und meine Nachbarin, die mich jetzt schon ein paar Jahre kennt, dann sehe ich schon, wie sie so ihre Augenbraue hochzieht und weiß, was kommt. Und bevor sie die anderen warnen kann, antworten diese Leute nämlich sagen, echt, Sie kennen da einen Spezialisten? Ja, sage ich. Und ich könnte wahrscheinlich für Sie einen Spezialtermin vereinbaren. Das würden Sie machen sofort. Und ich meine sofort. Dann sagt meine Nachbarin schon, wissen Sie, Herr Brandner meint, man kann beten und dem Herrgott mal Bescheid sagen. So sagt man das, wenn man katholisch ist, ja? Und was mache ich dann? Ich sage, Sie haben recht. Ich bete jetzt gleich mit Ihnen, weil der Chef hat immer Sprechstunde. Und bevor Sie Nein sagen können, habe ich schon gebetet. Wisst ihr warum? Ich schäme mich nämlich nicht. Warum sollte ich das? Wir haben den besten Herrn. Der, der uns erschaffen hat, der weiß, wie wir funktionieren. So, er weiß auch, wo der Schaden zu reparieren ist. Warum soll ich mich deswegen schämen? Oder? Wenn du ein Computerproblem hättest und dein Vater heißt Bill Gates, würdest du dich auch nicht schämen, oder? Sag mal, ich sag mal Bescheid, der soll mal ein paar schlaue Worte da sagen oder irgendwas da reintippen. So mache ich das auch. Und dann beten wir fröhlich und freuen uns über den Herrn. Früher war es dann immer so, dass dann der Kaffeetrinken beendet war. Mittlerweile sind sie abgehärtet, ja? Geht einfach weiter. Leute, ich habe da keinen Stress. Wisst ihr warum nicht? Weil ich habe die Leute lieb. Und ich will nicht, dass sie zum Teufel gehen. Und eine Sache habe ich begriffen. Wenn ich sie nicht sage, es kommt keiner, der es sagt. Wenn du nicht hingehst, wer soll kommen? Stimmt's? Was machst du, wenn Weihnachten ist? Weißt du, was ich zu Weihnachten mache? Ich stelle die halbe Gemeinde an. Und alle müssen irgendwas backen und brutzeln. Und dann besorge ich mir meine Kiddies. Und dann klingel ich an jeder Haustür. Und dann wünsche ich den Leuten ein super schönes Weihnachtsfest. Und schenke ihnen ein Muffin. mit irgend so einem Herzchen drin oder drauf, je nachdem, wie kreativ die Leute waren. Und dann stehen die Leute da und sagen, wieso kommen Sie uns besuchen? Sie kennen uns doch gar nicht. Das stimmt. Dann sage ich, wissen Sie, ich hab einen Brief gekriegt. Und in dem stand, ich soll Sie besuchen. Da gibt es nämlich jemand, der mag Sie unglaublich. Und der hat mich beauftragt, bei ihm vorbeizukommen, so ähnlich wie Fleurop, ja? Ich komme vorbei. Dann gucken mich die Leute an und sagen, ja, echt? Wie heißt der denn? Kenne ich den? Ja, sage ich, unbedingt kennen Sie den. Wirklich? Doch! Sagen Sie mal den Namen. Sage ich, darf ich nicht verraten. Ach, kommen Sie, mir können Sie es doch sagen. Na gut, aber nur, wenn Sie es nicht weiter sagen. Der heißt Gott, G-O-T-T. Der hat sie nämlich geschaffen und liebt sie unglaublich. Hey, und manche Leute, denen kommen die Tränen, die schießen ihnen aus den Augen. Und dann weiß ich, ich bin richtig heute. Wer hindert dich, Liebe Gottes weiterzugeben? Denk drüber nach, wer hindert dich? Wir sind das Licht dieser Welt, stimmt's? Das nützt bloß nichts, wenn sich das unter einen Eimer stellt. Obwohl das hier ein schöner Eimer ist. Aber nützt trotzdem nichts. Weil hier sind schon alle Licht. Du musst nicht mit einer Glühbirne bei Osram vorbeikommen. Das macht nicht richtig Sinn. Die gucken dich wahrscheinlich völlig verstört an, wenn du sagst, Entschuldigung, ich wollte bei euch mal Licht anmachen. Ja? Und dann denke ich, oh Mann. Wo haben sie den denn freigelassen? Leute, wenn Gott uns ruft und wir sagen, ja, das stimmt, die Zeichen der Zeit sind wirklich dabei, dem Ende zuzulaufen, dann lass uns doch das Geschäft machen, das Gott von uns erwartet. Dass wir beginnen, das Evangelium rauszubringen, auf welche Art auch immer. Und beginnen darüber nachzudenken, wie können wir die Liebe Gottes für Menschen begreifbar, fühlbar machen. Schmecket, sagt die Bibel, und sehet, wie gut der Herr ist. Und plötzlich entdeckst du, das ist eine Geschichte, die kann jeder. Stimmt's? Ich erzähle die Geschichte immer so, weil sie so lustig ist. Ich war in Rendsburg Pastor. Eine ganz kleine Gruppe von Leuten versammelte sich. In der Bibelstunde waren wir immer zu zweit, meine Frau und ich. Das war cool. Also ich weiß, was das bedeutet, wenn du wirklich anfängst, ja, und du hast die Hoffnung schon fast aufgegeben. Und mir war klar, wenn wir irgendwas tun müssen, dann hilft es wenig, irgendwelchen Leuten Futter zu geben, die es nicht wollen. Und dann kam ich irgendwann eines Tages auf einen furchtbar glorreichen Gedanken. Ich habe eine Kiste zusammengebaut, habe mir einen Stuhl geschnappt, habe ein Schild gemacht und auf dem Schild stand, ich putze kostenlos Ihre Schuhe. Und damit stand ich dann vor Karstadt. Warum habe ich mich bei Karstadt damit hingestellt? Weil ich dachte, dann denken die Leute, das ist irgendeine Werbeaktion und bleiben stehen. Ja, war auch so. Also der Gedanke ist aufgegangen. Und dann saßen die Leute da und irgendwann haben sie mich dann gefragt, warum machen Sie das denn? Welche Firma sponsert Sie denn? Dann habe ich gesagt, es sponsert mich keine Firma. Ich sitze hier einfach, weil ich den Leuten was Gutes tun wollte. Ach komm, Sie zahlen auch noch diese ganze Schuhpaste und das ganze Zeug? Jopp. Und Sie wollen nichts dafür? Nee. Na, irgendwas muss doch dahinter stecken. Das gibt's doch gar nicht. Ja, was machen Sie denn sonst so? Ich bin Pastor. Ja. Nie im Leben. Ich habe noch nie einen Pastor gesehen, der was Ordentliches arbeitet. Ja. Ey, dann kannst du die besten Sprüche deines Lebens hören, ja? Wenn du so eine Aktion machst. Der beste Spruch war der von so einem alten Mann. Dann sagt er, wissen Sie, was ein Pastor ist? Na, sage ich, Sie werden mich jetzt aufklären. Sagt er, 6 Tage sieht man ihn nicht und am 7. versteht man ihn nicht. Super, hatte ich mein Fett weg, ja? Und ich saß da. Und das war spannend. Es waren in der Regel Ausländer, die das aus ihren Ländern gewohnt waren, dass es da Schuhputzer gibt. Die saßen da oder alte Leute saßen da. Das habe ich später erst begriffen, warum meine Frequentierung von alten Leuten da war. Die saßen nämlich da, weil die sich nie so schlecht bücken können. Und die fanden das cool, dass mal einer ihre Schuhe putzt. Ich saß da jeden Samstag. Morgens ab 10:30 bis nachmittags vielleicht 2:30. Irgendwann setzt sich eine Dame auf meinen Stuhl und ich schaue sie an und ich merke, die gehört zu den oberen 10.000. Die hat das gar nicht nötig. Und sie setzt sich zu mir und sagt, mein Kollege hat mir gesagt, Sie sitzen hier jeden Samstag. Und ich habe gedacht, jetzt will ich doch mal gucken, was Sie hier eigentlich machen. Sie hatte schwarze Lederstiefel, vergesse ich nicht mehr. Und ich habe sie fröhlich geputzt. Dann sagt sie, ich habe schon gesehen, Sie haben ja kein Werbeschild da. Was machen Sie und warum machen Sie das? Ich habe ihr denselben Vers erzählt, weil ich glaube, es ist einfach nötig, manchmal Dinge zu tun, einfach aus Freundlichkeit. Und dann sage ich zu ihr, weil es mir gerade einfällt, wissen Sie, Jesus hat mal den Leuten die Füße gewaschen. So weit würde ich nicht gehen, aber mit Schuhe putzen, finde ich, komme ich der Sache ganz nahe. Dann grinst sie mich an und sagt, Sie sind von der Kirche. Ja, sage ich, so ähnlich. Er sagt sie, was machen Sie denn? Dann sage ich, ich bin Pastor. Ach, sagt sie sind Pastor. Das glaube ich nicht. Sie sehen nicht aus wie ein Pastor. Ja, sage ich, wissen Sie, ich habe heute mein Tarnungskorsett an. Ja, aber normalerweise ist das schon noch anders. Dann guckt sie mich an und sagt, wenn Sie wirklich Pastor sind, ja, sagt sie, dann bleiben Sie mal 5 Minuten sitzen. Nachdem sie fertig war, geht sie. Kommt ein Typ mit so einer riesen Kamera, mit so einem riesen Ding und macht Bilder. Und am Montag in der Landeszeitung ein Riesenartikel. Pastor putzt Leuten kostenlos die Schuhe. Wenn Jesus die Füße gewaschen hat, putzt er ihre Schuhe. Richtig großer Werbeartikel. In der Woche bekomme ich plötzlich 2 Anrufe aus 2 Altenheimen. Ob ich nicht vorbeikommen würde, um den Leuten die Schuhe zu putzen und ob ich mal über meine Aktion mit dem Füße waschen und Schuhe putzen und so, ob ich darüber was erzählen könnte, weil das finden sie irgendwie cool. Und plötzlich war ich drinne. Über die Schuhaktion ruft plötzlich die Stadt bei mir an. Herr Pastor, die Aktion ist cool. Wir bräuchten noch jemand, der sich um die sozialen Brennpunkte kümmert. Könnten Sie sich vorstellen, irgendwie ehrenamtlich so eine Sache zu machen? Wir könnten Ihnen auch einen Eurojobber zur Verfügung stellen. Und innerhalb weniger Wochen waren wir drinne. Was heißt wir? 2 Leute. Aber immerhin, ist schon wir, ne? Also es ist schon der Plural. Und Gott öffnete die Tür in die Stadt und es brauchte gar nicht lange, dann hatten wir das Sozialwerk gegründet und mehrere schlossen sich dann an. Es begann womit? Dass mir irgendwann dieser Gedanke klar war, wenn Jesus will, dass das Licht leuchtet, dann müssen wir uns in Bewegung setzen. Und es beginnt nicht damit, dass du die Leute vollpredigst, sondern dass sie anfangen, die guten Werke zu sehen. Fang an, deinen Nachbarn mit Respekt und mit Liebe zu behandeln. Beginn einfach damit, dass du seine Mülltonne mit rausstellst, wenn es zum Rausstellen geht. Völlig simpel. Weißt du, was passiert, wenn du das machst? Irgendwann musst du deine eigene Mülltonne nicht mehr rausstellen, weil er stellt sie raus. Das ist ihm nämlich peinlich, dass du seinen Job übernimmst. Was hindert dich? Hey, soll ich euch von einer coolen Aktion erzählen? Ich stehe draußen und putze mein Auto. Die 4 Autos meiner Nachbarn stehen auch da. Und weil ich gerade so in Begeisterung bin, denke ich, hast du 1 geputzt, kannst du die anderen 3 auch noch putzen, ja? Am Ende habe ich alle Autos geputzt. Abends, Samstagabend, klingelt's, ja? Stören die mich bei der Sportschau. Aber mein Nachbar klingelt. Sagt der Herr Brandner, da hat einer mein Auto geputzt.
1: Echt? So ein Frechdachs.
0: Naja, sagte, ich weiß ja, dass Sie das waren. Kann gar kein anderer gewesen sein. Siehst du, schlechter Ruf verpflichtet auch, ja? Ja, sagt er, wissen Sie was? Ich habe gedacht, haben Sie heute Abend noch was vor? Bayern hat sowieso verloren.
1: Nö.
0: Er sagte, ich habe mir überlegt, ich würde Sie gerne zu Laurentius einladen. Das ist so eine Nobelgaststätte. Er sagt, Sie haben doch gar nicht Geburtstag, also Sie stehen hier nicht auf meinem Plan. Nee, sagt er, wissen Sie, Sie haben mein Auto gewaschen und ich lade Sie zum Essen ein. Und dachte ich, Mensch, du, das ist doch mal ein Stundenlohn, der sich lohnt, ja? Hör mal, du, hatte ich gar nicht gedacht. Weißt du, was passiert, wenn du anfängst, Menschen in Liebe zu dienen? Das ist ansteckend. Leute, wenn Jesus wiederkommt und wir merken, die Zeit der Zeit deuten darauf hin, lass uns die Liebe Gottes in Bewegung bringen. Das ist das Mandat, das Gott uns stellt. Lass uns die Liebe Gottes in Bewegung bringen. Und wenn du von heute nach Hause gehst und sagst, ja, das stimmt, es ist wirklich höchste Zeit. Das ist wahr. Vielleicht haben die Menschen mehr fromme Sprüche von uns gehört, als dass sie wirklich tätige Liebe gesehen haben. Herr, wir fangen an, darüber zu beten und nachzudenken und uns in Bewegung zu setzen, um Liebe sichtbar zu machen. Herr, wir wünschen uns so sehr, dass du bald wiederkommst. Lass uns doch die Wiederkunft des Herrn beschleunigen, indem wir anfangen, Licht zu sein und unser Licht unter den Menschen zu leuchten beginnt. Und wir nicht nur diese Liebe Gottes in unserem Herzen am Brennen erhalten, sondern dass sie anfängt, Leute anzuzünden. Weil ihr Lieben, die beste Zeit, glaube ich, haben wir noch vor uns. Wenn wir anfangen, wirklich zu tun, was der Herr uns gesagt hat. Denn dann wird es eine Welle geben von Erweckung, wie wir sie wahrscheinlich in der Form noch nie gesehen haben. Und du und ich, wir können das beeinflussen. Halleluja. Wir können das beeinflussen. Wir können diese Welt beeinflussen. Das ist, was mich so fasziniert. Preist dem Herrn, wir wollen beten. Jesus, ich danke dir so dafür, dass wir auf der einen Seite sehr deutlich auch von deinem Wort sehen können, wo wir stehen. Wir sehen, wie sich die Konstellationen sowohl auf der politischen Seite wie auch auf der geistlichen Seite zusammenbauen. Aber Herr, wir hören auch diesen Ruf, den du hast, dass du so eine unglaubliche Sehnsucht hast, gerade in dieser letzten Zeit, deine Liebe so groß und so klar werden zu lassen wie nie vorher. Und dass du uns als Gemeinde dazu gebrauchst, dass wir dieses Licht leuchten lassen vor der Welt, vor den Menschen. Vater, wir wünschen uns, dass die Menschen anfangen, dich, den Vater im Himmel, zu preisen, weil sie Liebe Gottes in Aktion sehen, in uns und durch uns. Und Herr, ich danke dir, dass du jeden von uns gebrauchst, dass jeder von uns so ein Teil sein kann, der hingeht und Frucht bringt und seine Frucht dann weitergibt, sodass die anderen satt werden. Herr, ich bete das für uns als Gemeinde, dass wir so Gemeinde anfangen zu leben, dass die Menschen um uns herum satt werden. Dazu hast du uns gesetzt, Herr. Und dann sagst du, wird diese Frucht bleiben, und das glaube ich auch. Dass eine Zeit von dir vorbereitet ist, wo wir Ernte einsammeln und wo die Frucht bleibt und Gemeinde Jesu auf eine von dir gesetzte ganz neue Höhe kommt. Halleluja, Herr. Und daran teilhaben zu dürfen, Teil von diesem wunderbaren Plan Gottes zu sein, dafür preisen wir dich und danken dir und geben dir die Ehre, Herr. Amen. Amen.
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Solches redete Jesus und hob seine Augen zum Himmel empor und sprach: Ich bitte aber nicht für diese allein, sondern auch für die, welche durch ihr Wort an mich glauben werden, auf dass sie alle eins seien, gleich wie du, Vater, in mir und ich in dir, auf dass auch sie in uns eins seien, damit die Welt glaube, dass du mich gesandt hast. Und ich habe die Herrlichkeit, die du mir gegeben hast, ihnen gegeben, auf dass sie eins seien, gleich wie wir eins sind. Ich in ihnen und du in mir, auf dass sie zu vollendeter Einheit gelangen, damit die Welt erkenne, dass du mich gesandt hast und sie liebst, gleich wie du mich liebst.

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1: Durch die herzliche Barmherzigkeit unseres Gottes wird uns besuchen das aufgehende Licht aus der Höhe.

Jesus, deine Vergebung kennt keine Grenzen. Dafür danken wir dir. Bei dir wollen wir bleiben. Dir wollen wir folgen. Wir wollen keine anderen Götter und Herren neben dir haben.

0: 16. Ich befehle euch, unsere Schwester Phöbe, welche ist im Dienste der Gemeinde zu Kenchrä, dass ihr sie aufnehmet in dem Herrn, wie sich's ziemt den Heiligen, und tut ihr Beistand in allem Geschäfte, darin sie euer bedarf. Denn auch sie hat Beistand vielen getan, auch mir selbst. Grüßet die Priska und den Aquila, meine Gehilfen in Christus Jesus, welche für mein Leben ihren Hals hingehalten haben, welchen nicht allein ich danke, sondern alle Gemeinden unter den Heiden. Grüßet auch die Gemeinde in ihrem Hause. Grüßet Epänetus, meinen Lieben, welcher ist der Erstling für Christus unter denen aus der Landschaft Asien. Grüßet Maria, welche viel Mühe und Arbeit um euch gehabt hat. Grüßet den Andronikus und den Junias, meine Stammverwandten und Mitgefangenen, welche berühmte Apostel sind und vor mir in Christus gewesen. Grüßet Ampliatus, meinen Lieben in dem Herrn. Grüßet Urban, unseren Gehilfen in Christus, und Stachys, meinen Lieben. Grüßet Apelles, den Bewährten in Christus. Grüßet, die da sind, von des Aristobulos Hausgenossen. Grüßet Herodion, meinen Stammverwandten. Grüßet, die da sind, von des Narzissus Hausgenossen in dem Herrn. Grüßet die Tryphäna und die Tryphosa, welche in dem Herrn arbeiten. Grüßet die Persis, meine Liebe, welche in dem Herrn viel gearbeitet hat. Grüßet Rufus, den Auserwählten in dem Herrn, und seine Mutter, die auch mir eine Mutter war. Grüßet Asynkritus, Phlegon, Hermes, Patrobas, Hermas und die Brüder bei ihnen. Grüßet Philologus und die Julia, Nereus und seine Schwester und Olympas und alle Heiligen bei ihnen. Grüßet euch untereinander mit dem heiligen Kuss. Es grüßen euch alle Gemeinden Christi. Ich ermahne aber euch, liebe Brüder, dass ihr achtet auf die, die da Zertrennung und Ärgernis anrichten entgegen der Lehre, die ihr gelernt habt, und weichet von ihnen. Denn solche dienen nicht unserem Herrn Christus, sondern ihrem Bauche. Und durch süße Worte und prächtige Reden verführen sie die Herzen der Arglosen. Denn euer Gehorsam ist bei jedermann kund geworden. Derhalben freue ich mich über euch. Ich will aber, dass ihr weise seid zum Guten und unvermengt mit dem Bösen. Der Gott des Friedens aber wird den Satan unter eure Füße treten in kurzem. Die Gnade unseres Herrn Jesus Christus sei mit euch. Es grüßen euch Timotheus, mein Gehilfe, und Lucius und Jason und Sosipater, meine Stammverwandten. Ich, Tertius, der ich diesen Brief geschrieben habe, grüße euch in dem Herrn. Es grüßt euch Gaius, mein und der ganzen Gemeinde Gastgeber. Es grüßen euch Erastus, der Stadtrentmeister, und Quartus, der Bruder. Die Gnade unseres Herrn Jesus Christus sei mit euch allen. Amen. Dem aber, der euch stärken kann laut meines Evangeliums und der Predigt von Jesus Christus, durch welche das Geheimnis offenbart ist, das von Anbeginn verschwiegen war, nun aber offenbart ist, auch kundgemacht durch der Propheten Schriften nach Befehl des ewigen Gottes, den Gehorsam des Glaubens aufzurichten unter allen Heiden. Dem Gott, der allein weise ist, sei Ehre durch Jesus Christus von Ewigkeit zu Ewigkeit. Amen.
1: Paulus, berufen zum Apostel Jesu Christi durch den Willen Gottes, und Bruder Sosthenes, der Gemeinde Gottes zu Korinth, den Geheiligten in Christus Jesus, den berufenen Heiligen samt allen denen, die den Namen unseres Herrn Jesus Christus anrufen, an jedem Ort, bei ihnen und bei uns. Gnade sei mit euch und Friede von Gott, unserem Vater, und dem Herrn Jesus Christus. Ich danke Gott allezeit euerethalben für die Gnade Gottes, die euch gegeben ist in Christus Jesus, dass ihr seid durch ihn an allen Stücken reich gemacht, an aller Lehre und in aller Erkenntnis. Denn die Predigt von Christus ist in euch kräftig geworden, so dass ihr keinen Mangel habt an irgendeiner Gabe und nur wartet auf die Offenbarung unseres Herrn Jesus Christus. Der wird euch auch festerhalten bis ans Ende, dass ihr unsträflich seid auf den Tag unseres Herrn Jesus Christus. Denn Gott ist treu, durch welchen ihr berufen seid zur Gemeinschaft seines Sohnes Jesus Christus, unseres Herrn. Ich ermahne euch aber, liebe Brüder, durch den Namen unseres Herrn Jesus Christus, dass ihr allzumal einerlei Rede führet, und lasset nicht Spaltungen unter euch sein, sondern haltet fest aneinander in einem Sinne und in einerlei Meinung. Denn es ist mir kund geworden, liebe Brüder, über euch durch die Leute der Chloe, dass Zank unter euch sei. Ich meine aber dies, dass unter euch einer spricht, ich bin paulisch, der andere, ich bin apollisch, der dritte, ich bin käfisch, der vierte, ich bin christisch. Wie? Ist Christus nun zertrennt? Ist denn Paulus für euch gekreuzigt? Oder seid ihr auf des Paulus Namen getauft? Ich danke Gott, dass ich niemand unter euch getauft habe, außer Crispus und Gaius, damit nicht jemand sagen möge, ihr seiet auf meinen Namen getauft. Ich habe aber auch getauft des Stephanas Haus. Weiter weiß ich nicht, ob ich etliche andere getauft habe. Denn Christus hat mich nicht gesandt zu taufen, sondern das Evangelium zu predigen. Nicht mit klugen Worten, auf dass nicht das Kreuz Christi zunichte werde. Denn das Wort vom Kreuz ist eine Torheit denen, die verloren werden. Uns aber, die wir selig werden, ist's eine Gotteskraft. Denn es steht geschrieben, ich will zunichte machen die Weisheit der Weisen und den Verstand der Verständigen will ich verwerfen. Wo sind die Klugen? Wo sind die Schriftgelehrten? Wo sind die Weltweisen? Hat nicht Gott die Weisheit dieser Welt zur Torheit gemacht? Denn weil die Welt durch ihre Weisheit Gott in seiner Weisheit nicht erkannte, gefiel es Gott wohl, durch törichte Predigt zu retten, die daran glauben. Denn die Juden fordern Zeichen, und die Griechen fragen nach Weisheit. Wir aber predigen den gekreuzigten Christus, den Juden ein Ärgernis und den Griechen eine Torheit. Denen aber, die berufen sind, Juden und Griechen, predigen wir Christus als göttliche Kraft und göttliche Weisheit. Denn die göttliche Torheit ist weiser als die Menschen sind, und die göttliche Schwachheit ist stärker als die Menschen sind. Sehet an, liebe Brüder, eure Berufung. Nicht viel Weise nach dem Fleisch, nicht viele Gewaltige, nicht viele Edle sind berufen, sondern was töricht ist vor der Welt, das hat Gott erwählt, damit er die Weisen zu Schanden mache. Und was schwach ist vor der Welt, das hat Gott erwählt, damit er zu Schanden mache, was stark ist. Und das Unedle vor der Welt und das Verachtete hat Gott erwählt, dass da nichts ist, damit er zunichte mache, was etwas ist, auf dass ich vor Gott kein Fleisch rühme. Durch ihn aber seid ihr in Christus Jesus, welcher uns gemacht ist von Gott zur Weisheit und zur Gerechtigkeit und zur Heiligung und zur Erlösung. Auf das, wie geschrieben steht, wer sich rühmt, Kapitel 2, der rühme sich des Herrn. Auch ich, liebe Brüder, Da ich zu euch kam, kam ich nicht mit hohen Worten und hoher Weisheit, euch zu verkündigen die göttliche Predigt. Denn ich hielt nicht dafür, dass ich etwas wüsste unter euch als allein Jesus Christus, den Gekreuzigten. Auch war ich bei euch in Schwachheit und in Furcht und mit großem Zittern. Und mein Wort und meine Predigt geschah nicht mit überredenden Worten menschlicher Weisheit, sondern in Erweisung des Geistes und der Kraft, auf dass euer Glaube bestehe nicht auf Menschenweisheit, sondern auf Gottes Kraft. Wovon wir aber reden, das ist dennoch Weisheit bei den Vollkommenen, nicht eine Weisheit dieser Welt, auch nicht der Herrscher dieser Welt, welche vergehen, sondern wir reden von der heimlichen, verborgenen Weisheit Gottes, welche Gott verordnet hat vor der Zeit der Welt zu unserer Herrlichkeit, welche keiner von den Herrschern dieser Welt erkannt hat. Denn wenn sie die erkannt hätten, so hätten sie den Herrn der Herrlichkeit nicht gekreuzigt. Sondern es ist gekommen, wie geschrieben steht, was kein Auge gesehen hat und kein Ohr gehört hat und in keines Menschen Herz gekommen ist, was Gott bereitet hat denen, die ihn lieben. Uns aber hat es Gott offenbart durch seinen Geist. Denn der Geist erforscht alle Dinge, auch die Tiefen der Gottheit. Denn welcher Mensch weiß, was im Menschen ist, als allein der Geist des Menschen, der in ihm ist? So weiß auch niemand, was in Gott ist, als allein der Geist Gottes. Wir aber haben nicht empfangen den Geist der Welt, sondern den Geist aus Gott, dass wir wissen können, was uns von Gott geschenkt ist. Und davon reden wir auch nicht mit Worten, welche menschliche Weisheit lehren kann, sondern mit Worten, die der Geist lehrt, und deuten geistliche Sachen für geistliche Menschen. Der natürliche Mensch aber vernimmt nichts vom Geist Gottes. Es ist ihm eine Torheit, und er kann es nicht erkennen, denn es muss geistlich verstanden sein. Der geistliche Mensch aber ergründet alles und wird doch selber von niemand ergründet. Denn wer hat des Herrn Sinn erkannt? Oder wer will ihn unterweisen? Kapitel 3. Wir aber haben Christi Sinn. Und ich, liebe Brüder, konnte auch mit euch nicht reden als mit geistlichen Menschen, sondern als mit fleischlichen, wie mit jungen Kindern in Christus. Milch habe ich euch zu trinken gegeben und nicht feste Speise, denn ihr konntet sie noch nicht vertragen. Auch jetzt könnt ihr es noch nicht, weil ihr noch fleischlich seid. Denn wenn Eifersucht und Zank unter euch sind, seid ihr da nicht fleischlich und wandelt nach menschlicher Weise? Denn so einer sagt, ich bin paulisch, der andere aber, ich bin apollisch. Ist das nicht menschlich geredet? Wer ist nun Apollos? Wer ist Paulus? Diener sind sie, durch welche ihr seid gläubig geworden, und das, wie es der Herr einem jeglichen gegeben hat. Ich habe gepflanzt, Apollos hat begossen, aber Gott hat das Gedeihen gegeben. So ist nun weder der da pflanzt, noch der da begießt etwas, sondern Gott, der das Gedeihen gibt. Der aber pflanzt und der da begießt, die sind einer wie der andere. Ein jeglicher aber wird seinen Lohn empfangen nach seiner Arbeit. Denn wir sind Gottes Mitarbeiter. Ihr seid Gottes Ackerfeld und Gottes Bau. Ich nach Gottes Gnade, die mir gegeben ist, habe den Grund gelegt als ein weiser Baumeister. Ein anderer baut darauf. Ein jeglicher aber sehe zu, wie er darauf baue. Einen anderen Grund kann niemand legen außer dem, der gelegt ist, welcher ist Jesus Christus. Wenn aber jemand auf diesen Grund baut Gold, Silber, edle Steine, Holz, Heu, Stroh, so wird eines jeglichen Werk offenbar werden. Der Tag wird's klar machen. Denn mit Feuer wird er sich offenbaren, und welcherlei eines jeglichen Werk sei, wird das Feuer bewähren. Wird jemandes Werk bleiben, das er darauf gebaut hat, so wird er Lohn empfangen. Wird aber jemandes Werk verbrennen, so wird er Schaden leiden. Er selbst aber wird gerettet werden, doch so wie durchs Feuer hindurch. Wisset ihr nicht, dass ihr Gottes Tempel seid und der Geist Gottes in euch wohnt? Wenn jemand den Tempel Gottes verdirbt, den wird Gott verderben, denn der Tempel Gottes ist heilig, der seid ihr. Niemand betrüge sich selbst. Welcher sich unter euch dünkt, weise zu sein in dieser Welt, der werde ein Narr, auf dass er möge weise sein. Denn dieser Welt Weisheit ist Torheit bei Gott. Denn es steht geschrieben, die Weisen erhascht er in ihrer Klugheit. Und abermals, der Herr weiß der Weisen Gedanken, dass sie nichtig sind. Darum rühme sich niemand eines Menschen, denn es ist alles euer. Es sei Paulus oder Apollos oder Kephas, es sei Welt oder Leben oder Tod, es sei Gegenwärtiges oder Zukünftiges, alles ist euer. Ihr aber seid Christi.

auf dem breiten Weg, der zur Verdammnis führt, und war schon weit von Gott hinweg auf dieser Bahn geirrt. Da zeigte Gott mir ein Gesicht und führte mich in das Gericht. Mir träumte, doch ich sah's ganz klar, ich kann's auch heut noch sehen, dass ich im Todestalle war und musste durch dasselbe gehen. Wir gingen durch die Dunkelheit, mein teures Weib war mir zur Seite. Ein Engel, der uns hier geführt, der sprach sehr ernst zu mir. Wem's hier im Tale lichter wird, geht durch die Himmelstür. Doch wem das Licht nicht wird aufgetan, der muss für immer draußen stehen. Wir gingen durch das dunkle Tal und näher dem Gericht, da sprach mein Weib mit einem Mal, mir wird es jetzt schon Licht, ein heller, lichter Tag bricht an, das ich fast nicht ertragen kann. Bei mir doch nicht, die Dunkelheit bei jedem Schritt vermehrte sich und fühlte, dass die Gnadenzeit auf ewig von mir wich. Mit einem Male waren wir da droben vor der Himmelstür, wo viele andere standen schon. Es dauert auch nicht lange, da kam zu uns der Gottessohn. Wie war mir Angst und Bange, vom ewigen Himmelsglanz umwallt in einer hellen Lichtgestalt. Der Heiland gab ein weißes Kleid dem andern, die dabei, auch meinem Weib an meiner Seite, an mir ging er vorbei. Und ohne dieses Hochzeitskleid geht niemand ein zur Seligkeit. Ich rief, o Jesu, hilf mir doch, blick du auf mich in Gnaden, verleih das weiße Kleid mir noch, dass ich nicht komm zu Schaden. Voll Ernstes nun der Heiland spricht, es ist zu spät, du wolltest nicht. Da sah ich meine Mutter stehen, vor mir im weißen Kleide, so schön, wie ich sie nie gesehen, in süßer Himmelsfreude. Ihr Angesicht erstrahlte ganz von einem überirdischen Glanz. O Mutter, rief ich sehr betrübt, zum Heiland bete für mich doch, dass er das weiße Kleid mir gibt und meiner sich erbarme noch. Doch ach, wie ernst die Mutter spricht, o nein, mein Kind, du wolltest nicht. Noch konnte ich mein teures Weib im weißen Kleide bei mir sehen. Dann wandte sie sich von mir ab, ins ewige Gezelt zu gehen. Das Band der Liebe, unser Glück, zerriss in einem Augenblick. Ich rief in meiner Bändigkeit, willst du nun von mir gehen und nicht für mich das weiße Kleid vom Heiland mir erflehen? O Ehemann, so ernst die Teure spricht, es ist zu spät, du wolltest nicht. Da sah ich vor mir eine Tür, und schrecklich kann es sein, und dann der Feind, der winkte mir zum Gang in seine Tür. Was ich dort sah, durch jene Tür, der Rüberseele schweig ich hier. Ich schrie in meiner Bändigkeit in meinem Lager auf, und dieser Schrei um weißes Kleid, der weckte mich dann auf. Ich fühlte nun, sobald ich wach, dass Gott im Traume zu mir sprach. Das war zu viel, es brach mein Herz in wahrer Reu und Buß. Ich fiel in meinem Seelenschmerz dem lieben Gott zu Fuß. Und Gott verstieß mich arme nicht und ging mit mir nicht ins Gericht. Nun ist mein heilige Pflicht, dass ich es anderen sage und bis mein Herz im Tode bricht, die Botschaft weitertrage. Ich frage dich an diesem heut, wie steht es mit deinem Hochzeitskleid? Du eilst aus dieser Gnadenzeit.

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Nun saß sie niedergeschlagen und betrübt unter dem Weidenbaum am Teich. Das harte Wort, das Gustav wiederholt gegen sie gebraucht hatte, schmerzte sie tief. Es hatte heute Zweifel und Bedenken in ihr geweckt, die sie sonst nicht kannte, obgleich sie lange gewusst hatte, dass die Dorfbewohner sie im Herzen alle Diebsanne nannten. Die Sonne stieg hoch, es wurde heiß und der Schatten des Baumes war sehr kurz geworden. Der Kleine weckte Anna aus ihrem Sinnen und nahm ihre ganze Zeit in Anspruch, so dass sie kaum Zeit fand, ihr eigenes karges Mittagsmahl zu halten. Sie musste ihn umhertragen, mit ihm spielen und ihm vorsingen, bis sich schließlich auch ihre eigene trübe Stimmung verlor. Endlich, als der Nachmittag vorrückte, die Schatten wieder wuchsen und die Sonne sich im Westen zu neigen begann, war Wilhelm bereit, sich ein Weilchen selbst zu beschäftigen. Er saß neben ihr, halb in Blumen vergraben, während ihre Stricknadeln lustig gegeneinander klangen und ihre Wangen sich vor Eifer hochrot färbten. Da kam Ida den Feldweg entlang, langsam wie mit schweren Füßen. Sie trug die Schultasche auf dem Rücken. Ida sah trübselig aus und warf manchen scheuen Blick hinter sich, als ob sie fürchtete, das Unglück folge ihr auf den Fersen. Sobald sie Anna sah, beschleunigte sie ihren Schritt, bis es fast ein Laufen war. Laut keuchend blieb sie stehen. »Ida«, rief Anna, und sie sprang erschrocken auf. »Hat dir denn Gustav nicht verboten, auf den Anger zu kommen?« »Er ist weg«, war die schnelle Antwort.

sich auf den Rasen und die Kleine lehnte sich eng an ihre Freundin. Anna hatte das Strickzeug aufgenommen, aber sie ließ es jetzt noch einmal in den Schoß sinken und zog das kleine, schmächtige Mädchen an sich. Nur für einige Minuten. Sie hatte noch gar wenig gestrickt und nahm die Arbeit nun schnell wieder auf, während sie zugleich einen prüfenden Blick auf die Sonne warf. Diese hatte noch nicht die Spitzen der hohen Fichten erreicht. Es konnte also noch nicht spät sein. Aber sie musste daran denken, das Kind nicht zu lange da zu behalten. »Sind sie denn so schwer, die Rechenaufgaben, dass du gar nicht zurechtkommst mit ihnen?« fragte sie. Die Kleine nickte und seufzte tief. »Herr Wenzel hat sich zu mir gesetzt und wollte mir es erklären. Aber der Kopf tat mir weh. Und sie sind so lang. Anna, mit 3 Stellen und lauter große Zahlen. Und danach noch singen. Ich weiß genau, ich kann's nicht begreifen, wenn du mir nicht hilfst. Du verstehst alles, Anna, und von dir kann ich's lernen, wenn du mir's erklärst.« »So wollen wir gleich beginnen, dass du wieder daheim bist, ehe Gustav zurückkommt.« Aber Ida zögerte noch. Es tat ihr so wohl, still zu sitzen und den Kopf mit den dünnen schwarzen Haaren an Annas Schulter zu lehnen. Die energische, tatkräftige Mutter hatte bei ihrem großen Hausstand, wo sie überall mit angriff, nie Zeit gefunden, die Schwäche ihres Kindes mit liebender Sorgfalt zu berücksichtigen und dem zarten Körper die notwendige Schonung zuteilwerden zu lassen. Hilflos war sie auch den vielen kleinen Spöttereien und der ungewöhnlichen Herrschsucht ihres Bruders ausgeliefert. Und dies alles hatte sie still und scheu gemacht. Erst als Anna häufig auf den Hof kam und sich ihrer annahm, war ein neues Leben in sie gekommen. Mit grenzenloser Anhänglichkeit vergalt Ida Annas Liebe. Und die beiden hingen so aneinander, dass Gustav genau wusste, er konnte ihnen nichts Schlimmeres antun, als ihren Verkehr verbieten. Und dass er es ernst meinte damit, hatte er heute durch seine Berufung auf die Mutter gezeigt. Wusste er doch, dass er bei ihr Rückhalt finden werde, weil ihr vom ersten Tag an die Anordnung ihres Mannes in Bezug auf Anna ein Ärgernis war. »Komm, nun lass uns anfangen«, mahnte Anna erneut. Und dann fing der Unterricht an. Es fiel Ida wirklich nicht leicht, die Rechenaufgaben zu begreifen. Und bei dem Auswendiglernen des Liedes tat sie sich ebenfalls sehr schwer. Wieder und wieder musste Anna die einzelnen Zeilen vorsagen und ihren Sinn ein wenig deutlich machen. Endlich war es geschafft. Und Ida sprach mit gefalteten Händen klar und eindringlich: »Lobe den Herrn, was in mir ist. Lobe den Namen.« Indessen war die Sonne tiefer gesunken und der kleine Wilhelm wollte nicht mehr ruhig sitzen. Anna musste das Strickzeug zusammenpacken und den Jungen auf den Schoß nehmen. Dann nahm Ida die Schreibseite der Tafel nach oben, denn es galt nun auch noch einen Rechtschreibtext zu üben. Und erneut beugten sich die beiden Köpfe, der dunkle mit den dünnen Zöpfen und der rotblonde mit den krausen Löckchen, zusammen über die Tafel.

Gustav Lenz war in der Hitze der Nachmittagsstunden in die nahe Stadt gewandert. Aber er war nicht allein. Ihm, dem reichen Bauernsohn, fehlte es nicht an Freunden, wenn es ihm langweilig war. Und so hatte er denn auch jetzt einen gefunden, der ihm Gesellschaft leistete. Es war diesmal Hermann Lampert. Und Hermann wunderte sich heute über Gustav, der auf kein einziges Gespräch einging, sondern schweigsam und nachdenklich neben ihm herlief. Weder die Schule noch die Obstbäume in den nahen Gärten schienen ihn heute zu interessieren. Und in der Stadt war es nicht viel anders. Auch drängte Gustav heute bald wieder zum Heimgehen. Hermann wäre gern noch ein wenig länger geblieben. Da behauptete Gustav mürrisch, Mutter sagte, wir sollen nicht so spät heimkommen. Als ob Gustav viel danach fragte, was seine Mutter ihm befahl. Doch obwohl sie sich nicht lange in der Stadt aufhielten, stand die Sonne schon ziemlich tief, als sie sich dem Dorf näherten. Auf einmal bog Gustav von der Straße ab und ließ Hermann allein nach Hause gehen. Er folgte einem Feldweg aufwärts durch die Felder, erreichte dann den Fichtenwald und traf gleich darauf auf den Weg, auf dem Anna jeden Morgen ihre Herden entlang trieb. Von hier war es nicht mehr weit bis zum Gemeindeanger. Da musste die Anna anzutreffen sein. Und es reizte ihn, sich mit ihr anzulegen. Mit ihr, die ihm ständig ein Dorn im Auge war. Ihr Eifer und ihre Begabung, so hieß es ständig, seien vorbildlich und nachahmenswert. Doch noch mehr reizte ihn, dass sich seine kleine Schwester mit Anna zusammentat. Und wie oft mochten sie über ihn reden? Und musste man sich nicht schämen, wenn die eigene Schwester mit solch einem Lumpengesindel Umgang hatte? Einmal hatte er es seinem Vater geklagt, dass Anna die Ida ganz sicher gegen ihn aufhetzte. Aber da war er vom Vater mit ganz ungewöhnlicher Schärfe abgewiesen worden. Und die Mutter? Nun, da konnte man auch annehmen, dass man kein Gehör fand. Mutters Gedanken waren zurzeit ganz auf die Arbeit in Haus und Hof und Feld gerichtet. Und er wusste selbst, dass Anna nicht nur die Gänse hüten konnte, sondern dass sie bei jeder Hilfeleistung schnell und anstellig war. Mit diesen Gedanken im Sinn stand Gustav auf der Anhöhe am Walde. Hinter ihm rauschten die Fichten und die Sonne glühte im Abendrot durch die schlanken Stämme. Vor ihm lag der Teich, an seinem Rande die Gänseherde. Dahinter, unter dem Baumschatten, saß Anna mit dem kleinen Wilhelm im Schoß. Und ja, das war Ida. Also waren sie wieder zusammen, trotz seiner Drohung und geachtet seines Verbotes. Seine Augen flammten auf im Zorn. Schon bückte er sich, nahm einen Stein auf und warf. Er hatte gut gezählt. Mit entsetzlichem Geschnatter flogen die Gänse nach allen Richtungen auseinander. Doch übertönt wurde das Geschrei der Tiere von einem einzigen lauten Schrei. So schrill, so entsetzlich, dass ihm das Blut in den Adern erstarrte. Anna war aufgesprungen und starrte zu Boden. Und da lag Ida, zusammengekrümmt, regungslos.

0: kleine Prinzessin sein, dann lass Jesus in dein Herz hinein und fange an, Gott hoch zu preisen. Dann wirst du ein Kind Gottes heißen.
1: König, so wird unser Gott genannt. Und damit liegt es auf der Hand, dass all die Mädchen, die sein Kind, somit Prinzessinnen noch sind. Doch musst du dann auch danach streben, so wie eine Prinzessin ja zu leben, zu meiden Sünden, Schmutz und solcherlei, denn dieses schickt sich nicht dabei.
2: Ja, unser Gott ist Herr der Herren. Ihn soll die ganze Welt verehren. Er schenkt uns wunderbare Gaben und möchte uns als Kinder haben. Ist das nicht wunderbar und fein, ein richtiges Königskind zu sein? Drum danke Gott und freue dich,

0: wenn der Starnatz wieder heimkommt und der Frost nicht mehr dräut. 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Denn der schwirrt es und er schwebt es in den Lüften zuhauf und es tun bald alle Blümlein ihre Äugelchen auf.
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2: Ein bisschen Knarren, ein bisschen Flöten, ein bisschen Zwitschern, ich bitt. 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
1: 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Was willst du uns zahlen? Vermiet ich dir das?
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2: Wenn die Stube wird blank sein, dann kommt sie zum Bau. 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

Bei Goldhähnchens war ich jüngst zu Gast. Sie wohnen im grünen Fichtenpalast, in einem Nestchen klein, sehr niedlich und sehr fein. Was hat es gegeben? Schmetterlingsei, Mückensalat und Gnitzenbrei und Käferbraten famos, 2 Millimeter groß. Dann sang uns Vater Goldhähnchen was, so zierlich klang's wie gesponnenes Glas. Dann wurden die Kinder besehen, sehr niedlich alle 10. Dann sagt ich Adieu und danke sehr. Sie sagten, bitte, wir hatten die Ehr und hat uns mächtig gefreut. Es sind doch reizende Leute.

0: Hänsel, ich bitte dich so sehr ich kann, oh, rühre mein kleines Nest nicht an, oh, sieh nicht mit deinen Blicken hin, es liegen ja meine Kinder drin, die werden erschrecken und ängstlich schreien, wenn du schaust mit den großen Augen hinein.
1: Wohl sehe der Hansel das Nestchen gern, doch stand er behutsam still von fern. Da kam der arme Vogel zur Ruh, flog hin und deckte die Kleinen zu und sah so freundlich den Knaben an.
0: Hab Dank, dass du ihnen kein Leid getan hast.

siehe die Vögel unter dem Himmel an. Sie säen nicht, sie ernten nicht, sie sammeln nicht in die Scheunen. Und euer himmlischer Vater nährt sie doch. Seid ihr denn nicht viel mehr als sie?

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1: Großer Gott, wir loben dich, Herr, wir preisen deine Stärke. Wie du warst vor langer Zeit, so bleibst du in Ewigkeit. Verstehst du, das reicht nicht aus, dass dein Großvater Gott gekannt hat, dass deine Mutter Gott gekannt hat. Jetzt musst du selber Gott kennenlernen. Wer ist das? Sie kennen Jesus nur äußerlich. Sie wissen, wo er herkommt, aus Nazareth und Bethlehem und ach, die ganzen süßen Weihnachtsgeschichten, Osterngeschichten, das Grab ist leer. Ja, wir wissen alles. Aber wer ist er wirklich? Du kommst nie zur Ruhe und wirst nicht ruhig und gelassen und getrost sein, solange du Jesus nicht kennst, wer er wirklich ist. Sonst, ja, bei nächster Gelegenheit redet dir irgendjemand wieder diesen Jesus aus dem Kopf raus, weil du nur vom Hören und Sagen ihn kennst, aber nicht in Wirklichkeit, in echt. Man kann über Jesus studieren, Bücher schreiben, singen über Jesus, man kann predigen und so weiter. Aber kennst du Jesus? Die Jünger haben das Brot verteilt, sie haben Massen gespeist, sie haben große Dinge erlebt. Wer ist das? Wer ist das? Wer kann das sein? Dem sogar Wind und Wetter gehorchen, dem die Elemente gehorchen. Wer ist das? Wer kann das sein? Weißt du, du kannst einen Würfel angucken. Wenn du einen Würfel anguckst, ein Würfel hat 6 Seiten. 6 Seiten und jede Seite hat eine andere Nummer. Mal 1, mal 2, mal 3, mal 4, mal 5, mal 6. Das ist Würfel. Je nachdem, wie der Würfel fällt, hat er einen anderen Wert, andere Bedeutung, bringt dich weiter oder bringt dich zurück wieder, wie auch immer. Wir kennen nur die eine Seite vom Herrn. Kennst du alle Seiten des Herrn? Nicht nur der gesegnete Mann, der sich auf den Herrn verlässt. Ja, wir reden manchmal so einfach, verlass dich auf den Herrn, aber wenn es darauf ankommt, Gott ist sechsdimensionell. Ja, wir sehen jedes Mal eine andere Seite. Jedes Mal erscheint uns der Heilige Geist anders. Jedes Mal wirkt der Heiland anders in unserem Leben. Wenn du würfelst, dann das siehst du wieder eine ganz andere Bedeutung. Herr, das habe ich noch nie gesehen. So geht es mir, wenn ich die Bibel lese. Es ist auch nur Würfeln. Und plötzlich kommt eine ganz andere Gedanke raus. Ganz andere Motivation. Ganz anderer Wert. Manchmal ist nur 1. Manchmal nur 2. Manchmal aber 6. Und dann darf ich nochmals würfeln, wenn ich 6 habe. Lieber Mensch, ärgere dich nicht. Verstehst du, das bringt mich weiter. Gott ist die Vielfalt. Gott ist die Vielfalt. Er führt jeden Menschen ganz individuell. Und jedes Mal erlebst du Gott anders. Und Gott möchte, dass wir ihn von allen Seiten kennenlernen, erfahren und erleben, auch mittendrin im Sturm, im Boot. Weißt du, wir rudern bis zur Erschöpfung. Du kämpfst, arbeitest,

was ich euch predige, muss ich selber durchmachen. Da komme ich nicht vorbei. Entweder ich werde es erleben oder ich erlebe es gerade oder ich habe es erlebt. So, eine Seite ist das Schweigen Gottes. Der schläft und schweigt. Liegt der Heiland, da liegt er. Siehst du nicht, dass wir verderben? Siehst nicht die Kämpfe? Siehst nicht, wie ich im Todestal bin? Siehst nicht meine Anfechtung? Siehst nicht, wie dünn die Luft hier oben ist? Siehst nicht, wie krank ich bin? Ich bin nicht krank, aber ich sage es ja nur so, damit ihr es mit hineinversetzen könnt. Ja. Siehst du nicht das Schweigen Gottes? Dieses Nein? Ruhe. Wenn er sagt Nein, ist Nein. Und wenn er sagt Ja, ist Ja. Das sind diese zwei Wörtchen, Ja und Nein, was das Leben ausmacht. Das Ja Gottes und das Nein Gottes. Weißt du, wir hören einmal die Einladung, kommt her zu mir alle. Und dann hören wir etwas anderes, wieder eine ganz neue Erfahrung. Etwas ganz Neues lernen wir bei ihm. Ganz neue Werte, wird gewürfelt. Jesus ist im Boot. Wir rudern gegen die Stürme. Harte körperliche Arbeit. Ich weiß nicht, ob du schon gegen einen Sturm mal gerudert hast. Da kommst du mehr zurück wie vorwärts. Weißt du, da machst du etwas, was du noch nie gemacht hast und musstest machen, das Rudern mit aller Macht, mit aller Gewalt. Guck mal, die Apostel waren alles Fischersleute. Die sind ja mit dem Wasser groß geworden. Und hier geraten sie in Panik. Meister, siehst nicht, dass wir verderben? Du kannst ein Experte sein auf deinem Gebiet. Du kannst auf dem Wasser groß geworden sein, geboren worden sein sogar. Das waren Fischersleute. Und der Meister, siehst nicht. So etwas haben wir noch nie erlebt, was wir jetzt erleben. Hier ist die Hölle los. Es waren Sturzwinde, was hier über See Genezareth wahrscheinlich niedergingen. Und zwar satanische Stürme. Und der Teufel hat so gegen dieses Boot gewütet. Denn er wusste, hier auf diesem Boot sitzt die Gemeinde. Wenn ich tief ersaufen lasse, dann ist die ganze Gemeinde ersoffen, samt dem Herrn Jesus Christus. Aber weißt du, was das Schöne war? Jesus wusste, mein Vater wird es nicht zulassen, dass ich hier ertrinke. Und mein Vater im Himmel wird nicht zulassen, dass meine Brüder, meine Freunde hier ertrinken. Versteht? Er wusste. Und deshalb, er war gelassen, weil er wusste, Gott ist in mir. Nicht um mich, sondern in mir. Und Geschwister, und genau das müssen wir wissen, wo der Herr ist. Der Herr ist nicht um uns herum. Auch wenn es in der Bibel steht, von allen Seiten umgebe ich dich. Der Herr ist in uns. Christus in uns. Der Heilige Geist ist in uns, der Vater ist in uns. Und euer himmlischer Vater weiß, dass ihr das alles bedürft. Aber das ist eine Erfahrung, die die Jünger machen. Und du machst eine Erfahrung nur einmal. Ich denke, dass solche Erfahrungen nicht jedes Jahr vorkommen und laufend passieren. Weißt du, da sind sie klug geworden. Hier haben sie was gelernt. Jesus schläft im Boot. Und alles geht dann so schnell, so rapide. Es wird plötzlich dunkel, plötzlich kommen diese Stürme und plötzlich sind sie erschöpft und verzweifelt plötzlich. Weißt du, wenn es schon mal kommt, da kommt es immer prügeldick. Das Boot kann nicht mehr gesteuert werden, das Wasser dringt ein, alles, die Lage ist so hoffnungslos, sie bekommen diese strammen Seeleute, Fischersleute, bekommen Panik. Eine Angst, die plötzlich sie überfällt, Meister, sie ist nicht wie verderben. Und sie sind Jesus gehorsam gewesen. Jetzt, weißt du, wenn sie Gott nicht gehorcht hätten und dem Herrn aus der Schule gelaufen wären, wie Jona. Nein, sie waren dem Herrn gehorsam. Steigt im Boot, lass uns rüberfahren. Drüben ist ein armer Bettler, dieser Mann von Gadara, der braucht Hilfe. Sie haben Gutes erhofft. Sie haben Gutes getan. Sie haben nichts Böses getan. Und dann diese böse Überraschung, diese Todesgefahr und Lebensgefahr noch dazu. Auch wenn Jesus dabei ist, Brüder und Schwestern, ich will einfach die Wahrheit hier sagen. Auch wenn Jesus mit dabei ist im Boot, geht es nicht immer gut aus? Oder ist ein Sturm da? Auch wenn du voll dem Herrn gehorchst und sagst, ja Herr, Amen, ich bin dir gehorsam und dem Herrn vertraust, trotzdem bist du furchtbaren Stürmen ausgesetzt. Das wird dir nicht erspart bleiben, in aller Liebe. Nur der Teufel würde das erzählen, glaub an Jesus und du hast keine Schwierigkeit mehr. Nein. Das sind im Programm Gottes, in dem Ausbildungsprogramm Gottes, gehören diese Dinge mit hinein. Gerate nicht in Panik. Du hast die Bibel gelesen, du hast das Wort Gottes verschluckt und gesagt, ja Herr, genau das ist, das werde ich machen. Und das tust du,

0: Und je mehr du tust, desto schlimmer wird es. Was mache ich jetzt falsch? Alle, die Gott gehorchen, die rettet er. Ja, du gehorchst Gott jetzt. Verlass dich darauf, auch wenn Negatives geschieht. Steck nicht den Kopf in den Sand und sag, nein, jetzt weiß ich gar nicht, was ich tun soll. Nein, weck Jesus, ruf, weck den Herrn Jesus in dir. Auch Meister, sie ist nicht wie Verderben. Herr, greif du ein, mach, sprich ein Machtwort. Oft verstehen wir Gottes Gedanken, Gottes Wege nicht. Er ist anders als wir. Er denkt anders. Er rettet an der, er arbeitet an, unser, an der Rettung unserer Seele. Er will uns retten, nicht das Boot. Er will uns retten. Wie war es beim Paulus auf der Überfahrt nach Rom? 14 Tage haben sie keine Sonne mehr gesehen. Nur noch Sturm, Sturm, Sturm, Sturm, Sturm, Wellen und so weiter. Und sie sind alle verzweifelt. Und dann in der Nacht betet Paulus, sagt, Herr, wie lang soll doch dieses Sturm, Sturm, Sturm noch da sein? Wann gibt es endlich Ruhe? Wann werden wir wieder in Frieden dahin segeln können, damit wir unser Ziel erreichen? Wann wird es wieder ordentlich zugehen in unserem Leben? Und nicht dieses Chaos. Und dann steht der Engel des Herrn bei ihm und sagt, alle, die mit dir mitfahren, werden gerettet. Hör mal, das ist eine Botschaft Gottes für mich. Und die gebe ich auch weiter gerne an andere. Eine gute Nachricht. Alle, die mit dir mitfahren, werden gerettet. Und weißt du, was sie da machen? Das feiern sie Abendmahl. Egal, ob das Heiden sind oder keine Heiden sind, Gottlose sind oder keine Gottlose sind. Weißt du, in der Notzeit gibt es keine Gläubige und Ungläubige. Lass ein Flugzeug mal in 10.000 Meter Höhe in Turbulenzen kommen. Dann sind das keine, gibt es keine Atheisten mehr. Da betet jeder zu seinem Gott. Und so in diesem Fall war es auch beim Paulus. Er sagt, komm Geschwister, wir machen jetzt Abendmahl, wir essen uns jetzt satt. In der Gnade Gottes, wir stärken uns und den Rest werfen wir über Bord. Ist das nicht Provokation? Ein Beweis des Glaubens, den Rest werfen wir über Bord, über Bord. Und dann sagt er, wisst ihr was? Der liebe Gott hat zu mir heute Nacht gesprochen. Das Schiff wird kentern. Wir werden auf eine Sandbank auflaufen. Das hat er in Vision, im Geist gesehen, obwohl er kein Seefahrer war. Das Schiff wird kentern. Aber die, alle, die auf dem Boot sind, die werden gerettet werden. Und so passiert es. Geschwister, wir sind nicht hier, um ein Gebäude zu retten. Wir sind nicht hier, um die Schiffe zu retten. Wir sind nicht hier, um die Schöpfung zu retten. Wir sind nicht hier, um irgendwie die Gesellschaft zu retten, den Euro zu retten, die Politik zu retten. Nein, wir sind hier, um Menschen zu retten. Alle, die mit uns mitfahren, die werden gerettet. 276 Seelen. Und die sind alle gerettet worden. Die sind auf der Insel gelandet, angekommen, ob sie schwimmen konnten oder nicht. Jeder hat sich an irgendwas festgehalten. Du bist in Gott. Bleib ruhig. Verlier nicht die Nerven. Gerade in kritischen Momenten, verlier nicht die Nerven. Wenn du in kritischen Momenten die Nerven verlierst, machst du immer das Falsche. Bleib ruhig. Schlaf mal eine Nacht drüber. Verzage nicht. Gott ist ein Gott. Wenn du in Jesu Armen bist, hast du Sicherheit und Halt. Bist geborgen. Der Gläubige lebt in einer ganz anderen Realität. In der Realität Gottes. Ich bin geborgen. Und dort ist er frei, entspannt, entkrampft. Ich muss jetzt, oh Gott, ich muss. Nein, ich darf, ich kann. Ich darf dem Herrn vertrauen, der wird mich durchbringen. Meine Seele. Egal, auch wenn ich alles andere verliere, das Haus und Hof und Kinder und Viecher. Aber die Seele, meine Seele, es geht um unsere Seelen, Geschwister. Das ist, worum es eigentlich geht. Jesus sagt dir, fürchte dich nicht. Lass dich nicht in Panik jagen. Halte dich an mein Wort. Ich werde dich nicht verlassen, noch versäumen. Dich. Jeder muss für sich selber sorgen. Wir sind in einer Zeit, in der Endzeit, sind wir in einer Phase, wo jeder für sich selbst sorgen muss. Du kannst nicht für anderen sorgen. Für deinen Mann, deine Frau, deine Kinder. Jeder muss für sich selbst sorgen. Der verlorene Sohn muss selbst sorgen, dass er nach Hause kommt. Und wie? Er muss selber finden und muss die Realität, sich der Realität stellen. Weißt du, hier bei diesem Schwein, am Schweinetrock, da ging es ihm dreckig. Und dann sagte er, ich will mich aufmachen und zu meinem Vater gehen. Er stellte sich der Herausforderung, das ist nicht mein Leben. Und wenn du weißt, das ist nicht das Leben, was du hier lebst, stell dich den Herausforderungen und komm zu, nach Hause, zum Vater. Und er wartet schon auf dich. Der wartet schon auf dich. Weißt? Beachte, der Vater wartet auf dich. Oft sind wir in Stürmen, in Gefahren, in Krisen, in Katastrophen, weil wir dem Herrn weggelaufen sind. Und so viele sind Gott weggelaufen aus der Schule. Nein, Papa, das mache ich nicht. Ich bin für was anderes bestimmt. Gib mir mein Erbe. Und dann hau ich ab. Weißt du, viele sind selbst für ihre Katastrophe verantwortlich. Für die Patsche, für die Sauerei, für die Schwierigkeiten, für die Probleme. Komm zur Ruhe. Sag, ich will mich aufmachen, zum Vater gehen. Und ich stelle jetzt keine Ansprüche an den Vater. Ich möchte nur ein Tagelöhner sein. So viele Christen, die kommen zum Heiland und da stellen sie große Ansprüche. Herr, mach das. Mach jenes. Stell eine Forderung. Nein, ich will nur ein Tagelöhner sein. Und trotzdem wird es mir dann besser gehen als dort in die Sauerei. Weißt du, der Herr erlaubt Dinge, dass wir in Stürmen, Schwierigkeiten kommen, damit wir aus diesen Stürmen rauskommen. Herr, siehst nicht, wir verzagten am Leben. Der Sturm ist da. Ich will noch ein paar Kleinigkeiten euch weitergeben, was mir vielfach geholfen hat. Weißt du, die Stürme sind da. Die Luft ist dünn. Da wirbelt alles durcheinander. Der Feind zieht alle Register. Es ist ein Überfall des Teufels oft, was wir erleben und erfahren. Und ich habe eines gelernt, was mir so viel geholfen hat. Weißt du, lange Gebete, vergiss es. Einfach, da kommen Schwierigkeiten. Und wenn Schwierigkeiten kommen, weißt du, was ich gelernt habe zu sagen? Na und? Na und? Na und? Na und? Das ist so, na und? Der Vater ist da, Gott ist noch da. Na und? Die Schwierigkeit ist da. Na und? Der Vater lebt noch, mein Gott lebt noch. Und meine Seele, mein Geist ist in seinen Händen. Na und? Ich reg mich nicht auf, wenn Dinge passieren. Jetzt bin ich langsam so alt geworden. Man muss, in der Jugend ist man ganz anders, aber im Alter ist man auch anders gelagert. Da hab ich gelernt, einfach na und zu sagen. Na und? Jesus reagiert trotzdem. Auch wenn es alles drunter und drüber geht. Na und? Er hat alles in der Hand. Er steht nur auf und sagt, Wind, pst, beruhige dich. Tob nicht so viel. Na und? Warte auf die Reaktion Jesu. Was er macht. Und da bist du verblüfft. Willst du aber nicht alles gleich dramatisieren und gleich so schlimm alles darstellen und sagen, jetzt, die Welt geht unter. Mein Gott, mein Herr. Na und? Die Welt geht nicht unter. Zumindest nicht so schnell. Und wir müssen nicht aus einer Mücke gleich einen Elefanten machen. Na und? Nicht alles gleich so dramatisieren und rennen. Leb weiter, wie bisher. Wie bisher, mach weiter. Dein Geschäft, deine Arbeit. Die Pforten der Hölle werden meine Gemeinde nicht überwältigen, sagt der Herr. Wenn das, was in deinem Leben passiert, von Gott ist, wird der Teufel nicht ausrichten können. Da beißt er sich die Zähne aus. Er ist überwunden. Die Gemeinde Jesu konnten die Lügen der Juden nicht überwältigen und überwinden. Der Herr ist gestohlen worden. Ja, die römische katholische Kirche konnte die Gemeinde Jesu nicht überwältigen. Die haben die Ketzer verbrannt und die Hexen verbrannt und Inquisition, was sie alles gemacht haben. Die Gemeinde Jesu lebt weiter. Die Gegenreformation konnte das nicht stoppen, was der Herr Jesus angezettelt hat. Die Jesuiten konnten das nicht unterkriegen, die Bauernkriege und so weiter, die konnten das nicht verhindern. Die Sache ist dein, Herr Jesus Christus, und weil es deine Sache ist, geht sie wunderbar zu Ende. Er hat die Kontrolle. Auch nicht die Humanisten und die Freimaurer, die haben Gottes Werk nicht aufhalten können, bis heute nicht. Die können sich verschwören. Und Gott lacht ihrer, was wollt ihr Dummköpfe, ihr Trotteln? Verstehst du, was wollt ihr? Was wollt ihr aus der ganzen Globalisierung? Weißt du, warum jetzt die Leute um Deutschland herum so nervös sind und weil die Merkel noch keine Regierung zusammengebracht hat? Jetzt sehen sie, die Züge gleiten denen aus den Händen. Das ist alles. Jetzt muss man ganz schnell eine stabile Regierung. Deutschland braucht eine stabile Regierung. Nö, wer sagt es? Weißt du, der Kapitalismus. Der Materialismus wird die Gemeinde Jesu nicht überwältigen, genauso wenig wie der Kommunismus. die Gemeinde Jesu überwältigen konnte. Weißt du, das Tolle, was ich gar nicht fassen kann, ich kann es nicht fassen. Russland, so ein atheistisches Land, ihr habt so viel Bibel nach Russland und in den Ostblock transportiert. Verstehst? Und inzwischen ist Russland gläubiger wie ganz Amerika zusammen mit Deutschland. Der Putin geht in die Kirche und so weiter. Die sind gläubiger und Religion steht ganz hoch oben. Nicht mehr Lenin, Marx und Engels. In aller Liebe, verstehst du? Nur noch ein paar Stalinisten, die noch nicht kapiert haben, dass die Welt weitergegangen ist. Aber diese ganzen Kommunisten, wo sind die alle? Ich werde nie vergessen, wir haben irgendwo im Uralgebiet, irgendwo waren wir unterwegs, damals noch Gorbatschow war an der Macht, also Kommunismus war noch installiert, und wir schnell ausgestiegen, da waren ein paar Leute, und wir haben schnell eine Freiversammlung gemacht und ein paar Bibeln, ein paar Neue Testamente, Untergrundchristen, ich war bei den Untergrundchristen, schnell verteilt und so weiter. Und was ich dort erlebt habe, das erlebe ich hier nicht. Wenn ich hier Freiversammlung mache, dann musst du betteln, bitte nehmen Sie einen Traktaten. Die haben die Traktate und alles, was wir ihnen gegeben haben, genommen, angeguckt, gelesen. Und ich werde nie vergessen, da sah ich einen Polizisten, dem geben wir auch ein neues Testament, der küsst es und steckt schnell ein und guckt, ob sie jemand gesehen hat. Verstehst? Einfach der Hunger. Je mehr man verbietet, desto hungriger werden die Menschen. Also deshalb, ich habe keine Angst vor Verfolgung oder was weiß ich alles. Weißt, Jesus ist stärker. Jesus überwindet all diese Mächte. Er steht auf. Wer ist das? Weißt du, bei Gott gilt immer noch das Gleiche. Ein Rest wird immer noch übrig bleiben. Ein Rest. Wie beim Elia. Da kommt dieser Obadja und sagt zum Elia, also hört, er soll zum Ahab gehen. Ja, da sind gar keine Leute mehr da. Dann sagt Elia, fürchte dich nicht, Obadja. Gott hat zu mir gesagt, in diesem Land sind noch 7000 Menschen, die ihre Knie vor dem Götzen Baal noch nicht gebeugt haben. Immer ein Rest. Bleib ruhig. Verlier nicht die Nerven. Und irgendwo ist eine Witwe, irgendwo gibt es ein paar Raben, die dich versorgen. Sei nicht so kleinkariert. Gerade nicht in Panik. Wenn du in Strudeln mal kommst, in Stürmen oder Erschütterungen, die Gott zulässt, die lässt er uns zu. Die gehören zum Leben dazu. Sonst kann sich unser Leben nicht verwirklichen. Ich weiß nicht, ob du schon mal in Biologieunterricht warst. Viele schlafen, aber ich war in der Biologieunterricht. Und da oft mit den Bakterien, da haben wir experimentiert. Wenn du die irgendwo infiltriert hast, plötzlich die kämpfen, die setzen sich durch. Die verwirklichen sich. Und genauso ist das Gute, das wirklich, das Echte, das Starke, das Gesunde, das Geistliche, das verwirklicht sich. Setzt sich durch. Dass du hier bist heute, dass du hier bist, verdankst du dem gesunden, starken Sperma deines Vaters. Verstehst du? Das sind tausende, Millionen von Spermen sind auf das Ei deiner Mutter gesprungen. Aber der Stärkste hat sie durchgesetzt. Und das bist du geworden. Verstehst du das Wunderbare? Die Natur ist stark genug, glaub mir das. Das, was von Gott ist, das setzt sich durch. Und deshalb, sie durchsetzen. Ja, na und? Mach weiter. Gott lässt das Klima so geschehen, dass die Leute durchdrehen, was soll man machen und so weiter. Und Gott lässt zu, dass die Strukturen zusammenbrechen, dass nichts mehr weitergeht und so weiter. Dass die Menschen sagen, ich weiß gar nicht, da muss was Komisches sein, so Wetterleuchten, wie wir hier hinten im Bild haben. Irgendetwas Merkwürdiges, Eigenartiges, Unerklärliches. Hast du sowas noch nie gegeben, noch nie gesehen, aber das ist da. Gott lässt Dinge zu. Und der Mensch steht da, ohnmächtig, schwach und elend. Und Gott lässt die Dinge laufen. Bleib ruhig, ganz still, warte ab. Und in der Bibel heißt es, durch Stilles sein werdet ihr stark. Und wenn wir stille werden, fängt an, Gott zu arbeiten auf seine Art und Weise. Der gottlose Mensch wird nervös. Was machen wir? Nein, Gott sagt jetzt, sei ruhig. Ich werde für meine Gemeinde, und das ist das Schöne dabei, liest mal die Offenbarung, das ist Happy End. Das ist eine schöne Geschichte, auch wenn es Katastrophen und Gerichte und den Teufel und den Antichristen und was weiß ich noch alles gibt. Aber du liest in der Offenbarung, dass der Herr die Seinen bewahren wird in einem Felsspalt, dass sogar die Erde die Frau und das Kindlein beschützt und bewahrt. Weißt du, die Natur, die Erde, die werden bewahren. Hab keine Angst. Gott ist noch der Herr der Naturgesetze. Er hat alles in seiner Hand. Gott erlaubt, dass die Dinge passieren, dass die Dinge so kommen, wie sie gekommen sind, um die Menschen zu strafen und zu züchtigen, die Gott nicht gehorchen. Aber alle, die ihm gehorchen, die errettet er. Die bringt er irgendwie durch. Aber du musst wissen, dass du ihm gehorchst. Wenn ich an die Juden denke, die Juden im Mittelalter da, um 1300, 1400, 1500, die wurden immer bedroht, beschimpft, Brunnenvergifter und was weiß ich, was sie alles waren. Und in dieser Zeit war Pest. Fast ein Drittel Europas wurde ausgerottet. Ganz Europa. Bei den Juden nicht. Und dann hat man ihnen gesagt, ja, die haben die Brunnen vergiftet. Aber die haben die Brunnen nicht vergiftet, sondern das Geheimnis war, sie lebten koscher, so auf ihre Art. Verstehst du? Sie lebten koscher. Und weil sie koscher lebten, haben sie sich nicht angesteckt oder Reinheitsgesetze, die Hände waschen. Und erst jetzt hier in der Neuzeit hat man, als die Kindersterblichkeit so groß war und so weiter, haben hier die Mediziner im Charité entdeckt, fließendes Wasser nehmen, um Hände zu waschen, dann hört die Kindersterblichkeit auf. Ein jüdischer Arzt hat es entdeckt. Wieder das, was die Juden gewusst haben, durch Sinai, durch Gottes Vorschriften, was Gott gesagt hat, Reinheit. Aber die sind die Brunnenvergifter, die sind bösen Menschen. Und ich sage dir ein Geheimnis, leb nach den Gesetzen Gottes, nach den Gesetzen der Reinheit. Besudle dich nicht mit negativen Dingen, mit Menschen, die nichts taugen. Verstehst du? Mit den ganzen Ratten, mit dem ganzen Geschmeiß. Die Ratten haben nämlich die Pest nach Europa gebracht, über Marseille. Gott hat gezeigt, Reinheit, Sauberkeit. Das ist, was einen bewahrt. Und zwar auch geistliche Reinheit. Nicht jeden Dreck lesen, nicht jeden Schmutz angucken, nicht überall dabei gewesen zu sein. Der Gerechte wird leben. So steht es in der Bibel. Die Patriarchen. Natürlich, auch die Gerechten kamen in die Not hinein. Auch die Gerechten haben Schwierigkeiten gehabt. Auch die Gerechten haben Probleme bekommen. Eine Hungersnot oder eine Dürre oder ein Krieg. Auch Gläubige geraten in Schwierigkeiten. Wenn Gott für dich sorgt, dann kannst du sagen, er hat zugelassen und er bringt mich auch durch. Es ist von selbst gekommen und es wird auch von selbst wieder weggehen. Glaub mir das. Vertraue Gott. Arbeite mit ihm zusammen. Lebe gesund. Lebe gesund. Schluck nicht alles. Und hadere nicht mit deinem Schicksal. Weißt du, nicht nur äußere Gesundheit ist wichtig, sondern auch die innere Gesundheit. Dass du nicht jeden Mist glaubst und dass du dich nicht ärgerst und nicht schlimmer wie irgendein Virus, ein Bacillus, das ist der Ärger. Ärger dich nicht. Ärger dich nicht über die Gottlosen. Ärger dich nicht über die Politiker. Ärger dich nicht über die Pfaffen. Ärger dich nicht über Christen, wer es auch immer ist, deine Brüder, deine Schwestern, das, was sie dir angetan und angefügt und zugefügt haben. Guck mal, was war mit Josef? Erst als er den Ärger aufgegeben hat, nicht mehr nachgetragen hat, begann er, ein Segen zu sein. Und sein Leben wurde verändert. Als die Hungersnot über Ägypten kam, hat Gott sich einen Josef erwählt. Manchmal verstehen wir Gottes Wege nicht. Wieso, warum sitze ich hier in Ägypten? Was soll ich denn da? Josef wird sich oft gefragt haben in den 20 Jahren, was soll ich hier? Na und? Ohne Josef hätte die damalige Welt nicht überlebt. Da war eine große Naturkatastrophe, irgendwo ein Kometeneinschlag oder was auch immer. Das hat nicht überlebt, dieses sieben mageren Jahre. Aber vorher hat Gott einen Josef beauftragt, bau Silos, sammle das Getreide ein, mach was. Und du weißt gar nicht manchmal, warum und wo du bist, weswegen du da bist. Gläubige Menschen sind die Ursache, dass die Welt immer noch existiert. Glaub ich das? Die Welt verdankt den Gläubigen, den echten Christen, dass sie noch lebt, dass die Welt noch nicht untergegangen ist. Um der Auserwählten, sagt der Herr, will ich die Zeit verkürzen. Um der Auserwählten willen. Wegen dir lebt die Welt noch. Dass, wenn du da bist, weil du da betest, weil du die Menschen segnest, weil du ja, in Ruhe mit dem Herrn redest als Priester. Leb gottesfürchtig und führe dein Leben unerschütterlich vor dem Herrn. Dein Glaube rettet dich und die anderen. Dich und die anderen. So wie beim Paulus. ihn und die anderen, alle, die mit ihm mitfahren. Wenn der Gerechteste eines Glaubens leben wird, dann wird auch sein Umfeld überleben. Was soll ich machen, wenn, verstehst du, mit meinem Umfeld? Denn Gott will mich nicht nur allein retten, sondern alle, die ihm gehorchen. Und alle, die mit diesem Gläubigen was zu tun haben. Denn ich muss ja irgendwie handeln, irgendwie arbeiten und so weiter. Gerade nicht in Panik. Gott rettet dich und deine Nachbarn. Und wenn es dir gut geht, geht es auch deinen Nachbarn gut. Nur nebenbei. So bist du auch für deine ganze Umgebung ein Segen. Und die profitieren auch von dir. Sie werden Nutzen und Vorteil von dir ziehen. Und wenn du Brot zu essen hast, dann wirst du denen auch was abgeben. Nebenbei. Du sollst ein Segen für deine Umwelt und deine Umgebung sein. Deshalb sind wir da. Lebe ruhig. Menschen werden von dir angesteckt werden. Von der Gesundheit, von der Furchtlosigkeit, von deiner Standfestigkeit, deiner Stabilität, deiner Sicherheit, deinem Frieden. Lebe gesund und du wirst die Kranken heilen. Die werden schon sich an dir hochrappeln und sich aufraffen. Gerade nicht in Panik, wenn du negative Nachrichten hörst. Och, na und? Na und? Na und? In Russland hat es mir so schön gefallen, wenn ich so mit Dingen, politische Sachen irgendwo erzählt habe, mit denen gesprochen habe, vor allem in der Untergrundkirche, was sie gesagt haben: Ach Bruder, Moskau ist so weit weg. Moskau ist so weit weg. Lass doch die machen, was sie wollen. Moskau ist so weit weg, also die Regierung ist so weit weg. Ist nicht so wie bei uns in Berlin, dass die Regierung um die Ecke ist. Moskau ist ganz weit weg. Reg dich nicht so auf, wenn du mal was nicht verstehst. Wenn du mal keinen Durchblick hast, nimm das nicht gleich zu Herzen. Mein Gott, was ist denn das? Lern nicht. Lies Psalm 91. Gott will dich bewahren. Du bist der Schirm des Allerhöchsten. Der echte Glaube und das Gebet hat eine positive Auswirkung auf deine ganze Gesundheit, deine Krankheit, deine Leiden, deine Schmerzen. Verzweifle nicht, wenn die Dinge nicht so laufen, wie du das gerade vorgestellt hast. Erkenne die Zusammenhänge, warum, weshalb diese Dinge so und so sind. Und sehe eine tiefere Absicht Gottes. Gott will etwas mit dir erreichen. Ja, wo, ihr Kleingläubigen. Weißt du, du musst aufhören, ein Kleingläubiger zu sein. Ein Großgläubiger. Ja, einer, der Großes vom Herrn erwartet. Die, die auf den Herrn harren, kriegen neue Kraft. Kinder Gottes funktionieren anders als die Weltmenschen. Und die Halberlösten oder Dreiviertelerlösten, die 95% Erlösten, sie funktionieren ganz anders. Und nun, da ist kalt, ich kann nicht in den Gottesdienst kommen, da ist Unwetter. Weißt du, wenn du echte Christen anguckst, die sind durch dick und dünn gelaufen, in Schneegestöber. Wenn du irgendwo hinkommen willst, kommst du hin. Die meisten kommen nur nicht hin, weil sie nicht wollen. Am Willen liegt's alles. Ihr Wille ist gar nicht göttlich, gar nicht geistlich, gar nicht biblisch. Deine Beziehung zu Jesus, Meister, sie ist nicht wie Verderben. Und plötzlich kriegst du Trost. Der Meister steht auf und sagt: Hallo, Sturm, hör auf! Als reifer, gläubiger Mensch gerätst du nicht in Panik, wenn der Tod anklopft, wenn die Krankheit anklopft, wenn Mangel anklopft, wenn Schwierigkeiten anklopft. Na und? Was kann ich für sie tun? Und dann gehst du. Der wahre Glaube an Jesus ist unerschütterlich, unbesiegbar, unbezwingbar. Die, die auf den Herrn verlassen, die kriegen immer neue Kraft. Die können Krisen bewältigen und die werden Krisen bewältigen. Und wenn sie das nicht mehr können, nicht mehr schaffen, Gott wird sie tragen. Der Herr wird sie tragen. Die Natur wird sie tragen. Guck mal, Jesus kommt auf dem Wasser, mittendrin im Sturm. Ein Geist, ein Gespenst. Nein. Der Herr war es. Psalm 23. Also, ich möchte dich einfach einladen. Lies die Bibel doppelseitig. Von vorn und von hinten. Vorwärts, Vorderseite und Rückseite. Denn das meiste, was in der Bibel drinsteht, ist nicht wie hier. Der Herr ist mein Hirte und mir wird nichts mangeln. Das gilt. Das können nicht alle Christen, das können nicht alle Gläubige sagen. Das kann ich auch nicht sagen. Für alle Bereiche meines Lebens, mir fehlt noch so viel, noch so viel. Mir wird nichts mangeln. Aber weißt du, das meiste vom Psalm 23, das meiste ist fürs Jenseits bestimmt. Ausschließlich fürs Jenseits fast. Ja. Dort wird versprochen, das, was hier unerreichbar ist, nicht machbar. Schon allein der Satz, mir wird nichts mangeln. Dort wird im Angesicht deiner Feinde der Tisch gedeckt. Dort, hier fehlt's doch mannigfaltig, sei doch ganz ehrlich, übertreib das nicht. Der wahre Glaube hat eine therapeutische Wirkung. Weißt du, wir leben von der Auferstehung, von der Gnade Gottes. Was kein Auge gesehen hat, was kein Ohr gehört hat, was kein Herz geglaubt hat, das hat Gott denen bereitet, die ihn lieben. Alle rettet er, aber die ihm gehorchen, die haben eine ganz andere Lebensqualität. Hab Glauben an Jesus. Gerade nicht in Panik, egal was dir zustößt und passiert. Der Glaube an Jesus ist, was dir hilft, das Leben zu bewältigen, durch die Krisen zu bewältigen. Der Heilige Geist löst und aktiviert all diese Bewältigungsmechanismen in uns. Mit ihm schaffe ich, mit meinem Gott springe ich über die Mauern. Mit meinem Gott. Weißt du, mit der Hilfe des Heiligen Geistes bewältigst du deine Depression, deine negativen Erlebnisse, deine Verwundungen, deine Verletzungen. Also so vieles haben wir uns eingeredet und eingebildet. Und der Teufel redet uns noch zu und sagt, ja, das stimmt, das ist noch schlimmer, als du sagst. Mit Gottes Hilfe, mit der Hilfe des Heiligen Geistes bewältigst du die traumatischen Erlebnisse, diese Schockerlebnisse. Der Heilige Geist zeigt dir, wie du im Namen Jesu alle menschlichen Verfehlungen vergeben kannst, großzügig. Vergessen wir es. Vater, vergib ihnen, die sind alles Dummköpfe. Entschuldigung, verstehst du, sind alles nur, die haben gar keine Ahnung vom Leben. Die sind noch nie drin gewesen. Weißt du, mit der Hilfe des Heiligen Geistes verarbeiten wir alle möglichen Schwierigkeiten, alle Zwänge. Und selbst wenn die da reinkommen, weißt du, es geht nichts mehr. Aber der Herr geht noch. Der Herr funktioniert noch. Und der Herr hat den Tod überwunden. Mit seiner Hilfe. Und ob ich schon wanderte im finstern Tal, fürchte ich kein Unglück. Denn der Herr ist bei mir. Sein Stab und Stecken trösten mich. Und ich kann überall und in jeder Situation einfach mich auf den Herrn verlassen. Mach so, wie dir Mitfahrer der Afrikanerin geraten hat. Frau, leg die Last ab. Nein, ich bin schon so froh, dass er mich mitgenommen hat. Und dann trägt sie ihre Last noch weiter. Leg die Kopflast ab. Weißt du, was das bedeutet? Leg dein ganzes Denken ab. Lass es im Karren. Da ist noch Platz genug für diese Kopflast. Und so, wir sind so kopflastig wie diese Afrikanerin. Du musst die Last nicht tragen. Der Herr hat es getragen und der Herr trägt es. Und das Auto ist stark genug. Die Maschine ist stark genug. Gott liebt dich. Brutto. Halleluja. Und nicht nur netto. Und nur nicht irgendwie ein paar Kleinigkeiten. Nein, gib dich nicht auf und mach weiter. Bleib ruhig und gelassen. Himmlischer Vater, ich danke dir, dass du uns Ruhe schenkst. Ruhe, die die Welt nicht geben kann. Frieden, die die Welt nicht geben kann. Freude, die die Welt nicht geben kann. Ich danke dir, Herr Jesus, dass du dieses Übernatürliche uns schenkst, das hier nicht in dieser Welt zu haben ist und nirgendwo erworben und erstanden werden kann. Das gibst du den Deinen. Und lieber Heiland, ich bitte jetzt für Gottes Kinder, für Geschwister, Herr, mach ihr Leben federleicht. Dass sie federleicht werden, dass sie alles nicht so krumm und schief und gleich so beleidigend nehmen und gleich so dramatisch nehmen alles. Nein, dass sie einfach dir die Dinge, die schwierigen Dinge, die komplizierten Dinge dir überlassen und sagen, der Vater macht es, der Vater macht es. Mein Vater droht die Fülle. Mein Gott ist stark genug. Mein Gott ist mächtig genug. Er kann es und er wird es tun. Und er wird die Seinen nicht verlassen. Und die Bibel sagt, ich sah noch nie einen Gerechten nach Brot betteln, nach Stärke, nach Kraft, nach Gesundheit. Herr, wir vertrauen dir und wir sind sicher in deine Armen. Halleluja, Lob und Dank. Anbetung sei dir, Jesus. Amen.
1: Die Fortsetzung folgt morgen um die gleiche Zeit.

Jesus, deine Vergebung kennt keine Grenzen. Dafür danken wir dir. Bei dir wollen wir bleiben. Dir wollen wir folgen. Wir wollen keine anderen Götter und Herren neben dir haben.

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1: Kapitel 12. Ich ermahne euch nun, liebe Brüder, durch die Barmherzigkeit Gottes, dass ihr eure Leiber gebet zum Opfer, das da lebendig, heilig und Gott wohlgefällig sei. Das sei euer vernünftiger Gottesdienst. Und stellet euch nicht dieser Welt gleich, sondern verändert euch durch Erneuerung eures Sinnes, auf dass ihr prüfen möget, was Gottes Wille ist, nämlich das Gute und Wohlgefällige und Vollkommene. Denn ich sage durch die Gnade, die mir gegeben ist, jedermann unter euch, dass niemand höher von sich halte, als sich's gebührt zu halten, sondern dass er von sich mäßig halte, ein jeglicher, wie Gott ausgeteilt hat das Maß des Glaubens. Denn gleicherweise, wie wir an einem Leibe viele Glieder haben, aber nicht alle Glieder einerlei Geschäft haben, so sind wir viele ein Leib in Christus. Aber untereinander ist einer des anderen Glied und haben mancherlei Gaben nach der Gnade, die uns gegeben ist. Hat jemand Weissagung, so sei sie dem Glauben gemäß. Hat jemand ein Amt, so warte er des Amtes. Lehrt jemand, so warte er der Lehre. Ermahnt jemand, so warte er des Ermahnens. Gibt jemand, so gebe er mit lauterem Sinn. Regiert jemand, so sei er sorgfältig. Übt jemand Barmherzigkeit, so tue er's mit Lust. Die Liebe sei ohne Falsch. Hasset das Arge, hanget dem Guten an. Die brüderliche Liebe untereinander sei herzlich, einer komme dem andern mit Ehrerbietung zuvor. Seid nicht träge in dem, was ihr tun sollt. Seid brennend im Geist, dienet dem Herrn. Seid fröhlich in Hoffnung, geduldig in Trübsal, haltet an am Gebet. Nehmet euch der Nöte der Heiligen an, herberget gerne. Segnet, die euch verfolgen, segnet und fluchet nicht. Freuet euch mit den Fröhlichen und weinet mit den Weinenden. Habt einerlei Sinn untereinander. Trachtet nicht nach hohen Dingen, sondern haltet euch herunter zu den Geringen. Haltet euch nicht selbst für klug. Vergeltet niemand Böses mit Bösem. Befleißiget euch der Ehrbarkeit gegen jedermann. Ist es möglich, so viel an euch ist, so habt mit allen Menschen Frieden. Rächet euch selber nicht, meine Lieben, sondern gebet Raum dem Zorn Gottes, denn es steht geschrieben, die Rache ist mein, ich will vergelten, spricht der Herr. Vielmehr, wenn deinen Feind hungert, so speise ihn, dürstet ihn, so tränke ihn. Wenn du das tust, so wirst du feurige Kohlen auf sein Haupt sammeln. Lass dich nicht vom Bösen überwinden, sondern überwinde das Böse mit Gutem. Jedermann sei untertan der Obrigkeit, die Gewalt über ihn hat. Denn es ist keine Obrigkeit ohne von Gott. Wo aber Obrigkeit ist, die ist von Gott verordnet. Wer sich nun der Obrigkeit widersetzt, der widerstrebt Gottes Ordnung. Die aber widerstreben, werden über sich ein Urteil empfangen. Denn die Gewalt haben, sind nicht bei den guten Werken, sondern bei den bösen zu fürchten. Willst du dich aber nicht fürchten vor der Obrigkeit, so tue Gutes, so wirst du Lob von ihr haben. Denn sie ist Gottes Dienerin dir zu gut. Tust du aber Böses, so fürchte dich, denn sie trägt das Schwert nicht umsonst. Sie ist Gottes Dienerin, eine Rächerin zur Strafe über den, der Böses tut. Darum ist's Not, untertan zu sein, nicht allein um der Strafe willen, sondern auch um des Gewissens willen. Derhalben gebet ihr ja auch Steuer, denn sie sind Gottes Diener, auf solchen Dienst beständig bedacht. So gebet nun jeder Mann, was ihr schuldig seid. Steuer, dem die Steuer gebührt, Zoll, dem der Zoll gebührt, Furcht, dem die Furcht gebührt, Ehre, dem die Ehre gebührt. Seid niemand etwas schuldig, außer dass ihr euch untereinander liebet. Denn wer den andern liebt, der hat das Gesetz erfüllt. Denn was da gesagt ist, du sollst nicht Ehe brechen, du sollst nicht töten, du sollst nicht stehlen, dich soll nichts gelüsten, und was noch mehr geboten ist, das wird in diesem Wort zusammengefasst: Du sollst deinen Nächsten lieben wie dich selbst. Die Liebe tut dem Nächsten nichts Böses. So ist nun die Liebe des Gesetzes Erfüllung. Und das tut, weil ihr die Zeit wisset, nämlich, dass die Stunde da ist, aufzustehen vom Schlaf, denn unser Heil ist jetzt näher, als da wir gläubig wurden. Die Nacht ist vorgerückt, der Tag aber nahe herbeigekommen. So lasset uns ablegen die Werke der Finsternis und anlegen die Waffen des Lichtes. Lasset uns ehrbar wandeln als am Tage, nicht in Fressen und Saufen, nicht in Wollust und Unzucht, nicht in Hader und Neid, sondern ziehet an den Herrn Jesus Christus und wartet des Leibes nicht so, dass ihr seinen Begierden verfallet. Des Schwachen im Glauben nehmt euch an und verwirret die Gewissen nicht. Einer glaubt, er dürfe alles essen, wer aber schwach ist, der isset kein Fleisch. Wer isset, der verachte den nicht, der da nicht isset. Und wer nicht isset, der richte den nicht, der da isset. Denn Gott hat ihn angenommen. Wer bist du, dass du einen fremden Knecht richtest? Er steht oder fällt seinem Herrn. Er wird aber stehen bleiben, denn der Herr kann ihn wohl aufrecht halten. Einer hält einen Tag höher als den andern, der andere aber hält alle Tage gleich. Ein jeglicher sei in seiner Meinung gewiss. Wer auf die Tage hält, der tut's dem Herrn. Und wer isset, der isset dem Herrn, denn er dankt Gott dabei. Und wer nicht isset, der isset dem Herrn nicht und dankt Gott auch. Denn unser keiner lebt sich selber, und keiner stirbt sich selber. Leben wir, so leben wir dem Herrn. Sterben wir, so sterben wir dem Herrn. Darum, wir leben oder sterben, so sind wir des Herrn. Denn dazu ist Christus gestorben und wieder lebendig geworden, dass er über Tote und Lebendige Herr sei. Du aber, was richtest du deinen Bruder? Oder du anderer, was verachtest du deinen Bruder? Wir werden alle vor dem Richterstuhl Gottes dargestellt werden. Denn es steht geschrieben: So wahr ich lebe, spricht der Herr, mir sollen sich alle Knie beugen und alle Zungen sollen Gott bekennen. So wird nun ein jeglicher für sich selbst Gott Rechenschaft geben. Darum lasset uns nicht mehr einer den andern richten, sondern richtet vielmehr darauf euren Sinn, dass niemand seinem Bruder einen Anstoß oder Ärgernis bereite. Ich weiß und bin's gewiss in dem Herrn Jesus, dass nichts unrein ist an sich selbst. Nur dem, der es für unrein hält, dem ist's unrein. Wenn aber dein Bruder um deiner Speise willen betrübt wird, so wandelst du schon nicht nach der Liebe. Bringe den nicht durch deine Speise ins Verderben, um welches Willen Christus gestorben ist. Darum schaffet, dass nicht verlästert werde, was ihr Gutes habt. Denn das Reich Gottes ist nicht Essen und Trinken, sondern Gerechtigkeit und Friede und Freude in dem Heiligen Geist. Wer darin Christus dient, der ist Gott gefällig und den Menschen wert. Darum lasset uns dem nachstreben, was zum Frieden dient und zur Auferbauung untereinander. Zerstöre nicht um der Speise willen Gottes Werk. Es ist zwar alles rein, aber es ist nicht gut für den, der es isset mit schlechtem Gewissen. Es ist besser, du issest kein Fleisch und trinkest keinen Wein und tust nichts, daran sich dein Bruder stößt. Den Glauben, den du hast, behalte bei dir selbst vor Gott. Selig ist, der sich selbst kein Gewissen macht bei dem, was er für recht hält. Wer aber dabei zweifelt und isset doch, der ist gerichtet, denn es geht nicht aus dem Glauben. Was aber nicht aus dem Glauben geht, das ist Sünde. Wir aber, die wir stark sind, sollen der Schwachen Unvermögen tragen und nicht uns selber zu Gefallen leben. Es lebe ein jeglicher unter uns so, dass er seinem Nächsten gefalle zum Guten, zur Auferbauung. Denn auch Christus hat nicht sich selber zu Gefallen gelebt, sondern, wie geschrieben steht, die Schmähungen derer, die dich schmähen, sind auf mich gefallen. Denn was zuvor geschrieben ist, das ist uns zur Lehre geschrieben, auf dass wir durch Geduld und den Trost der Schrift die Hoffnung festhalten. Der Gott aber der Geduld und des Trostes gebe euch, dass ihr einträchtig gesinnt seid untereinander nach Jesus Christus, auf dass ihr einmütig mit einem Munde lobet Gott, den Vater unseres Herrn Jesus Christus. Darum nehmet einander an, gleich wie uns Christus hat angenommen zu Gottes Lob. Denn ich sage, Christus ist ein Diener geworden der Juden, um der Wahrhaftigkeit Gottes willen zu bestätigen die Verheißungen, die den Vätern gegeben sind. Die Heiden aber sollen Gott loben, um der Barmherzigkeit willen, wie geschrieben steht. Darum will ich dich loben unter den Heiden und deinem Namen singen. Und abermals heißt es, freuet euch, ihr Heiden, mit seinem Volk. Und abermals, lobet den Herrn, alle Heiden, und preiset ihn, alle Völker. Und abermals spricht Jesaja, es wird kommen die Wurzel Jesse, und der aufstehen wird, zu herrschen über die Heiden. Auf den werden die Heiden hoffen. Der Gott aber der Hoffnung erfülle euch mit aller Freude und Frieden im Glauben, dass ihr völlige Hoffnung habet durch die Kraft des Heiligen Geistes. Ich weiß aber selbst gar wohl von euch, liebe Brüder, dass ihr selber voll guten Sinnes seid, erfüllt mit aller Erkenntnis, dass ihr euch untereinander könnet ermahnen. Ich habe es aber dennoch gewagt und euch manches geschrieben, euch zu erinnern Kraft der Gnade, die mir von Gott gegeben ist, dass ich soll sein ein Diener Christi Jesu unter den Heiden, priesterlich zu warten des Evangeliums Gottes, auf dass die Heiden ein Opfer werden, Gott angenehm, geheiligt durch den Heiligen Geist. Nun kann ich mich rühmen in Christus Jesus vor Gott. Denn ich wollte nicht wagen, von etwas zu reden, das Christus nicht durch mich gewirkt hat, um die Heiden zum Gehorsam zu bringen durch Wort und Werk, durch Kraft der Zeichen und Wunder und durch Kraft des Geistes, so dass ich von Jerusalem an und umher bis Illyrien das Evangelium Christi voll ausgerichtet habe. Dabei aber habe ich sonderlich meine Ehre darein gesetzt, das Evangelium zu predigen, wo Christi Namen nicht bekannt war, auf dass ich nicht auf einen fremden Grund baute, sondern ich habe getan, wie geschrieben steht, welchen nicht ist von ihm verkündigt, die sollen's sehen, und welche nicht gehört haben, sollen's verstehen. Das ist auch die Ursache, warum ich so vielmal bin verhindert worden, zu euch zu kommen. Nun ich aber nicht mehr Raum habe in diesen Ländern, habe aber Verlangen, zu euch zu kommen, von vielen Jahren her, so will ich zu euch kommen, wenn ich reisen werde nach Spanien. Denn ich hoffe, dass ich bei euch durchreisen und euch sehen werde und von euch dorthin geleitet werden möge, doch so, dass ich zuvor mich ein wenig an euch erquicke. Jetzt aber fahre ich hin nach Jerusalem, den Heiligen zu Dienst. Denn die aus Mazedonien und Achaia haben willig eine gemeinsame Gabe zusammengelegt für die Armen unter den Heiligen zu Jerusalem. Sie haben's willig getan und sind auch ihre Schuldner. Denn so die Heiden sind ihrer geistlichen Güter teilhaftig geworden, ist's billig, dass sie ihnen auch in leiblichen Gütern Dienst erweisen. Wenn ich nun solches ausgerichtet und ihnen diesen Ertrag treulich überantwortet habe, will ich von euch aus nach Spanien ziehen. Ich weiß aber, wenn ich zu euch komme, dass ich mit dem vollen Segen Christi kommen werde. Ich ermahne euch aber, liebe Brüder, durch unseren Herrn Jesus Christus und durch die Liebe des Geistes, dass ihr mir helfet, kämpfen mit Beten für mich zu Gott, damit ich errettet werde von den Ungläubigen in Judäa und mein Dienst, den ich für Jerusalem tue, angenehm werde den Heiligen, auf dass ich mit Freuden zu euch komme durch den Willen Gottes und mich mit euch erquicke. Der Gott aber des Friedens sei mit euch allen. Amen.

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Liebe Familie, ich werde fortgehen. Es tut mir so leid, dass ich euch das antue, aber ich weiß keinen anderen Ausweg mehr. Ihr kennt meine Not, die der Herr in meinem Leben zugelassen hat. Ich bete doch zum Herrn, dass er mich erhört, dass er mich da durchführt. Möchte er mich durch diese Not prüfen? Möchte er, dass ich durch sie ihm näher komme? Möchte er mich durch sie auf die Knie zwingen, dass ich nachts aufstehe zu beten, dass ich faste, dass ich mich ändere? Aber ich habe dafür doch keine Kraft. Liebe Mama, lieber Papa, ich kann nicht mehr. Oft weine ich, weil ich nicht mehr weiter weiß und dann verzweifle ich. Ab und zu habe ich diese Sicherheit, dass Gott mich da durchführt, dass er will, dass ich das durchmache, um mich ihm näher zu bringen. Aber Mama, warum habe ich diese Sicherheit nur ab und zu? Warum nicht immer? Warum verlässt mich manchmal dieser Mut? Sieht Gott denn nicht, wie oft ich deshalb kaputt bin, wie oft ich mich durch diese Not von ihm entferne, nicht mehr bete, nicht mehr Bibel lese? Sieht er nicht, dass es mich oft so niederdrückt? Bitte, Mama, sag mir, warum ist das so? Sag meinen Freunden Bescheid, dass ich weggehe. Dass ich gehe, weil Gott mir nicht hilft. Dass ich ein Versager bin, dass die Welt geschafft hat, mich zu holen. Dass es mir dort leichter sein wird. Auch die Gemeinde wird es mitbekommen, dass ich weg bin. Erkläre es bitte allen, Papa. Ich liebe euch und ich weiß, dass ich euch damit sehr weh tue. Aber Gott hört mich einfach nicht. So liege ich nachts wach und im Gedanken verfasse ich diesen Abschiedsbrief. Ich weiß, dass ich dies niemals umsetzen würde. Niemals könnte ich mein geliebtes Elternhaus verlassen und einfach gehen. Aber warum spiele ich denn überhaupt mit diesen Gedanken? Wieso habe ich den Wunsch, einfach zu gehen, alles hinter mir zu lassen, einfach weg zu sein von allem? Weil ich einfach nicht mehr kann. Gott verlangt wahrscheinlich viel zu viel von mir. Er hat mir zu viel auferlegt. Ich werde abfallen. Ich werde gehen. Aber so kann doch mein Gott nicht sein. So kann dieser Gott nicht sein, der Himmel und Erde gemacht hat, der alles geschaffen hat, der mich liebt jeden Tag. Nie lässt er mich allein. So kann mein Gott nicht sein. Das kann nicht mein Gott sein. Ich liege im Bett und ich versuche, mich irgendwie zu beruhigen. Ich denke zurück und mir wird klar, dass diese Not mir auch Gutes gebracht hat, dass ich Gott durch das viele Beten und Flehen näher gekommen bin. Und ich weiß, dass jeder Christ nun mal Nöte hat und mal auch Zeiten kommen, in der es stockdunkel ist. Nur in Leid kommen wir dem Herrn näher. Und mir wird klar, ich habe mich verändert. Dass Gott vielleicht nun mal fordert, dass ich dies durchmachen muss, um im Glauben stärker zu werden. Ja, diese Not hat in mir gearbeitet und mich verändert. Aber Herr, warum ist im Moment denn alles so schlimm? Warum geht es im Moment nicht weiter? Warum bleibe ich im Moment stehen und ich kann nicht mehr? Warum, mein Herr? Ich weiß doch, dass du mich liebst. Du würdest nie sowas zulassen, um mich damit kaputt zu machen. Ich spüre doch täglich deine Hand. Nein, nein, ich werde weiterkämpfen. Gott wird mich führen. Er wird mir helfen. Er hat es in seinem Wort versprochen. Alles, was wir bitten im Glauben, das werden wir empfangen. Vor allem, wenn es etwas ist, das deinem Wille entspricht. Lass mich nicht aufhören zu kämpfen. Lass mich dir vertrauen, Vater. Ich will dir folgen. Ich will dir näher kommen, jeden Tag. Dann werde ich Kraft haben. Dann werde ich Kraft haben, diese Not zu beseitigen, zu besiegen. Und so liege ich im Bett und ich spüre, wie ich ruhiger werde. Ich verdränge alle Gedanken vom Feind, der mich drückt, der mir die Hoffnungslosigkeit

ich schaffe, diese Gedanken zu verdrängen und sagen, nein, Satan, weiche, der Herr ist mein Hirte, er ist bei mir. Und so schlafe ich in Ruhe ein, in der Geborgenheit, dass Gott mich führen wird, dass Gott noch nie ein Kind allein gelassen hat und dass er auch mich nicht alleine lassen wird, nicht in dieser Not. Gott wird mich nicht verstoßen, ich weiß es ganz genau. Wie oft geht es einem jeden von uns so? Wie oft fühlen wir uns wie dieser eine Mensch? Wie oft denken auch wir, dass wir einfach nicht mehr weiter können? Wie dieser Mensch, der mit den Gedanken spielt, einfach alle zu verlassen, alles hinter sich zu lassen, einfach wegzulaufen, weit, weit weg zu sein, weil wir keine Kraft mehr haben. Wie oft scheint uns dies als allereinfachste Lösung. Aber ohne Gott ist niemand glücklich. Lieber Mensch,

0: Der auferstandene Jesus sagt: Mir ist gegeben alle Gewalt im Himmel und auf Erden. Darum geht hin und mache zu Jüngern alle Völker. Das können wir nicht aus eigener Kraft tun. Deshalb hat Jesus versprochen: Ihr werdet die Kraft des Heiligen Geistes empfangen, der auf euch kommen wird, und werdet meine Zeugen sein. Lass uns deshalb um eine neue Erfüllung mit seinem heiligen, guten Geist beten.
1: Herr, wir brauchen deine Kraft. Ohne dich können wir nichts tun. Erfülle uns neu mit deinem heiligen Geist. Wir wollen deine Boten sein. Gib uns Mut, dein Wort ohne Angst weiterzusagen, damit viele dich kennenlernen. Herr, wir bitten, gieße Ströme des lebendigen Wassers aus, auf uns, auf unsere Jugendkreise, auf unsere Gemeinden und auf junge Leute.

0: Seid gegrüßt, guten Morgen. Noch einmal sich ein bisschen damit auseinandersetzen, was kommt auf uns zu, sind wir gut vorbereitet oder nicht. Ich habe darüber nachgedacht, es gab eine Erfahrung in meinem Leben, wo ich genau wusste, was auf mich zukommt und ich habe mich trotzdem nicht vorbereitet. Das ist so ähnlich wie die meisten Leute, die in Urlaub fahren. Ne? Ich weiß, was auf mich zukommt und ich habe trotzdem die falschen Sachen eingepackt. Das ist blöd, wenn man das am Ende feststellt. Aber ich kann mich erinnern, wir sind mit unserer Familie mal unterwegs gewesen und meine Frau ist so eine Dame, die macht dann so Listen. Und in diese Listen wird dann eingetragen, was alles mitzunehmen ist. Und nachdem wir irgendwie dieses Auto völlig vollgebaut hatten mit Zeug, kommt der Nachbar vorbei, schaut sich das an und sagt, Herr Brandner, sind Sie auf der Flucht? Kommen die Russen? Nee, sag ich, wir fahren nur in Urlaub. Ja, manchmal ist der Unterschied nicht so groß. Wenn du vorbereitet bist, kannst du entspannt an die Sache rangehen. Wenn du das nicht bist, dann hast du wirklich spannende Phasen vor dir. Ich hatte einmal als Junge, meine Brüder haben mich wieder daran erinnert, ich muss so in der dritten Klasse gewesen sein. Ich hatte einen riesen Freund, der hieß Bernd. Und Bernd und ich, wir waren so wie Blutsbrüder. Hatten auch Karl May gelesen und so. Und wenn Bernd eine gute Idee hatte, war ich immer der Erste, dem er sie verkauft hat. Und er kam an irgendeinem Morgen vorbei und sagte, Matthias, ich habe was Tolles. Mein Bruder hat mir was Tolles erzählt. Und zwar haben wir unsere Mutter ein bisschen geschockt, indem wir den Zuckerstreuer genommen haben und da Salz reingefüllt haben. Und das war eine tolle Geschichte. Und ich hörte diese Idee und hat mir sofort eingeleuchtet. Und ich habe gedacht, das stimmt, das solltest du mal ausprobieren. Weil unsere Mutter, die hat zum Frühstück nichts gegessen, aber sie hatte so ihren Pott Kaffee und in den Kaffee kam dann immer, kennt ihr diese Kipper noch? Da kam immer so anderthalb Kipper Zucker rein. Ja, sie hatte das genau im Gefühl, wann das Ding wieder hochgehoben werden muss und so. Sie hatte das alles im Griff. Und wir hatten so eine Eckbank. Und dann saßen wir da, wie die Orgel pfeifen, und Mama saß ganz vorne, so dass wir nicht raus konnten an ihr. Und dann mussten wir halt Frühstück essen. Und sie trank da in aller Ruhe Kaffee. Und ich wusste genau, wenn du das machst, und sie kriegt das raus. Also da kennt sie noch das alttestamentliche Prinzip, so die Rechte des Herrn behält den Sieg, ja? Also dann kannst du richtig Theater kriegen. Aber ich weiß nicht, ob ihr das so kennt. Da setzt sich was in deinem Kopf fest. Und du kannst tun, was du willst, du kriegst es nicht wieder raus. Und so kam der Tag, der Abend der Abende und ich schlich runter, ging in die Küche, tauschte den Krempel aus und der nächste Morgen kam. Und wir saßen alle in der Bank und sie schüttete sich den Kaffee ein und nahm die entsprechende Schüttung vor. Und ich saß da und ich wusste genau, wenn sie das jetzt trinkt, dann ist die Katastrophe perfekt, ja. Und wenn sie sich schon ärgert und sie Papa nachher Bescheid sagt, dann haben wir zweimal Ärger. Das könnte böse ausgehen. Ich weiß nicht, ob ihr das nachvollziehen könnt. Du sitzt da wie das Karnickel von der Schlange gebannt. Du denkst dir, ich sollte irgendwas sagen, ja? Am Tisch ruckeln, ihr irgendwie sagen, Mama, ich glaube, die Bohnen sind schlecht oder was immer du machst, um die Situation irgendwie hinzudrehen. Und du kriegst es nicht geregelt. Es ist wie, als wenn dir einer den Mund zugenäht hat. Ja, und es geht einfach nicht. Und es kam, wie es kommen musste. Die Katastrophe nahm ihren Lauf. Sie rührte auch ordentlich um, wie man das denn machen muss, nahm den ersten Schluck und spuckte das Zeug genauso schnell wieder raus. Und jetzt kommt der Punkt, den ich bis heute versucht zu recherchieren, warum es so war. Ich habe noch keine richtige Lösung. Wir waren vier Leute, die am Tisch saßen, meine drei Brüder, meine Brüder und ich und meine kleine Schwester. Zielstrebig griff sie an meinen Kragen und schlug mir rechts und links was an die Backe. Sie hätte auch die anderen packen können. Aber sie hatte, glaube ich, eine Eingebung des Geistes und wusste, wer dran ist. Und es kam natürlich, wie es kommen musste. Sie erzählte Papa die ganze Story. Ja. Du weißt, dass die Katastrophe kommt. Und du kriegst es irgendwie nicht geregelt, die Kurve zu kriegen. Weiß irgendeiner, worüber ich rede? So ähnlich ist das in Bezug auf das, was in unserer Welt abläuft, auch. Wenn wir nicht völlig blind durch die Gegend laufen, dann merken wir, dass irgendwas schief geht. Dass die Leute, die so tun, als wenn sie irgendwas im Griff haben, nichts im Griff haben. Wer ein bisschen sich mit der Börse auseinandersetzt, der merkt, dass diese Jungs total unter Druck und Panik stehen, weil man nicht mehr weiß, hält man noch ein Jahr den Euro oder hält man ihn vielleicht noch anderthalb Jahre, aber sie sind sich alle sicher, das Ding geht total den Bach runter. Und uns wird gegenüber so getan, als wenn alles klasse ist. Wir liegen bei einer Verschuldung von 80% unseres Bruttoinlandproduktes. Das muss man sich mal reintun. Wir wissen genau, das kann nur gegen die Wand fahren. Und dann wird es wahrscheinlich sein, wie es immer war. Dann geht halt die Währung den Bach runter und dann kommt irgendwas Neues. Wir stehen da und wir tun so, als wenn alles normal ist. Hurra! Gestern waren wir noch einen Schritt vorm Abgrund, heute sind wir einen Schritt weiter. Ja? Liebe Freunde, manchmal staune ich darüber, mit was für einer fast stoischen Gelassenheit wir uns gegen die Wand fahren lassen und denken, dass es normal ist, das muss halt so sein. Warum? Ich habe noch mein 13. Weihnachtsgehalt gehabt. Nochmal ordentlich konsumiert. Hurra, danach das Ende. Ich habe mich gefragt, woran merken wir, wo wir wirklich stehen? Und es gibt eine alte Anekdote von Kaiser Wilhelm. Der hatte in seinem Stab einen General, der hieß von Zieten. Und der Mann war ganz offensichtlich gläubig. Und der Kaiser liebte es, in den großen Gesellschaften diesen Christen immer wieder anzupieken und ihn in irgendwelche peinlichen Situationen zu bringen. Aber die Geschichte sagt, der General war nicht auf dem Kopf und auch nicht auf den Mund gefallen. Und so erzählt die Anekdote, wie der Kaiser ihn plötzlich mitten in dieser großen Tafel mit diesen ganzen adligen Leuten plötzlich zu ihm sagt, von Zieten, geben Sie uns doch einen Beweis dafür, dass es Gott gibt. Und der General, wie aus der Pistole geschossen, antwortet, Majestät, die Juden. Und Ruhe war. Wer irgendwann in seinem Leben sich Zeit genommen hat, mal über dieses Volk Israel nachzudenken, der staunt über dieses unglaubliche Volk mit seiner einzigartigen Geschichte. Israel als Volk wurde erwählt von Gott. Und Gott hatte sich vorgenommen, dieses Volk wie so ein Beispiel für alle Völker zu setzen und sagen, an diesem Volk Israel könnt ihr sehen, wie ich Gott mit meinen Leuten handle. Und er wollte so gerne, dass sich alle Völker anschließen und sagen, genau diesen Gott, den wir da in diesem Volk Israel sehen, den wollen wir auch. Gott hatte ihnen klar gesagt, was passiert, wenn sie mit ihm leben, dass er seinen Segen auf sie legen würde. Aber Gott war genauso ehrlich und hat gesagt, Leute, wenn ihr einen anderen Weg geht, dann wird das auch entsprechende Konsequenzen haben. Wenn man 5. Mose 28 gelesen hat, so alles, was da dann aufgezählt wird, das ist schon richtig heftig. Und sie wussten, wenn sie aus der Ordnung Gottes rauslaufen, dann wird irgendwann die totale Zerstörung folgen und die Verstreuung in die ganze Welt. Und es kam, wie es kommen musste. Dieses Volk machte genau das Gegenteil von dem, was sie sollten. Und sie wurden tatsächlich 70 nach Christus, so sagt die Geschichte, in alle Winde zerstreut. 2000 Jahre gab es faktisch dieses Volk Israel nicht mehr. Kein Heimatland, keine zusammenhängende Nation, Sprache drohte verloren zu gehen. In diesen ganzen Zusammenhang hinein gab es immer Leute, die sich an alte Prophezeiungen erinnerten, die hunderte Jahre, bevor Jesus überhaupt geboren wurde, über dieses Volk ausgesprochen waren. Ich lese uns mal so ein paar von diesen Prophezeiungen vor. Der alte Prophet Amos schreibt im 9. Kapitel, siehe, es werden Tage kommen, spricht der Herr, da werde ich das Schicksal meines Volkes verändern. Ich werde sie wieder in ihr Land einpflanzen und sie sollen nicht mehr herausgerissen werden aus ihrem Land, das ich ihnen gegeben habe. Hesekiel 36, Vers 24, denn ich will euch aus den Nationen herausholen und aus allen Ländern sammeln und euch wieder in euer Land bringen. Kapitel 37, so spricht Gott der Herr, seht, ich will die Kinder Israels aus den Nationen, unter welche sie gekommen sind, zurückholen und sie von überall her sammeln und sie in ihr Land führen und sie im Land auf den Bergen Israels zu einem einzigen Volk machen. Und wir können noch, weiß ich nicht, mindestens 50 andere Stellen zitieren, wo Gott genau dasselbe sagt, nämlich dieses Land gehört euch, ich werde euch zurückbringen, ich werde euch aus den Völkern holen, ich werde das Land fruchtbar machen, ihr werdet den Segen erleben. Und Jahrhunderte und Jahrtausende lang gab es diese alten Prophezeiungen. Und sie waren das Hauptargument für alle Bibelkritiker, die gesagt haben, hey, die Bibel ist wirklich ein tolles Buch, ja? Wenn du irgendwelche Mythen und Märchen brauchst, lies in diesem Buch. Da stehen die unglaublichsten Spinnereien drinne. Bis dahin, dass es tatsächlich Leute gibt, die glauben, dass Gott dieses Volk irgendwie aus allen Nationen zusammensammeln wird und die wird sie wieder nach Israel auf ihre Berge, in ihre Heimat zurückbringen. Und dann wird er diese Wüste, denn es war seit bis zum ungefähr 1900 irgendwas, war dieses Land total platt. Da war überhaupt nichts, null. Ein paar Oasen und der Rest war einfach nur Sand und Trockenheit. Und die Leute haben gelacht und gesagt, hey, welcher Blöde kann an solche Geschichten glauben? Nie im Leben funktioniert das. Es gab ein Wort im Neuen Testament in Matthäus 24, da redete Jesus darüber, dass zur Zeit des Endes wird der Feigenbaum wieder blühen. So steht das in Matthäus 24 ab Vers 32. Der Feigenbaum, wenn man das Alte Testament in die Symbolik hineingeht, war immer wieder ein Bild für Israel. Wer mal Jeremia 24 gelesen hat oder Hosea 9, der sieht diese Symbolik auf Israel. Und Jesus hat gesagt, ihr werdet sehen, kurz bevor das Ende kommt, wird dieser tote Feigenbaum, dieses Bild für mein Volk Israel, dieses Volk wird wieder lebendig. Das wird wieder Fahrt aufnehmen. Es wird wieder Leben schaffen. Man wird es wieder wahrnehmen als das Volk Gottes, das nach Hause gekommen ist. Und die Kritiker haben alle gesagt, ach komm, lass uns mit den Sprüchen in Ruhe. Ja? So ein Schwachsinn, nie im Leben geht das. Die beste Prophezeiung, über die man sich immer raufgeregt hat über die Jahrhunderte, war die in Jesaja 66, Vers 8. Da steht nämlich, wer hat je sowas gehört? Wer hat dergleichen je gesehen? Gab es jemals ein Land, das an einem Tag zur Welt gebracht wurde? Ein Volk, das an einem einzigen Tag geboren wurde? Und die Antwort ist, ja, es gibt eins. Gegen alle Erwartungen, gegen alles, was an Elend über dieses Volk gekommen ist, kam der 14. Mai 1948. Und gegen unglaublichen Widerstand wurde innerhalb eines Tages diese Nation als Volk ausgerufen. Sie wurden in ihr Land zurückgesetzt, in die alten Grenzen zurückgebracht und ihre Sprache kam auch zurück. Und die Welt stand daneben und dachte, das gibt's doch gar nicht. In der 2000-jährigen Geschichte unserer Menschheit gibt es nicht ein einziges, auch nur annähernd gleiches Exempel wie dies mit dem Volk Israel. Und allen Kritikern wurde plötzlich der Mund trocken, weil sie feststellten, das kann doch gar nicht sein. Wer ist in der Lage, Jahrhunderte und Jahrtausende alte Prophezeiungen auf den Punkt zu bringen, dass es sich sogar fast wortwörtlich erfüllt an einem einzigen Tag? Das kann doch nur der lebendige Gott sein, wer sonst kriegt das hin? Und mit Mal fingen die Leute an zu denken. Also wenn das funktioniert, dann wäre ja spannend, ob die nächste Kiste auch funktioniert. Was wäre, wenn dieses Volk sich wirklich aus allen Nationen wieder zu Hause zurückbewegen ließe? Und die spannendste unter diesen ganzen Prophezeiungen, die besagte in Jeremia 16, Vers 15, dass aus dem Norden der Welt, also von Jerusalem aus, gerade nach oben, ist der nördlichste Punkt die Stadt Moskau, also aus dem Gebiet Russlands. Da sollten tatsächlich die Juden wieder nach Hause kommen. Ja, wie soll das denn funktionieren? Heute wissen wir, dass fast 1,5 Millionen Juden aus den ehemaligen GUS-Staaten tatsächlich nach Hause gekommen sind. Und die Welt fing an zu staunen. dass Gott ganz offensichtlich ein Zeitraster hatte, das er anfing einzulösen. Und wer diesen alten Propheten Hesekiel gelesen hat im 37. Kapitel, der staunt darüber, wie man nahezu wortwörtlich nachvollziehen kann, dass diese Wiederherstellung des Volkes, die Rückkehr des Volkes, die Juden nennen das Aliyah, das findet tatsächlich statt. Jetzt ist die Frage, wo stehen wir in diesem Prozess? Also Hesekiel 36 und 37 haben wir schon erlebt. Für mich war die Frage, was steht denn in Hesekiel 38? Um uns ein bisschen auf dieser Weltenuhr zu orientieren, wo sind wir und wo geht's eigentlich hin? Und ich lade euch ein, wenn ihr eine Bibel habt, heute machen wir das, was normalerweise im Gottesdienst nicht mehr üblich ist, wir lesen in der Bibel. Und wenn du zu Hesekiel 38 gehst, dann lese ich uns eine Passage. Ich fange mit dem 8. Vers an. Da heißt es: zur letzten Zeit oder am Ende sollst du in ein Land kommen, das dem Schwert entronnen und aus vielen Völkern wieder gesammelt worden ist, auf die Berge Israels, welches beständig verödet war. Es ward aus allen Völkern ausgeführt und sie wohnen nun alle in Sicherheit. Darum sprich, Menschensohn, und sprich zu Gog, so spricht Gott der Herr: wirst du nicht, sobald du vernimmst, dass mein Volk wieder sicher wohnt, von deinen Orten herkommen, aus dem äußersten Norden, du und viele Völker mit dir? Ja, du wirst wieder mein Volk reiten, deren ein großer Haufe und ein mächtiges Heer ist. Ja, du wirst wieder mein Volk Israel heraufziehen, um sie wie eine Wolke das Land zu bedecken. Solches wird am Ende der Tage geschehen, dass ich dich wieder mein Land heraufkommen lasse, damit mich die Heiden erkennen sollen, wenn ich mich an dir, O Gog, vor den Augen als der Heilige erweisen werde. Am Ende der Zeit kommt irgendwas. Die Bibel nennt es Gog. Wer ein bisschen altertümliche Geschichte studiert, stellt fest, dass das einfach nur ein Titel ist für Herrscher. Da kommt ein Herrscher, der zieht eine Menge Armeen mit sich und sie brechen ein und wollen Israel plündern. Und Gott sagt, das passiert. Wenn dieses Volk wieder zu Hause ist, wenn es wieder die Berge besetzt, wenn es wieder begonnen hat, fruchtbar zu sein, dann kommt dieser Angriff. Für uns ist das eine ganz komische Geschichte und ich habe mich gefragt, wer ist an diesem Krieg beteiligt? Also bin ich in die Verse davor gegangen und dann werden uns ganz viele altertümliche Namen beschrieben. Wer sich ein bisschen auskennt in der Völkergeschichte, der weiß, dass Gott eine neue Zeitrechnung ab 1. Mose, 10. Kapitel begonnen hat mit Noah und seinen Söhnen Sem, Ham und Japhet und deren Kinder. Und die Leute, die sich mit diesem ganzen Bereich beschäftigt haben, können die ganzen Nationen auf ihre Herkunft zurückführen. Ein Mann, der das großartig gemacht hat, ist Professor August Feldhoff. Der hat ein Buch geschrieben, das heißt Die Völkertafel der Genesis. Wir haben alte Berichte von Flavius Josephus, einem jüdischen Geschichtsschreiber. Und diese Leute haben sich die Mühe gemacht, diese alten Völkernamen auf ihren Ursprung und auf ihre geografische Einordnung zu untersuchen. Und wenn man dann diese Namen liest, ist das ziemlich erstaunlich, wenn man ihre heutigen Standorte recherchiert. Da kommt nämlich dieser Herrscher, der Gog genannt wird, aus einem Land, das nennt man Magog. Josephus ist sich da ganz schnell ganz einig. Und er schreibt, so nachzulesen in jüdische Altertümer, der Stammvater Magog und seine Leute hießen Magoga, sind die heutigen Skythen. Und die Skythen sind nachzuziehen, sind der Bereich, der im ganzen oberen Teil sich gelagert hat, da wo wir heute Russland haben. Das ist spannend. Dr. Brandenstein schreibt, auch das finde ich ziemlich spannend, dass die Völker Rosch, Meschech und Tubal sich als Völker aus dem nordrussischen Bereich identifizieren lassen, wobei der Name Moskau aus dem Hebräischen Meschech abzuleiten ist. Und ich dachte, das klingt für mich interessant. Lass uns mal darüber nachdenken. Und dann kann man durch diese Völkergeschichte gehen und dann werden einer nach dem anderen von diesen Völkern genannt. Kusch und Put, Gomer und Persien. Persien ist relativ simpel, oder? Den heutigen Iran kennen wir alle. Dass die sich in der Allianz verbinden lassen mit Russland, um gegen Israel zu ziehen, war bis 1979 völlig undenkbar. Weil Persien war unter dem Schah eine absolut amerikafreundliche Nation. Man hatte sogar freundschaftliche Beziehungen zu Israel. Das änderte sich, als der Ayatollah Khomeini das Land übernahm, der Islam dieses Land begann zu regieren und unter Herrn Ahmadinejad, das habt ihr alle gelesen in der Zeitung, ist der Iran, ist Persien zur größten Bedrohung von Israel geworden. Die haben ein einziges Ziel, ihr Atomprogramm durchzubringen und dann so schnell wie möglich Israel vom Erdboden auszulöschen. In der Washington Post gab es im Januar folgenden Artikel. Der Verteidigungsminister der USA, Leon Panetta, schreibt, dass mit großer Wahrscheinlichkeit er damit rechnet, dass Israel militärische Angriffe auf den Irak und auf den Iran und auf die iranischen Atomanlagen starten wird. Er rechnet damit zwischen Mai und Juni 2012. Ich staune, wenn ich das lese. Und merke, da ziehen sich kriegsähnliche Zustände zusammen, die wir uns gar nicht vorstellen konnten. Und plötzlich wird dieser Text lebendig. Da wird ein Land beschrieben, Gomer. Und wer einmal hinten in seine Bibel reinguckt, wo so die alten Völker beschrieben sind, da gibt es so Bilder drin, der weiß, dass Gomer für die Türkei steht. Da schließt sich eine Allianz, von Russland angeführt, über Persien und diese Staaten wie Syrien runter bis in die Türkei mit einem Ziel, wir greifen Israel an. Man konnte sich das vor 50 Jahren noch gar nicht vorstellen, dass da überhaupt sich irgendwie eine Allianz mit so unterschiedlichen Gruppen bilden konnte. Heute ist das gar kein Problem. Der gemeinsame Nenner ist der islamische Glaube und Israel ist das Feindbild. Für mich war immer die Frage, was um alles in der Welt hat Russland für Interesse, sich gegen Israel in Bewegung zu setzen? Das habe ich lange nicht verstanden. Deswegen habe ich gesagt, Gott, wenn es wirklich einen solchen Krieg gibt, wie du ihn hier beschreibst, mir fehlt jeglicher Gedanke, warum die das überhaupt tun sollten. Und wer dann den Text in Hesekiel ein bisschen weiterliest, der kommt zu Vers 13. Und da heißt es, du wirst auf Raub und auf Beute ausgehen. Und dann habe ich gedacht, ja, was willst du denn in Israel klauen? Die Jaffa-Orangen oder was willst du denn da mitnehmen? Die haben ja selber nichts. Wer weiß, wovon die russische Wirtschaft lebt? Für die Insider unter uns. Genau, die leben von ihren Rohstoffen. Ansonsten funktioniert da nicht viel in der Wirtschaft. 2/3 ihres Haushaltes holen sie aus diesen Gas- und Erdölexporten. Und jetzt kommt der Clou an der Geschichte. Am 3. März 2011 ging eine Nachricht um die Welt, die wie die Bombe einschlug. Laut Bericht der Frankfurter Rundschau, das habe ich rauskopiert, hat man vor der Küste Haifas die wahrscheinlich größten Erdgasvorkommen gefunden, die jemals auf der Erde entdeckt wurden. Und der Vorstandschef von Delek Energy, Gideon Tadmor, also der verantwortliche Mann aus Israel, schreibt, dass man wahrscheinlich bis zum 40-fachen dessen gefunden hat, was der größte Erdgasexporteur, die Sowjetunion, je in ihrem Besitz hatte. Was passiert, wenn die ihr Erdgas auf den Markt schmeißen? Genau. Dann können die Russen ihren Laden dicht machen. Das war der Grund, warum die Amerikaner Krieg mit dem Irak geführt haben, weil sie ihre Erdgas- und Erdölversorgung sichern wollten. Was denkst du, was passieren wird, wenn die anfangen, das Erdgas da auszubauen? Die Russen werden nicht zugucken, wie ihr gesamtes Land den Bach runterläuft, weil mehr haben sie nicht. Und plötzlich packte ein Puzzleteil das andere. Und wir stehen vor einer Zusammenballung, einer Allianz, die sich zusammenschließen kann, um tatsächlich massiv gegen Israel vorzugehen. Die einen aus religiösen Gründen, die anderen aus wirtschaftlichen Gründen. Und das, was so viele Jahrhunderte hier in diesem Text immer schon stand und für Generationen überhaupt nicht nachvollziehbar war, wird in unserer Zeit plötzlich Alltagspolitik. Und die Frage ist, was machst du? Und ich glaube, es ist gut, wenn wir als Christen wach werden und merken, dass wir nicht einfach so vor uns hinleben können, sondern uns fragen müssen, Herr, tatsächlich ist die Zeit dichter, als wir uns das je vorstellen konnten. Und wenn dieser Feigenbaum blüht, hat Jesus gesagt, wenn er wieder beginnt, Frucht zu treiben. Und hier ist es schön, diesen alten Text aus Matthäus 24 zu lesen. Dann ist Jesus ziemlich deutlich, wenn er sagt, dieses Geschlecht wird nicht vergehen, bis dies alles geschehen ist. Der Himmel und die Erde werden vergehen, meine Worte aber werden nicht vergehen. Von jenem Tag aber und jener Stunde weiß niemand, auch nicht die Engel im Himmel, auch nicht der Sohn, sondern nur der Vater. Und wir stehen in diesem endzeitlichen Geschehen, wir können das fast in der Tageszeitung nachlesen. Meine Frage war, was müssen wir tun? Was ist das Signal, das Gott damit seinen Leuten, seiner Gemeinde setzen will? Sollen wir alle in heilige Angststarre verfallen oder in Panik? In Lukas 19 gibt es eine tolle göttliche Anweisung. Da steht, ich musste wirklich lachen, 19, Vers 13, da steht, handelt, bis dass ich wiederkomme. Also was sollst du machen? Leg los. Wenn du noch nie wirklich fürs Reich Gottes gearbeitet hast, jetzt ist die beste Phase. Und plötzlich wurde mir klar, dass wir oft mit diesem endzeitlichen Geschehen so eine ganz komische Angst- und Schreckenstarre erlebt haben. Aber genau das Gegenteil ist der Fall. Wer sich mit diesen endzeitlichen Zeichen auseinandergesetzt hat in Matthäus 24, der stellt fest, dass dieses glorreiche, beste und wichtigste Zeichen, wo man wirklich weiß, jetzt ist das Ende da. Was ist das wichtigste Zeichen? Vers 14. Da steht, dann wird das Ende kommen. Und meine Frage war, wann wird das Ende kommen? Und dann steht davor, das Evangelium des Reiches Gottes wird gepredigt werden auf der ganzen Erde. Und dann wird das Ende kommen. So bevor Jesus wiederkommt, wird es was für eine Phase auf der Erde geben? Eine Phase von Evangelisation und Predigt des Evangeliums, wie wir das noch nie vorher in der Geschichte gesehen haben. Und ich habe gedacht, Halleluja. Das wusste ich schon immer. Aber es ist schön, dass es da steht. Leute, der Punkt ist, bevor Jesus wiederkommt, hat er ein Riesenziel. Die Menschen, die Völker in dieser Welt mit seiner Liebe und mit seinem Wort und der Wahrheit zu berühren. Und deswegen sollen diese Punkte, die uns zeigen, wo wir stehen in der Weltgeschichte, uns nicht schocken, sondern uns zum Handeln motivieren, sodass wir mitkriegen, jawohl, es ist Zeit loszulegen, es ist Zeit aus diesem frommen Gemeindetiefschlaf aufzuwachen und zu begreifen, es geht nicht darum, dass du in die Gemeinde gehst, um dich da wohlzufühlen, sondern es geht darum, dass du dieses Instrument Gemeinde, die Hände und Füße Jesu in dieser Welt gebrauchst, um die Menschen mit der Liebe Gottes zu berühren. Das ist unser Job. Wusstest du, dass wir die Wiederkunft Jesu beschleunigen können? Das steht in der Bibel. 2. Petrus, 3. Kapitel, 12. Vers. Wir können die Wiederkunft Jesu beschleunigen. Und ich habe gesagt, Herr, das ist cool. Wie beschleunigt man, dass der Herr schnell wiederkommt? Indem wir das Evangelium predigen, weil je schneller es gepredigt wird, desto schneller kann der Herr wiederkommen. Ist es so? So, du und ich, wir haben das in der Hand. Und das finde ich faszinierend. Endzeit ist kein Thema, das Gott irgendwie für alle Zeiten eingefroren hat, sondern er beteiligt dich und mich dran und sagt, Leute, wach doch mal auf. Ja, diese Welt wird ihrem Gericht entgegenlaufen, weil sie so viel Elend und Schuld auf sich laden und so viel böse Bestrebungen da sind. Das wird ein Ende haben, das stimmt. Aber davon sollst du dich nicht beeindrucken lassen, sondern mach genau das Gegenteil. Was macht das Licht, wenn es dunkel ist? Es vertreibt die Finsternis. Und das ist dein Job. Wir sind von Gott gesetzt, um genau in dieser Zeit das Licht so hell leuchten zu lassen, wie es nur geht. Und meine Frage an dich ist, wie lässt man denn das Licht leuchten? Ja, man macht den Schalter an. Nein, das hat ja eine geistliche Bedeutung. In Matthäus 5 steht das. Da sagt die Bibel, lasst die Leute eure guten Werke sehen, damit sie den Vater im Himmel preisen. Stimmt's? Jetzt ist meine Frage, Leute, was für gute Werke sehen die Menschen in Aalen durch euch? Was für gute Werke sieht dein Nachbar durch dich? Oh, ich gehe jeden Sonntag in die Kirche. Das sieht er. Das nützt ihm zwar nichts, aber das sieht er. Leute, ehrlich, welche guten Werke sehen die Leute um uns rum? Wo wird für sie Liebe und Wahrheit Gottes sichtbar und nachvollziehbar? Dadurch, dass du Gottesdienste feierst, erleben die nichts davon. Also die kannst du alle streichen. Die sind für Menschen ohne Jesus völlig ohne Belang. Was konkret sieht er von Liebe Gottes bei dir, durch dich? Genau. Das Schweigen im Walde, deswegen ist auch keiner da. Weil ehrlicherweise sehen sie von uns nichts. Wir haben uns mit unserem Licht in unsere heiligen Katakomben zurückgezogen. Aber da nützt das Licht nichts. Wenn du willst, dass Leute von der Liebe Gottes berührt werden, was denkst du, wodurch das passiert? Ganz simpel, indem du dich in Bewegung setzt. So einfach ist das. Indem du anfängst, deine ganzen Kontakte mal zu überlegen und zu sagen, Gott, was mache ich, damit diese Leute ganz schlicht die Liebe Gottes erleben? Ja, ich lade sie nicht zum Kaffee ein. Warum nicht? Was macht Arbeit und Dreck auch noch, ne? Ja, stimmt. Wie sollen sie was von der Liebe Gottes mitkriegen? Ich gehe nicht hin, wo sie sind, weil ich sitze ja nicht, wo die Spötter sitzen. Komisch, Jesus hat da gesessen. Den haben sie sogar einen Freund der Zöllner und Sünder genannt. Spannend, oder? Der war da, wo das ganze komische Gesochse sich zusammengesammelt hat. Und der fand die alle klasse. Und der hat die richtig geliebt, die Leute. Wir gehen da nicht hin. Warum nicht?
1: Ja, man geht als Christ nicht auf den Jahrmarkt und auf die Kirmes.
0: Ja, wir gehen nicht hin, aber die anderen gehen alle hin. Und wenn wir die anderen erreichen wollen, müssen wir da auch hingehen. Oder? Wir sind nicht da. Ihr Lieben, wieso ist halb Aalen nicht bei uns hier im Gottesdienst? A, sind wir viel zu früh und B, haben die uns wahrscheinlich gar nicht wahrgenommen. Die merken gar nicht, dass es uns gibt. Warum nicht? Wir sind nicht da, wo sie sind. Wir sind nicht an ihrem Herzen. Hier ist der Punkt, von dem ich glaube, dass Jesus uns wach machen will. Und ich habe über dieses Bild nachgedacht mit diesem Feigenbaum. Das ist ein Bild für Israel, das stimmt. Aber wer in die Evangelien, in die Berichte über Jesus reingeht, der weiß, da gibt's nochmal so eine Szene mit einem Feigenbaum, stimmt's? Da kommt Jesus und sieht den Feigenbaum und er sollte früh Feigen eigentlich haben. Hat er aber nicht. Was macht Jesus, als er feststellt, dass da keine Frucht an dem Baum ist? Er sagt, ist nicht so schlimm. Schon 20 Jahre in Aalen, kommt zwar nichts bei raus, Halleluja, noch 20 Jahre, wo nichts rauskommt, preis dem Herrn. Denk gut nach, was macht er, als er feststellt, da kommt keine Frucht? Jesus spricht ein Wort der Ermutigung zu ihm und danach verliert er alle Blätter vor Schreck. Jesus verflucht den Feigenbaum und sagt, ey, Frucht ist eigentlich dein Job. Und du machst deinen Job nicht ordentlich. Und als die Jünger abends vorbeikommen, ist der Baum verdorrt. Und die haben den heiligen Schock im Gesicht. Und sagen, ey, mein Herr, ich dachte, du bist immer so nett und so barmherzig und so, das ist alles nicht so schlimm und mach einfach so weiter, ja. Und Jesus sagt, nee. Ich komme, um irgendwann in deinem Leben danach zu fragen, kommt da Frucht bei raus oder nicht? Stimmt's? Leute, das ist eine ehrliche Frage an jeden von uns. Wenn Jesus wiederkommt und er dich fragt, welche Frucht hast du mitgebracht? Sagen wir, ja, wir waren aber immer regelmäßig im Gottesdienst. Getan haben wir nichts, aber im Gottesdienst gesessen haben wir. Doch. Kann man uns nicht vorwerfen. Das wird dich Jesus nicht fragen. In Johannes 15 ist Jesus deutlich und sagt, Leute, ich habe euch gesetzt, dass ihr Frucht bringt und eure Frucht bleibt. Wozu ist denn Frucht da? Was ist denn der Sinn von Frucht? Damit andere davon ernährt werden. Was ist der Sinn von Gemeinde, dass wir Frucht bringen, dass die Welt, die Jesus nicht kennt, davon ernährt wird? Ihr Lieben, der Sinn von Gemeinde ist nicht, dass wir uns gegenseitig ernähren. Das brauchen wir alle nicht. Weil jeder von euch kann selber die Beziehung zum Herrn pflegen, stimmt's? Das brauchst du nicht mehr. Leute, ehrlich, wer mal länger als 5 Jahre gläubig ist, rechne mal durch, 5 mal 50, 250 Predigten, wenn du jeden Sonntag da warst. Ey, mehr gelehrt brauchst du nicht werden. Dann weißt du schon alles. Du hast die Bibel zu Hause, du kannst selber nachlesen, stimmt's? Du bräuchtest theoretisch keinen Gottesdienst mehr. Ich weiß, die Gemeinschaft ist wichtig, der Heilige Geist und so. Will ich auch nicht dagegen reden. Nur, ihr lieben Freunde, ganz ehrlich, der Job, den wir als Kinder Gottes haben, ist doch nicht, uns einen Gottesdienst nach dem anderen abzuholen, sondern unser Job ist, unseren Gottesdienst nach außen in die Welt zu leben. Das ist doch unser Job, oder nicht? Ich bin manchmal hässlich, gebe ich zu. Wenn ich Leute besuche aus meiner Gemeinde, wisst ihr, was ich mache? Ich gehe in den Garten, in der Hoffnung, dass die Nachbarn auch im Garten sind. Und wisst ihr, was ich dann mache? Dann frage ich die Nachbarn und sage, Sie kennen ja hier diese Familie, was halten Sie denn von denen? Meine Leute in der Gemeinde wissen schon, das ist peinlich, wenn ich vorbeikomme. Wisst ihr, was ich mache? Ich gehe die an ihren Arbeitsplätzen besuchen und dann frage ich den Chef, wie er denn mit seinem Arbeiter zufrieden ist. Das ist total spannend. Und wisst ihr, was ich plötzlich feststelle? Ich gehe meine Schüler in der Schule besuchen. Und dann haue ich die Kollegen an und frage immer, wie findest du den denn? Wisst ihr, warum? Weil um rauszukriegen, ob du ein Christ bist oder nicht, musst du deinen Nachbarn fragen. Um rauszukriegen, ob du ein Christ bist oder nicht, frag den Arbeitskollegen. Und wenn der davon nichts mitgekriegt hat, dann bist du keiner, egal was du sagst. Wenn die Leute bei dir in deinem engsten Umfeld nicht rauskriegen, dass du ein Christ bist, ja, dann bist du keiner, egal was du erzählst. Weil die Früchte deines Christseins, die müssen sich doch nicht im heiligen Gottesdienst zeigen, sondern die müssen sich bei dir zu Hause zeigen, oder nicht? Ihr lieben Väter, es nützt doch nichts, dass wir heilige Gebete am Sonntagmorgen beten und bei uns zu Hause sind wir die letzten Chaoten. Und dann sagen wir, hurra, wir sind Christen, und unsere Kinder sagen, weißt du was, Papa, lass mich in Ruhe mit deinem frommen Zeug. Und ehrlicherweise haben sie recht. Wann zeigen wir die Früchte? Liebe, Freude, Friede, Geduld. Nicht in anderthalb Stunden Gottesdienst. Da redet sowieso bloß einer und die anderen müssen ruhig sein. Da kannst du es eh nicht rauskriegen. Wann kommt's raus, Leute? Ehrlich. Deswegen sagt Jesus, lasst euer Licht leuchten. Wo? Vor den Menschen. Stimmt's? Das ist der Grund, warum ich angefangen habe, zu meinem Geburtstag meine Nachbarn einzuladen. Das ist der Grund, warum ich weiß, wann jeder meiner Nachbarn Geburtstag hat. Weil dann stehe ich nämlich vor der Tür mit dem Kuchen, den allerdings meine Frau gebacken hat. Hey, weißt du, wann deine Nachbarn Geburtstag haben? Wann hast du sie das letzte Mal eingeladen? Was hindert dich, in deinem Dorf ein Straßenfest zu organisieren und mit den Leuten zusammenzusitzen und ihnen ein Stück weit von der Liebe Gottes mitzugeben? Was hindert dich? Wenn wir das nicht tun, wer wird

0: Also wenn du weißt, dass Jesus wiederkommt und er wird dich mal fragen, was hast du mit deinen Möglichkeiten gemacht? Und du sagst, Herr, ich habe immer dafür gesorgt, dass es mir gut ging. Und ich habe dafür gesorgt, dass die anderen auch wissen, dass es mir gut gehen muss. Ja, super! Du bist der Held. Ich habe wenig Hoffnung, dass du eine Belohnung kriegst. Und wir spüren, dass hier ein Denken sich umdrehen muss bei uns. Dahingehend, dass wir sagen, Herr, was liegt dir auf dem Herzen? Und Gott lag die Welt auf dem Herzen. Deswegen heißt dieser Vers, der so unglaublich bekannt ist, so sehr hat Gott diese Welt geliebt, dass er seinen Sohn gab. Ey, Jesus liebt die Welt, wir nicht, aber Jesus liebt sie. Vielleicht sollten wir anfangen, mit dem Herrn in Einklang zu kommen und zu sagen, Herr, lass uns mal wieder anfangen, die Welt zu lieben. Weißt du, was das Tolle ist, wenn du deine Nachbarn zum Geburtstag einlädst? Die kommen auch zu deinem.
1: Oh, wollte ich aber gar nicht. Was denken denn meine frommen Geschwister, wenn da so komische Leute zu meinem Geburtstag kommen?
0: Hey, für diese komischen Leute hat Jesus am Kreuz sein Leben gelassen. Für deinen komischen Arbeitskollegen hat Jesus sein Leben gelassen. Für diese ganzen unerzogenen Kinder hat Jesus sein Leben gelassen. Und dann lade ich die ein. Und weißt du, was passiert? Die gucken mich an und sagen, wir könnten noch nicht den Kuchen essen. Und dann gucke ich meine Nachbarin an und sage, wieso können Sie den Kuchen nicht essen? Ja, Sie müssen erst noch beten. Ach ja, richtig, stimmt, ich bin ja der Pastor. Schön, dass Sie mich erinnern. Und dann bete ich ein salbungsvolles Gebet, wie sich das gehört. Und irgendwann bin ich bei den Leuten zum Geburtstag. Und dann komme ich rein und die ganze Bagage, die ganze Verwandtschaft ist angetreten. Und dann sagt meine Nachbarin, ach, Sie kennen Herrn Brentner ja noch nicht. Das ist unser Nachbar und er ist auch Pastor. Und dann sagt sie dazu, also wenn er sich ein bisschen komisch benimmt, stört euch nicht dran. Und ich stehe da und lächle ganz entspannt. Und es kommt, wie es kommen muss. Worüber reden Leute, wenn sie ein bisschen älter sind, beim Geburtstagstreffen, wie bei jedem anderen Kaffee trinken? Du brauchst nur warten, ja? Dein Auftritt kommt garantiert. Worüber reden sie nach einer gewissen Zeit? Über Krankheit! Und dann sage ich, Halleluja, jetzt kommt mein Einsatz. Denn wer kennt sich in dem Gebiet unbedingt aus? Wir. Weil wir wissen, dass es jemanden gibt, der hat dafür eine Lösung. Stimmt's? Die können sich nur ihre Krankheitsgeschichten erzählen. Mit Latein oder ohne Latein, ja? Mit allem, was da draufsteht auf der Packung oder nicht. Aber ich kenne die Lösung. Und es kommt, was kommen muss. Ich benehme mich wieder peinlich. Oh, ich liebe diese Dinge. Weil mitten im Gespräch, weißt du, was ich sag? Ich kenne einen Spezialisten, der genau für ihr Problem eine Lösung hat. Und meine Nachbarin, die mich jetzt schon ein paar Jahre kennt, dann sehe ich schon, wie sie so ihre Augenbraue hochzieht und weiß, was kommt. Und bevor sie die anderen warnen kann, antworten diese Leute nämlich sagen, echt? Sie kennen da einen Spezialisten? Ja, sage ich. Und ich könnte wahrscheinlich für Sie einen Spezialtermin vereinbaren. Das würden Sie machen sofort. Und ich meine sofort. Dann sagt meine Nachbarin schon, wissen Sie, Herr Brandner meint, man kann beten und dem Herrgott mal Bescheid sagen. So sagt man das, wenn man katholisch ist, ja? Und was mache ich dann? Ich sage, Sie haben recht. Ich bete jetzt gleich mit Ihnen, weil der Chef hat immer Sprechstunde. Und bevor Sie Nein sagen können, habe ich schon gebetet. Wisst ihr warum? Ich schäme mich nämlich nicht. Warum sollte ich das? Wir haben den besten Herrn. Der uns erschaffen hat, der weiß, wie wir funktionieren. So, er weiß auch, wo der Schaden zu reparieren ist. Warum soll ich mich deswegen schämen? Oder?

0: Wenn du ein Computerproblem hättest und dein Vater heißt Bill Gates, würdest du dich auch nicht schämen, oder? Sag mal Bescheid, der soll mal ein paar schlaue Worte da sagen oder irgendwas da reintippen. So mache ich das auch. Und dann beten wir fröhlich und freuen uns über den Herrn. Früher war es dann immer so, dass dann der Kaffeetrinken beendet war. Mittlerweile sind sie abgehärtet, ja? Geht einfach weiter. Leute, ich habe da keinen Stress. Wisst ihr warum nicht? Weil ich habe die Leute lieb. Und ich will nicht, dass sie zum Teufel gehen. Und eine Sache habe ich begriffen. Wenn ich sie nicht sage, es kommt keiner, der es sagt. Wenn du nicht hingehst, wer soll kommen? Stimmt's? Was machst du, wenn Weihnachten ist? Weißt du, was ich zu Weihnachten mache? Ich stelle die halbe Gemeinde an. Und alle müssen irgendwas backen und brutzeln. Und dann besorge ich mir meine Kiddies. Und dann klingel ich an jeder Haustür. Und dann wünsche ich den Leuten ein super schönes Weihnachtsfest. Und schenke ihnen ein Muffin. Mit irgend so einem Herzchen drin. Oder drauf, je nachdem, wie kreativ die Leute waren. Und dann stehen die Leute da und sagen, wieso kommen Sie uns besuchen? Sie kennen uns doch gar nicht. Das stimmt. Dann sage ich, wissen Sie, ich hab einen Brief gekriegt. Und in dem stand, ich soll Sie besuchen. Da gibt es nämlich jemand, der mag Sie unglaublich. Und der hat mich beauftragt, bei ihm vorbeizukommen, so ähnlich wie Fleurop, ja? Ich komme vorbei. Dann gucken mich die Leute an und sagen, ja, echt? Wie heißt der denn? Kenne ich den? Ja, sage ich, unbedingt kennen Sie den. Wirklich? Doch! Sagen Sie mal den Namen. Sage ich, darf ich nicht verraten. Ach, kommen Sie, mir können Sie es doch sagen. Na gut, aber nur, wenn Sie es nicht weiter sagen. Der heißt Gott, G-O-T-T. Der hat Sie nämlich geschaffen und liebt Sie unglaublich. Hey, und manche Leute, denen kommen die Tränen, die schießen ihnen aus den Augen. Und dann weiß ich, ich bin richtig heute. Wer hindert dich, Liebe Gottes weiterzugeben? Denk drüber nach, wer hindert dich? Wir sind das Licht dieser Welt, stimmt's? Das nützt bloß nichts, wenn sich das unter einen Eimer stellt. Obwohl das hier ein schöner Eimer ist. Aber nützt trotzdem nichts. Weil hier sind schon alle Licht. Du musst nicht mit einer Glühbirne bei Osram vorbeikommen. Das macht nicht richtig Sinn. Die gucken dich wahrscheinlich völlig verstört an, wenn du sagst, Entschuldigung, ich wollte bei euch mal Licht anmachen. Ja? Und dann denke ich, oh Mann. Wo haben sie den denn freigelassen? Leute, wenn Gott uns ruft und wir sagen, ja, das stimmt, die Zeichen der Zeit sind wirklich dabei, dem Ende zuzulaufen, dann lass uns doch das Geschäft machen, das Gott von uns erwartet. Dass wir beginnen, das Evangelium rauszubringen, auf welche Art auch immer. Und beginnen darüber nachzudenken, wie können wir die Liebe Gottes für Menschen begreifbar, fühlbar machen. Schmecket, sagt die Bibel, und sehet, wie gut der Herr ist. Und plötzlich entdeckst du, das ist eine Geschichte, die kann jeder. Stimmt's? Ich erzähle die Geschichte immer so, weil sie so lustig ist. Ich war in Rendsburg Pastor. Eine ganz kleine Gruppe von Leuten versammelte sich. In der Bibelstunde waren wir immer zu zweit. Meine Frau und ich. Das war cool. Also ich weiß, was das bedeutet, wenn du wirklich anfängst, ja, und du hast die Hoffnung schon fast aufgegeben. Und mir war klar, wenn wir irgendwas tun müssen, dann hilft es wenig, irgendwelchen Leuten Futter zu geben, die es nicht wollen. Und dann kam ich irgendwann eines Tages auf einen furchtbar glorreichen Gedanken. Ich habe mir eine Kiste zusammengebaut, habe mir einen Stuhl geschnappt, habe ein Schild gemacht und auf dem Schild stand, ich putze kostenlos ihre Schuhe. Und damit stand ich dann vor Karstadt. Warum habe ich mich bei Karstadt damit hingestellt? Weil ich dachte, dann denken die Leute, das ist irgendeine Werbeaktion und bleiben stehen. Ja? War auch so. Also der Gedanke ist aufgegangen. Und dann saßen die Leute da und irgendwann haben sie mich dann gefragt, warum machen Sie das denn? Welche Firma sponsert Sie denn? Dann habe ich gesagt, es sponsert mich keine Firma. Ich sitze hier einfach, weil ich den Leuten was Gutes tun wollte. Ach komm, Sie zahlen auch noch diese ganze Schuhpaste und das ganze Zeug? Jopp. Und Sie wollen nichts dafür? Nee. Na, irgendwas muss doch dahinter stecken. Das gibt's doch gar nicht. Ja, was machen Sie denn sonst so? Ich bin Pastor. Ja, ja. Nie im Leben. Ich habe noch nie einen Pastor gesehen, der was Ordentliches arbeitet, ja? Ey, dann kannst du die besten Sprüche deines Lebens hören, ja? Wenn du so eine Aktion machst. Der beste Spruch war der von so einem alten Mann. Dann sagt er, wissen Sie, was ein Pastor ist? Na, sage ich, Sie werden mich jetzt aufklären. Sagt er, 6 Tage sieht man ihn nicht und am 7. versteht man ihn nicht. Super, hatte ich mein Fett weg, ja? Und ich saß da. Und das war spannend. Es waren in der Regel Ausländer, die das aus ihren Ländern gewohnt waren, dass es da Schuhputzer gibt. Die saßen da oder alte Leute saßen da. Das habe ich später erst begriffen, warum meine Frequentierung von alten Leuten da war. Die saßen nämlich da, weil die sich nie so schlecht bücken können. Und die fanden das cool, dass mal einer ihre Schuhe putzt. Ich saß da jeden Samstag. Morgens ab 10:30 bis nachmittags vielleicht 2:30. Irgendwann setzt sich eine Dame auf meinen Stuhl und ich schaue sie an und ich merke, die gehört zu den oberen 10.000. Die hat das gar nicht nötig. Und sie setzt sich zu mir und sagt, mein Kollege hat mir gesagt, Sie sitzen hier jeden Samstag. Und ich habe gedacht, jetzt will ich doch mal gucken, was Sie hier eigentlich machen. Sie hatte schwarze Lederstiefel, vergesse ich nicht mehr. Und ich habe sie fröhlich geputzt. Dann sagt sie, ich habe schon gesehen, Sie haben ja kein Werbeschild da. Was machen Sie und warum machen Sie das? Ich habe ihr denselben Vers erzählt, weil ich glaube, es ist einfach nötig, manchmal Dinge zu tun, einfach aus Freundlichkeit. Und dann sage ich zu ihr, weil es mir gerade einfällt, wissen Sie, Jesus hat mal den Leuten die Füße gewaschen. So weit würde ich nicht gehen, aber mit Schuhe putzen, finde ich, komme ich der Sache ganz nahe. Dann grinst sie mich an und sagt, aha, Sie sind von der Kirche. Ja, sage ich so ähnlich. Er sagt sie, was machen Sie denn? Dann sage ich, ich bin Pastor. Ach, sagt sie, Sie sind Pastor. Das glaube ich nicht. Sie sehen nicht aus wie ein Pastor. Ja, sage ich, wissen Sie, ich habe heute mein Tarnungskorsett an. Ja, aber normalerweise ist das schon noch anders. Dann guckt sie mich an und sagt, wenn Sie wirklich Pastor sind, ja, sagt sie, dann bleiben Sie mal 5 Minuten sitzen. Nachdem sie fertig war, geht sie, kommt ein Typ mit so einer riesen Kamera, mit so einem riesen Ding und macht Bilder. Und am Montag in der Landeszeitung ein Riesenartikel. Pastor putzt Leuten kostenlos die Schuhe. Wenn Jesus die Füße gewaschen hat, putzt er ihre Schuhe. Richtig großer Werbeartikel. In der Woche bekomme ich plötzlich 2 Anrufe aus 2 Altenheimen. Ob ich nicht vorbeikommen würde, um den Leuten die Schuhe zu putzen und ob ich mal über meine Aktion mit dem Füße waschen und Schuhe putzen und so, ob ich darüber was erzählen könnte, weil das finden sie irgendwie cool. Und plötzlich war ich drinne. Über die Schuhaktion ruft plötzlich die Stadt bei mir an. Herr Pastor, die Aktion ist cool. Wir bräuchten noch jemand, der sich um die sozialen Brennpunkte kümmert. Könnten Sie sich vorstellen, irgendwie ehrenamtlich so eine Sache zu machen? Wir könnten Ihnen auch einen Eurojobber zur Verfügung stellen. Und innerhalb weniger Wochen waren wir drinne. Was heißt wir? 2 Leute. Aber immerhin, ist schon wir, ne? Also es ist schon der Plural. Und Gott öffnete die Tür in die Stadt und es brauchte gar nicht lange, dann hatten wir das Sozialwerk gegründet und mehrere schlossen sich dann an. Es begann womit? Dass mir irgendwann dieser Gedanke klar war, Wenn Jesus will, dass das Licht leuchtet, dann müssen wir uns in Bewegung setzen. Und es beginnt nicht damit, dass du die Leute vollpredigst, sondern dass sie anfangen, die guten Werke zu sehen. Fang an, deinen Nachbarn mit Respekt und mit Liebe zu behandeln. Beginn einfach damit, dass du seine Mülltonne mit rausstellst, wenn es zum Rausstellen geht. Völlig simpel. Weißt du, was passiert, wenn du das machst? Irgendwann musst du deine eigene Mülltonne nicht mehr rausstellen, weil er stellt sie raus. Das ist ihm nämlich peinlich, dass du seinen Job übernimmst. Was hindert dich? Hey, soll ich euch von der coolen Aktion erzählen? Ich stehe draußen und putze mein Auto. Die 4 Autos meiner Nachbarn stehen auch da. Und weil ich gerade so in Begeisterung bin, denke ich, hast du 1 geputzt, kannst du die anderen 3 auch noch putzen, ja? Am Ende habe ich alle Autos geputzt. Abends, Samstagabend, klingelt's, ja? Stören die mich bei der Sportschau. Aber mein Nachbar klingelt. Sagt der Herr Brandner, da hat einer mein Auto geputzt. Echt? So ein Frechdachs. Naja, sagt er, ich weiß ja, dass Sie das waren. Kann gar kein anderer gewesen sein. Siehst du, schlechter Ruf verpflichtet auch, ja? Ja, sagt er, wissen Sie was? Ich habe gedacht, haben Sie heute Abend noch was vor? Bayern hat sowieso verloren. Nö. Er sagte, ich habe mir überlegt, ich würde Sie gerne zu Laurentius einladen. Das ist so eine Nobelgaststätte. Er sagt, Sie haben doch gar nicht Geburtstag, also Sie stehen hier nicht auf meinem Plan. Nee, sagt er, wissen Sie, Sie haben mein Auto gewaschen und ich lade Sie zum Essen ein. Und dachte ich, Mensch, du, das ist doch mal ein Stundenlohn, der sich lohnt, ja? Hör mal, du, hatte ich gar nicht gedacht. Weißt du, was passiert, wenn du anfängst, Menschen in Liebe zu dienen? Das ist ansteckend. Leute, wenn Jesus wiederkommt und wir merken, die Zeit der Zeit deuten darauf hin, lass uns die Liebe Gottes in Bewegung bringen. Das ist das Mandat, das Gott uns stellt. Lass uns die Liebe Gottes in Bewegung bringen. Und wenn du von heute nach Hause gehst und sagst, ja, das stimmt, es ist wirklich höchste Zeit. Das ist wahr. Vielleicht haben die Menschen mehr fromme Sprüche von uns gehört, als dass sie wirklich tätige Liebe gesehen haben. Herr, wir fangen an, darüber zu beten und nachzudenken und uns in Bewegung zu setzen, um Liebe sichtbar zu machen. Herr, wir wünschen uns so sehr, dass du bald wiederkommst. Lass uns doch die Wiederkunft des Herrn beschleunigen, indem wir anfangen, Licht zu sein und unser Licht unter den Menschen zu leuchten beginnt. Und wir nicht nur diese Liebe Gottes in unserem Herzen am Brennen erhalten, sondern dass sie anfängt, Leute anzuzünden. Weil ihr Lieben, die beste Zeit, glaube ich, haben wir noch vor uns. Wenn wir anfangen, wirklich zu tun, was der Herr uns gesagt hat. Denn dann wird es eine Welle geben von Erweckung, wie wir sie wahrscheinlich in der Form noch nie gesehen haben. Und du und ich, wir können das beeinflussen. Halleluja. Wir können das beeinflussen. Wir können diese Welt beeinflussen. Das ist, was mich so fasziniert. Preist dem Herrn. Wir wollen beten. Jesus, ich danke dir so dafür, dass wir auf der einen Seite sehr deutlich auch von deinem Wort sehen können, wo wir stehen. Wir sehen, wie sich die Konstellationen sowohl auf der politischen Seite wie auch auf der geistlichen Seite zusammenbauen. Aber Herr, wir hören auch diesen Ruf, den du hast, dass du so eine unglaubliche Sehnsucht hast, gerade in dieser letzten Zeit, deine Liebe so groß und so klar werden zu lassen wie nie vorher. Und dass du uns als Gemeinde dazu gebrauchst, dass wir dieses Licht leuchten lassen vor der Welt, vor den Menschen. Vater, wir wünschen uns, dass die Menschen anfangen, dich, den Vater im Himmel, zu preisen, weil sie Liebe Gottes in Aktion sehen, in uns und durch uns. Und Herr, ich danke dir, dass du jeden von uns gebrauchst, dass jeder von uns so ein Teil sein kann. der hingeht und Frucht bringt und seine Frucht dann weitergibt, sodass die anderen satt werden. Herr, ich bete das für uns als Gemeinde, dass wir so Gemeinde anfangen zu leben, dass die Menschen um uns herum satt werden. Dazu hast du uns gesetzt, Herr. Und dann sagst du, wird diese Frucht bleiben. Und das glaube ich auch. Dass eine Zeit von dir vorbereitet ist, wo wir Ernte einsammeln und wo die Frucht bleibt und Gemeinde Jesu auf eine von dir gesetzte ganz neue Höhe kommt. Halleluja, Herr. Und daran teilhaben zu dürfen, Teil von diesem wunderbaren Plan Gottes zu sein, dafür preisen wir dich und danken dir und geben dir die Ehre, Herr. Amen. Amen.
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Solches redete Jesus und hob seine Augen zum Himmel empor und sprach: Ich bitte aber nicht für diese allein, sondern auch für die, welche durch ihr Wort an mich glauben werden, auf dass sie alle eins seien, gleich wie du, Vater, in mir und ich in dir. Auf dass auch sie in uns eins seien, damit die Welt glaube, dass du mich gesandt hast. Und ich habe die Herrlichkeit, die du mir gegeben hast, ihnen gegeben, auf dass sie eins seien, gleich wie wir eins sind. Ich in ihnen und du in mir, auf dass sie zu vollendeter Einheit gelangen, damit die Welt erkenne, dass du mich gesandt hast und sie liebst, gleich wie du mich liebst.

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Jesus, deine Vergebung kennt keine Grenzen. Dafür danken wir dir. Bei dir wollen wir bleiben. Dir wollen wir folgen. Wir wollen keine anderen Götter und Herren neben dir haben.

0: 16. Ich befehle euch, unsere Schwester Phöbe, welche ist im Dienste der Gemeinde zu Kenchrä, dass ihr sie aufnehmet in dem Herrn, wie sich's ziemt den Heiligen, und tut ihr Beistand in allem Geschäfte, darin sie euer bedarf. Denn auch sie hat Beistand vielen getan, auch mir selbst. Grüßet die Priska und den Aquila, meine Gehilfen in Christus Jesus, welche für mein Leben ihren Hals hingehalten haben, welchen nicht allein ich danke, sondern alle Gemeinden unter den Heiden. Grüßet auch die Gemeinde in ihrem Hause. Grüßet Epänetus, meinen Lieben, welcher ist der Erstling für Christus unter denen aus der Landschaft Asien. Grüßet Maria, welche viel Mühe und Arbeit um euch gehabt hat. Grüßet den Andronikus und den Junias, meine Stammverwandten und Mitgefangenen, welche berühmte Apostel sind und vor mir in Christus gewesen. Grüßet Ampliatus, meinen Lieben in dem Herrn. Grüßet Urban, unseren Gehilfen in Christus, und Stachys, meinen Lieben. Grüßet Apelles, den Bewährten in Christus. Grüßet, die da sind, von des Aristobulos Hausgenossen. Grüßet Herodion, meinen Stammverwandten. Grüßet, die da sind, von des Narzissus Hausgenossen in dem Herrn. Grüßet die Tryphäna und die Tryphosa, welche in dem Herrn arbeiten. Grüßet die Persis, meine Liebe, welche in dem Herrn viel gearbeitet hat. Grüßet Rufus, den Auserwählten in dem Herrn, und seine Mutter, die auch mir eine Mutter war. Grüßet Asynkritus, Phlegon, Hermes, Patrobas, Hermas und die Brüder bei ihnen. Grüßet Philologus und die Julia, Nereus und seine Schwester und Olympas und alle Heiligen bei ihnen. Grüßet euch untereinander mit dem heiligen Kuss. Es grüßen euch alle Gemeinden Christi. Ich ermahne aber euch, liebe Brüder, dass ihr achtet auf die, die da Zertrennung und Ärgernis anrichten entgegen der Lehre, die ihr gelernt habt, und weichet von ihnen. Denn solche dienen nicht unserem Herrn Christus, sondern ihrem Bauche. Und durch süße Worte und prächtige Reden verführen sie die Herzen der Arglosen. Denn euer Gehorsam ist bei jedermann kund geworden. Derhalben freue ich mich über euch. Ich will aber, dass ihr weise seid zum Guten und unvermengt mit dem Bösen. Der Gott des Friedens aber wird den Satan unter eure Füße treten in kurzem. Die Gnade unseres Herrn Jesus Christus sei mit euch. Es grüßen euch Timotheus, mein Gehilfe, und Lucius und Jason und Sosipater, meine Stammverwandten. Ich, Tertius, der ich diesen Brief geschrieben habe, grüße euch in dem Herrn. Es grüßt euch Gaius, mein und der ganzen Gemeinde Gastgeber. Es grüßen euch Erastus, der Stadtrentmeister, und Quartus, der Bruder. Die Gnade unseres Herrn Jesus Christus sei mit euch allen. Amen. Dem aber, der euch stärken kann laut meines Evangeliums und der Predigt von Jesus Christus, durch welche das Geheimnis offenbart ist, das von Anbeginn verschwiegen war, nun aber offenbart ist, auch kundgemacht durch der Propheten Schriften nach Befehl des ewigen Gottes, den Gehorsam des Glaubens aufzurichten unter allen Heiden. Dem Gott, der allein weise ist, sei Ehre durch Jesus Christus von Ewigkeit zu Kapitel Ewigkeit. 1. Amen.
1: Paulus, berufen zum Apostel Jesu Christi durch den Willen Gottes, und Bruder Sosthenes, der Gemeinde Gottes zu Korinth, den Geheiligten in Christus Jesus, den berufenen Heiligen samt allen denen, die den Namen unseres Herrn Jesus Christus anrufen, an jedem Ort, bei ihnen und bei uns. Gnade sei mit euch und Friede von Gott, unserem Vater, und dem Herrn Jesus Christus. Ich danke Gott allezeit eurethalben für die Gnade Gottes, die euch gegeben ist in Christus Jesus, dass ihr seid durch ihn an allen Stücken reich gemacht, an aller Lehre und in aller Erkenntnis. Denn die Predigt von Christus ist in euch kräftig geworden, so dass ihr keinen Mangel habt an irgendeiner Gabe und nur wartet auf die Offenbarung unseres Herrn Jesus Christus. Der wird euch auch fest erhalten bis ans Ende, dass ihr unsträflich seid auf den Tag unseres Herrn Jesus Christus. Denn Gott ist treu, durch welchen ihr berufen seid zur Gemeinschaft seines Sohnes Jesus Christus, unseres Herrn. Ich ermahne euch aber, liebe Brüder, durch den Namen unseres Herrn Jesus Christus, dass ihr allzumal einerlei Rede führet und lasset nicht Spaltungen unter euch sein, sondern haltet fest aneinander in einem Sinne und in einerlei Meinung. Denn es ist mir kund geworden, liebe Brüder, über euch durch die Leute der Chloe, dass Zank unter euch sei. Ich meine aber dies, dass unter euch einer spricht, ich bin paulisch, der andere, ich bin apollisch, der dritte, ich bin käfisch, der vierte, ich bin christisch. Wie? Ist Christus nun zertrennt? Ist denn Paulus für euch gekreuzigt? Oder seid ihr auf des Paulus Namen getauft? Ich danke Gott, dass ich niemand unter euch getauft habe, außer Crispus und Gaius, damit nicht jemand sagen möge, ihr seiet auf meinen Namen getauft. Ich habe aber auch getauft des Stephanas Haus. Weiter weiß ich nicht, ob ich etliche andere getauft habe. Denn Christus hat mich nicht gesandt zu taufen, sondern das Evangelium zu predigen, nicht mit klugen Worten, auf dass nicht das Kreuz Christi zunichte werde. Denn das Wort vom Kreuz ist eine Torheit denen, die verloren werden. Uns aber, die wir selig werden, ist's eine Gotteskraft. Denn es steht geschrieben, ich will zunichte machen die Weisheit der Weisen und den Verstand der Verständigen will ich verwerfen. Wo sind die Klugen? Wo sind die Schriftgelehrten? Wo sind die Weltweisen? Hat nicht Gott die Weisheit dieser Welt zur Torheit gemacht? Denn weil die Welt durch ihre Weisheit Gott in seiner Weisheit nicht erkannte, gefiel es Gott wohl, durch törichte Predigt zu retten, die daran glauben. Denn die Juden fordern Zeichen, und die Griechen fragen nach Weisheit. Wir aber predigen den gekreuzigten Christus, den Juden ein Ärgernis und den Griechen eine Torheit. Denen aber, die berufen sind, Juden und Griechen, predigen wir Christus als göttliche Kraft und göttliche Weisheit. Denn die göttliche Torheit ist weiser als die Menschen sind, und die göttliche Schwachheit ist stärker als die Menschen sind. Sehet an, liebe Brüder, eure Berufung. Nicht viel Weise nach dem Fleisch, nicht viele Gewaltige, nicht viele Edle sind berufen, sondern was töricht ist vor der Welt, das hat Gott erwählt, damit er die Weisen zu Schanden mache. Und was schwach ist vor der Welt, das hat Gott erwählt, damit er zu Schanden mache, was stark ist. Und das Unedle vor der Welt und das Verachtete hat Gott erwählt, dass da nichts ist, damit er zunichte mache, was etwas ist, auf dass ich vor Gott kein Fleisch rühme. Durch ihn aber seid ihr in Christus Jesus, welcher uns gemacht ist von Gott zur Weisheit und zur Gerechtigkeit und zur Heiligung und zur Erlösung. Auf das, wie geschrieben steht, wer sich rühmt, Kapitel 2, der rühme sich des Herrn. Auch ich, liebe Brüder, Da ich zu euch kam, kam ich nicht mit hohen Worten und hoher Weisheit, euch zu verkündigen die göttliche Predigt. Denn ich hielt nicht dafür, dass ich etwas wüsste unter euch als allein Jesus Christus, den Gekreuzigten. Auch war ich bei euch in Schwachheit und in Furcht und mit großem Zittern. Und mein Wort und meine Predigt geschah nicht mit überredenden Worten menschlicher Weisheit, sondern in Erweisung des Geistes und der Kraft, auf dass euer Glaube bestehe nicht auf Menschenweisheit, sondern auf Gottes Kraft. Wovon wir aber reden, das ist dennoch Weisheit bei den Vollkommenen. Nicht eine Weisheit dieser Welt, auch nicht der Herrscher dieser Welt, welche vergehen, sondern wir reden von der heimlichen, verborgenen Weisheit Gottes, welche Gott verordnet hat vor der Zeit der Welt zu unserer Herrlichkeit, welche keiner von den Herrschern dieser Welt erkannt hat. Denn wenn sie die erkannt hätten, so hätten sie den Herrn der Herrlichkeit nicht gekreuzigt. Sondern es ist gekommen, wie geschrieben steht, was kein Auge gesehen hat und kein Ohr gehört hat und in keines Menschen Herz gekommen ist, was Gott bereitet hat denen, die ihn lieben. Uns aber hat es Gott offenbart durch seinen Geist. Denn der Geist erforscht alle Dinge, auch die Tiefen der Gottheit. Denn welcher Mensch weiß, was im Menschen ist, als allein der Geist des Menschen, der in ihm ist? So weiß auch niemand, was in Gott ist, als allein der Geist Gottes. Wir aber haben nicht empfangen den Geist der Welt, sondern den Geist aus Gott, dass wir wissen können, was uns von Gott geschenkt ist. Und davon reden wir auch nicht mit Worten, welche menschliche Weisheit lehren kann, sondern mit Worten, die der Geist lehrt, und deuten geistliche Sachen für geistliche Menschen. Der natürliche Mensch aber vernimmt nichts vom Geist Gottes. Es ist ihm eine Torheit, und er kann es nicht erkennen, denn es muss geistlich verstanden sein. Der geistliche Mensch aber ergründet alles und wird doch selber von niemand ergründet. Denn wer hat des Herrn Sinn erkannt? Oder wer will ihn unterweisen? Kapitel 3. Wir aber haben Christi Sinn. Und ich, liebe Brüder, konnte auch mit euch nicht reden als mit geistlichen Menschen, sondern als mit fleischlichen, wie mit jungen Kindern in Christus. Milch habe ich euch zu trinken gegeben und nicht feste Speise, denn ihr konntet sie noch nicht vertragen. Auch jetzt könnt ihr es noch nicht, weil ihr noch fleischlich seid. Denn wenn Eifersucht und Zank unter euch sind, seid ihr da nicht fleischlich und wandelt nach menschlicher Weise? Denn so einer sagt, ich bin paulisch, der andere aber, ich bin apollisch. Ist das nicht menschlich geredet? Wer ist nun Apollos? Wer ist Paulus? Diener sind sie, durch welche ihr seid gläubig geworden, und das, wie es der Herr einem jeglichen gegeben hat. Ich habe gepflanzt, Apollos hat begossen, aber Gott hat das Gedeihen gegeben. So ist nun weder der da pflanzt, noch der da begießt etwas, sondern Gott, der das Gedeihen gibt. Der aber pflanzt und der da begießt, die sind einer wie der andere. Ein jeglicher aber wird seinen Lohn empfangen nach seiner Arbeit. Denn wir sind Gottes Mitarbeiter. Ihr seid Gottes Ackerfeld und Gottes Bau. Ich nach Gottes Gnade, die mir gegeben ist, habe den Grund gelegt als ein weiser Baumeister. Ein anderer baut darauf. Ein jeglicher aber sehe zu, wie er darauf baue. Einen anderen Grund kann niemand legen außer dem, der gelegt ist, welcher ist Jesus Christus. Wenn aber jemand auf diesen Grund baut Gold, Silber, edle Steine, Holz, Heu, Stroh, so wird eines jeglichen Werk offenbar werden. Der Tag wird's klar machen. Denn mit Feuer wird er sich offenbaren, und welcherlei eines jeglichen Werk sei, wird das Volk

Welcher sich unter euch dünkt, weise zu sein in dieser Welt, der werde ein Narr, auf dass er möge weise sein. Denn dieser Welt Weisheit ist Torheit bei Gott. Denn es steht geschrieben, die Weisen erhascht er in ihrer Klugheit. Und abermals, der Herr weiß der Weisen Gedanken, dass sie nichtig sind. Darum rühme sich niemand eines Menschen, denn es ist alles euer. Es sei Paulus oder Apollos oder Kephas, es sei Welt oder Leben oder Tod, es sei Gegenwärtiges oder Zukünftiges, alles ist euer. Ihr aber seid Christi.

auf dem breiten Weg, der zur Verdammnis führt, und war schon weit von Gott hinweg auf dieser Bahn geirrt. Da zeigte Gott mir ein Gesicht und führte mich in das Gericht. Mir träumte, doch ich sah's ganz klar, ich kann's auch heut noch sehen, dass ich im Todestalle war und musste durch dasselbe gehen. Wir gingen durch die Dunkelheit, mein teures Weib war mir zur Seite. Ein Engel, der uns hier geführt, der sprach sehr ernst zu mir. Wem's hier im Tale lichter wird, geht durch die Himmelstür. Doch wem das Licht nicht wird aufgetan, der muss für immer draußen stehen. Wir gingen durch das dunkle Tal und näher dem Gericht, da sprach mein Weib mit einem Mal, mir wird es jetzt schon Licht, ein heller, lichter Tag bricht an, das ich fast nicht ertragen kann. Bei mir doch nicht, die Dunkelheit bei jedem Schritt vermehrte sich und fühlte, dass die Gnadenzeit auf ewig von mir wich. Mit einem Male waren wir da droben vor der Himmelstür, wo viele andere standen schon. Es dauert auch nicht lange, da kam zu uns der Gottessohn. Wie war mir Angst und Bange vom ewigen Himmelsglanz umwallt in einer hellen Lichtgestalt. Der Heiland gab ein weißes Kleid dem andern, die dabei, auch meinem Weib an meiner Seite, an mir ging er vorbei. Und ohne dieses Hochzeitskleid geht niemand ein zur Seligkeit. Ich rief, o Jesu, hilf mir doch, blick du auf mich in Gnaden, verleih das weiße Kleid mir noch, dass ich nicht komm zu Schaden. Voll Ernstes nun der Heiland spricht, es ist zu spät, du wolltest nicht. Da sah ich meine Mutter stehen, vor mir im weißen Kleide, so schön, wie ich sie nie gesehen, in süßer Himmelsfreude. Ihr Angesicht erstrahlte ganz von einem überirdischen Glanz. O Mutter, rief ich sehr betrübt, zum Heiland bete für mich doch, dass er das weiße Kleid mir gibt und meiner sich erbarme noch. Doch ach, wie ernst die Mutter spricht, o nein, mein Kind, du wolltest nicht. Noch konnte ich mein teures Weib im weißen Kleide bei mir sehen. Dann wandte sie sich von mir ab, ins ewige Gezelt zu gehen. Das Band der Liebe, unser Glück, zerriss in einem Augenblick. Ich rief in meiner Bändigkeit, willst du nun von mir gehen und nicht für mich das weiße Kleid vom Heiland mir erflehen? O Ehemann, so ernst die Teure spricht, es ist zu spät, du wolltest nicht. Da sah ich vor mir eine Tür, und schrecklich kann es sein, und dann der Feind, der winkte mir zum Gang in seine Tür. Was ich dort sah, durch jene Tür, der Rüberseele schweig ich hier. Ich schrie in meiner Bändigkeit in meinem Lager auf. Und dieser Schrei um weißes Kleid, der weckte mich dann auf. Ich fühlte nun, sobald ich wach, dass Gott im Traume zu mir sprach. Das war zu viel, es brach mein Herz in wahrer Reu und Buß. Ich fiel in meinem Seelenschmerz dem lieben Gott zu Fuß. Und Gott verstieß mich arme nicht und ging mit mir nicht ins Gericht. Nun ist mein heilige Pflicht, dass ich es anderen sage und bis mein Herz im Tode bricht, die Botschaft weitertrage. Ich frage dich an diesem Heut, wie steht es mit deinem Hochzeitskleid? Du eilst aus dieser Gnadenzeit.

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